0: Diktatoren und Despoten sind bekanntlich prädestiniert dafür, poetischem Raunen anheimzufallen. Die Straße mit dem so schönen Namen Sonnenallee wollte Stalin nicht den Amerikanern überlassen, zumindest nicht ganz. So hat er bei Harry S. Truman einen Anspruch auf die Sonnenallee erhoben, den der natürlich abwies. Doch Stalin ließ nicht locker und schnell drohte es, handgreiflich zu werden. Als sich Stalins und Trumans Nasenspitzen fast berührten, drängte sich der britische Premier zwischen die beiden, brachte sie auseinander und trat selbst vor die Berlin-Karte. Er sah auf den ersten Blick, dass die Sonnenallee über 4 Kilometer lang ist. Churchill stand traditionell auf Seiten der Amerikaner und jeder im Raum hielt es für ausgeschlossen, dass er Stalin die Sonnenallee zusprechen würde. Und wie man Churchill kannte, würde er an seiner Zigarre ziehen, einen Moment nachdenken, dann den Rauch ausblasen, den Kopf schütteln und zum nächsten Verhandlungspunkt übergehen. Doch als Churchill an seinem Stumpen zog, bemerkte er zu seinem Missvergnügen, dass der schon wieder kalt war. Stalin war so zuvorkommend, ihm Feuer zu geben, und während Churchill seinen ersten Zug auskostete und sich über die Berlin-Karte beugte, überlegte er, wie sich Stalins Geste adäquat erwidern ließe. Als Churchill den Rauch wieder ausblies, gab er Stalin einen Zipfel von 60 Metern Sonnenallee und wechselte das Thema. So muss es gewesen sein, dachte Michael Kuppisch. Wie sonst konnte eine so lange Straße so kurz vor dem Ende noch geteilt worden sein? Und manchmal dachte er auch, wenn der blöde Churchill auf seine Zigarre aufgepasst hätte, würden wir heute im Westen leben. Michael Kuppisch suchte immer nach Erklärungen, denn viel zu oft sah er sich mit Dingen konfrontiert, die ihm nicht normal vorkamen. Dass er in einer Straße wohnte, deren niedrigste Hausnummer die 372 war, darüber konnte er sich immer wieder wundern. Genauso wenig gewöhnte er sich an die tägliche Demütigung, die darin bestand, mit hohen Lachen vom Aussichtsturm auf der Westseite begrüßt zu werden, wenn er aus seinem Haus trat. Ganze Schulklassen johlten, pfiffen und riefen, guckt mal, ein echter Zoni, oder Zoni, mach mal Winke, Winke, wir wollen dich knipsen. Aber all diese Absonderlichkeiten waren nichts gegen die schier unglaubliche Erfahrung, dass ein erster Liebesbrief vom Wind in den Todesstreifen getragen wurde und dort liegen blieb, bevor er ihn gelesen hatte. Michael Kuppisch, den alle Micha nannten, außer seine Mutter, die ihn von einem Tag auf den anderen Mischa nannte, und der nicht nur eine Theorie darüber hatte, wieso es ein kürzeres Ende der Sonnenallee gab, hatte auch eine Theorie darüber, warum seine Jahre die interessanteste Zeit wären, die es je am kürzeren Ende der Sonnenallee gab oder geben würde. Die einzigen Häuser, die am kürzeren Ende der Sonnenallee standen, waren die legendären Q3A-Bauten mit ihren winzigen, engen Wohnungen. Die einzigen Leute, die bereit waren, dort einzuziehen, waren Jungvermählte, von dem Wunsch beseelt, endlich gemeinsam unter einem Dach zu leben. Doch die Jungvermählten kriegten bald Kinder und so wurde es in den engen Wohnungen noch enger. An eine größere Wohnung war nicht zu denken, die Behörden zählten nur die Zimmer und erklärten die Familien für versorgt. Zum Glück passierte das in fast allen Haushalten und als Micha begann, sein Leben auf die Straße auszudehnen, weil er es in der engen Wohnung nicht mehr aushielt, traf er genügend andere, denen es im Grunde so ging wie ihm. Und weil fast überall am kürzeren Ende der Sonnenallee fast dasselbe passierte, fühlte sich Micha als Teil eines Potenzials. Wenn seine Freunde meinten, wir sind eine Clique, sagte Micha, wir sind ein Potenzial. Was er damit meinte, wusste er selbst nicht genau, aber er fühlte, dass es was zu bedeuten hatte, wenn alle aus der gleichen Q3A-Enge kamen, sich jeden Tag trafen, in den gleichen Klamotten zeigten, dieselbe Musik hörten, dieselbe Sehnsucht spürten und sich mit jedem Tag deutlicher erstarken fühlten, um, wenn sie endlich erwachsen sind, alles anders zu machen. Micha hielt es sogar für ein hoffnungsvolles Zeichen, dass alle dasselbe Mädchen liebten. Die Verdonnerten. Sie trafen sich immer auf einem verwaisten Spielplatz. Die Kinder, die auf diesem Spielplatz spielen sollten, waren sie selbst gewesen, aber nach ihnen kamen keine Kinder mehr. Weil kein 15-Jähriger der Welt sagen kann, dass er auf den Spielplatz geht, nannten sie es am Platz rumhängen, was viel subversiver klang. Dann hörten sie Musik, am liebsten das, was verboten war. Meistens war es Micha, der neue Songs mitbrachte. Kaum hatte er sie im SF Beat aufgenommen, spielte er sie am Platz. Allerdings waren sie da noch zu neu, um schon verboten zu sein. Ein Song wurde ungeheuer aufgewertet, wenn es hieß, dass er verboten war. Hiroshima war verboten, ebenso wie Je T'aime oder die Rolling Stones, die von vorne bis hinten verboten waren. Am verbotensten von allem war Moskau, Moskau von Wonderland. Keiner wusste, wer die Songs verbietet und erst recht nicht, aus welchem Grund. Moskau, Moskau wurde immer in einer Art autistischer Blues-Ekstase gehört, also in wiegenden Bewegungen und mit zusammengekniffenen Augen die Zähne in die Unterlippe gekrallt. Es ging darum, das ultimative Blues-Feeling zu ergründen und auch nicht zu verbergen, wie weit man es darin schon gebracht hat. Außer der Musik und den eigenen Bewegungen gab es nichts. Und so bemerkten die vom Platz erst viel zu spät, dass der ABV plötzlich neben ihnen stand, und zwar in dem Moment, als Michas Freund Mario inbrünstig ausrief: "Oh Mann, ist das verboten! Total verboten!" Und der ABV den Rekorder ausschaltete, um triumphierend zu fragen: "Was ist verboten?" Mario tat ganz unschuldig: "Verboten? Wieso verboten? Hat hier jemand verboten gesagt?" Er merkte schnell, dass er damit nicht durchkommen würde. "Ach, verboten meinen Sie", sagte Micha erleichtert. "Das ist doch Jugendsprache." "Der Ausdruck verboten findet in der Jugendsprache Anwendung, wenn die noch nicht volljährigen Sprecher ihrer Begeisterung Ausdruck verleihen wollen", sagte Brille, der schon so viel gelesen hatte, dass er sich nicht nur die Augen verdorben hatte, sondern auch mühelos, arrogant lange Sätze sprechen konnte. "Verboten ist demnach ein Wort, das Zustimmung ausdrückt." "So wie Dufte oder Prima", meinte Wuschel, der so genannt wurde, weil er aussah wie Jimi Hendrix. "Sehr beliebt in der Jugendsprache sind auch die Ausdrücke Urst oder Fetzig", sagte Brille. "Die aber auch nur dasselbe meinen wie stark, geil, irre oder eben verboten", erklärte der Dicke. Alle nickten eifrig und warteten ab, was der ABV dazu sagen würde. "Jungs, ihr wollt mich wohl für dumm verkaufen", sagte der. "Ich glaube eher, dass ihr euch darüber unterhalten habt, dass es total verboten ist, einen Reisepass, den eine Bürgerin der BRD verloren hat, nicht abzugeben, wenn man ihn findet." "Nein", sagte Micha, "das heißt ja, also wir wissen natürlich, dass es total verboten ist, einen Reisepass, den man findet, nicht abzugeben. Aber darüber haben wir uns nicht unterhalten, Herr Wachtmeister." "Obermeister", belehrte der ABV streng. "Ich bin kein Wachtmeister, sondern Obermeister. Das ist ein Unterführerdienstgrad. Erst ist man Oberwachtmeister, dann Hauptwachtmeister, Meister und Obermeister. Aber nächste Woche werde ich Unterleutnant. Das ist ein Offiziersdienstgrad." "Das ist ja interessant. Herzlichen Glückwunsch", sagte Micha, der erleichtert war, dass der ABV vergessen hatte, weshalb er eigentlich auf dem Platz war. Anstatt dem Verbotenen nachzugehen, deklamierte er Dienstgrade herunter. "Nach Unterleutnant kommt Leutnant, Oberleutnant, Hauptmann, Major, Oberst. Alles Offiziersdienstgräder." Micha haute Brille in die Seite, der ausgerechnet jetzt, als sich die Laune des ABV besserte, Luft holte, um dessen Pluralbildung zu korrigieren. "Dann die Generalsdienstgräder. Generalmajor, Generaloberst, Generalleutnant, Armeegeneral. Fällt euch was auf?" "Es gibt eine ganze Menge Dienstgräder", sagte Wuschel, der sich so wenig wie die anderen für Dienstgrade interessierte. "Aber Ihrer scheint noch ziemlich weit unten zu sein." "Sie haben in Ihrer Karriere das Schönste noch vor sich", vermutete der Dicke, der Wuschels Gedanken aufgriff und freundlicher formulierte. "Nee, Jungs, wenn ihr besser aufgepasst hättet, dann hättet ihr selbst bemerkt, dass bei den Offizieren der Leutnant weit unterm Major ist, obwohl dann bei den Generälen der Generalleutnant überm Generalmajor steht." "Wie ist denn das möglich?", fragte Mario ungläubig. "Die Letzten werden die Ersten sein", sagte Brille. "Das steht..." Er sprach nicht weiter, weil ihn Micha wieder in die Seite haute. "Nächste Woche werde ich Unterleutnant und dann wird hier durchgegriffen", sagte der ABV entschlossen. "Wenn einer von euch einen Reisepass einer BRD-Bürgerin findet, ist der bei mir abzugeben. Verstanden?" "Wie heißt sie denn, die BRD-Bürgerin?", fragte Brille, der es wieder ganz genau wissen wollte. "Ihr habt natürlich jeden Reisepass, den ihr findet, bei mir abzugeben, aber der Pass, der verloren wurde, gehört einer Helene Rumpel. Wie heißt die BRD-Bürgerin?" Helene Rumpel, antwortete Mario. Mario hatte die längsten Haare und galt deshalb als der Aufsässigste. Wenn Mario dem ABV brave Antworten gab, dann konnte der ABV das Gefühl haben, dass er sich auf dem Platz durchgesetzt hatte. Genau, Rumpel, Helene, wiederholte der ABV und die Jungs nickten. Dann wollte der ABV gehen, aber nach 3 Schritten fiel ihm noch was ein und er kam zurück. Und was war das vorhin für ein Lied, fragte er lauernd, suchte die Starttaste des Rekorders und Moskau, Moskau begann von neuem. Micha rutschte das Herz in die Hose. Der verbotenste der verbotenen Songs. Der ABV hörte zu und nickte schließlich mit Kennermiene. Wessen Tonträger, fragte der ABV, na, wem seine Kassette ist das?
1: Eigentlich ist das meine, sagte Micha.
0: Aha, die nehme ich mal mit. Ich leg nämlich selbst auch ganz gerne auf, im Kreise der Kollegen. Micha schloss vor Entsetzen die Augen, als er sich das vorstellte. Er hörte nur noch, wie der ABV im Gehen munter rief, na Jungs, so ein Hobby hättet ihr mir bestimmt nicht zugetraut, oder? Nach einer Woche war der ABV nicht vom Obermeister zum Unterleutnant befördert, sondern zum Meister degradiert worden. Und er begann, Micha zu schikanieren, indem er sich von ihm immer den Personalausweis zeigen ließ. Wann immer Micha ihm über den Weg lief, hieß es, Guten Tag, Meister Horkefeld, Fahndungskontrolle, Ihren Personalausweis bitte. Die ersten Male nahm Micha das Wort Fahndungskontrolle sehr ernst und vermutete, dass Moskau-Moskau-Hörer früher oder später auf die Fahndungslisten kommen. Später reimte er sich zusammen, dass der ABV tatsächlich Moskau-Moskau im Kreise der Kollegen gespielt hatte, vermutlich sogar auf dem großen Polizeiball anlässlich der Beförderungen. Und da Moskau-Moskau so unbeschreiblich verboten war, musste es im Festsaal einen Riesenskandal gegeben haben. Micha konnte sich die Szene gut vorstellen. Der Polizeipräsident persönlich wird nach vorn gestürmt sein, um mit einem Gummiknüppel auf die Lautsprecherboxen einzuschlagen, während der Innenminister seine Dienstwaffe gezogen haben wird, um mitten im Lied den Kassettenrekorder zu zerschießen. Und dann werden beide gleichzeitig dem ABV die beiden nagelneuen Unterleutnant-Schulterstücken wieder heruntergerissen haben. Dass es sich so, wenn nicht noch schlimmer abgespielt hatte, musste Micha vermuten, nachdem er viele Male erlebte, wie grimmig ihn der ABV bei den Ausweiskontrollen behandelte. Wenn der ABV die Kassette mit Moskau, Moskau nicht an sich genommen hätte, dann wäre Michas erster Liebesbrief auch nicht in den Todesstreifen geflattert. Die Angelegenheit war kompliziert und ist demnach nicht leicht zu erklären, aber mit Moskau, Moskau hatte es im weitesten Sinne zu tun. Micha konnte sich nicht mal sicher sein, ob dieser Brief überhaupt an ihn war, und er konnte sich auch nicht sicher sein, ob dieser Brief von dem Mädchen war, von dem er für sein Leben gern einen Liebesbrief bekommen hätte. Dieses Mädchen hieß Miriam, ging in die Parallelklasse und war ganz offensichtlich die Schulschönste. Für Micha war sie natürlich auch die Weltschönste. Sie war das Ereignis der Sonnenallee. Wenn sie auf die Straße trat, setzte ein ganz anderer Rhythmus ein. Die Straßenbauer ließen ihre Presslufthämmer fallen, die Westautos, die aus dem Grenzübergang gefahren kamen, stoppten und ließen Miriam vor sich über die Straße gehen. Auf dem Wachturm im Todesstreifen rissen die Grenzsoldaten ihre Ferngläser herum und das Lachen der westdeutschen Abiturklassen vom Aussichtsturm erstarb und wurde durch ein ehrfürchtiges Raunen abgelöst. Miriam war noch nicht lange an der Schule, in die auch Micha, Mario und die anderen gingen. Niemand wusste etwas Genaues über sie. Miriam war für alle die fremde, schöne, rätselhafte Frau. Streng genommen war Miriam ein uneheliches Kind, aber auch das wusste keiner. Sie war ein uneheliches Kind, weil ihr Vater mit dem Auto einmal zu früh abgebogen war. Er war auf dem Weg zum Standesamt, wo er Miriams Mutter treffen wollte, die im 8. Monat schwanger war. Die Hochzeit sollte in Berlin stattfinden und in Berlin kannte sich Miriams Vater kaum aus. Er kam aus Dessau und bog falsch vom Adlergestell ab, fuhr die Baumschulenstraße hinunter und stand plötzlich mit seinem Trabi im Grenzübergang in der Sonnenallee. Er verstand überhaupt nicht, dass er an einem Grenzübergang war, deshalb schimpfte er rum, stieg aus und lief aufgeregt umher. »Ich will da aber durch«, forderte er immer wieder. Es kam öfter vor, dass sich Autos in so einen Grenzübergang verirrten und meist wurden sie ohne viel Aufhebens zurückgeschickt. Aber Miriams cholerischer Vater hatte ein solches Fass aufgemacht, dass sich

Miriams verrückten Vater sicher fühlen, und so zog sie ans kürzere Ende der Sonnenallee. Sie vermutete ganz richtig, dass Miriams Vater diese Gegend sorgfältig meiden wird. Miriams Verhältnis zu Jungs und zu Männern war völlig undurchsichtig. Brille sagte, Miriam verhalte sich wie jedes normal deformierte Scheidungskind, diskret, ziellos, pessimistisch. Sie wurde öfter gesehen, wie sie auf ein Motorrad stieg, das just in dem Moment vorfuhr, als sie aus dem Haus kam. Die Maschine war eine AWO, also das Renommiermotorrad. Die AWO war das einzige Viertakter-Motorrad im gesamten Ostblock und sie gewann obendrein durch ihren Seltenheitswert, denn sie wurde seit den frühen 60er Jahren nicht mehr gebaut. Dass Miriam auf eine AWO stieg, machte denen vom Platz klar, dass sie sich schon in einer ganz anderen Welt bewegte. Weder Micha noch Mario, Brille oder der Dicke hatten ein Motorrad oder wenigstens ein Moped, nur Wuschel hatte ein Klapprad. Und wenn einer von ihnen ein Moped oder gar ein Motorrad gehabt hätte, dann nur einen dieser aufdringlich knatternden Zweitakter. Selbst eine 350er Jawa, die immerhin zwei Zylinder hatte, kam längst nicht an den tiefen und ruhigen Sound der AWO heran. Der AWO-Sound musste etwas Unwiderstehliches haben. Wenn Miriam die Maschine vor ihrem Haus grummeln hörte, lief sie hinaus, begrüßte den Fahrer mit einem raschen Kuss und weg war sie. Den AWO-Fahrer bekamen die vom Platz niemals zu Gesicht, denn er trug immer eine Motorradbrille. »Vielleicht ist er gar nicht ihr Freund«, sagte Micha einmal. »Vielleicht ist es nur...« Ihm fiel niemand ein, der täglich das schönste Mädchen abholt, sich von ihr mit einem Kuss begrüßen lässt und nicht ihr Freund ist. »Vielleicht ist es nur ihr Onkel«, sagte Mario spöttisch. Mario war auch in Miriam verknallt, aber im Gegensatz zu Micha romantisierte er sie nicht. »Willst du mit ihr gehen oder willst du sie anbeten?«, fragte er Micha einmal, und Micha antwortete wahrheitsgemäß, »Also, erstmal will ich sie nur anbeten.« »Aha, erstmal. Und dann, wenn erstmal vorbei ist?«, fragte Mario. »Dann will ich für sie sterben«, erwiderte Micha. Er dachte betrübt daran, dass er noch längst nicht so weit war, mit einem Mädchen etwas anzufangen, wenn er sie nur anbeten und hernach nobel für sie sterben will. Über Wochen und Monate brachte er es nie fertig, Miriam anzusprechen, und wenn sich die Gelegenheit hätte ergeben können, zum Beispiel bei der Schulspeisung, wenn sie plötzlich vor ihm in der Schlange stand, dann verkrümelte er sich wieder. Allerdings versuchte Micha über Miriams kleinen Bruder immer wieder alle möglichen Informationen herauszukriegen. Alle, die in Miriam verknallt waren, und das waren alle Jungs der oberen Klassen, versuchten Miriams kleinen Bruder über Miriam auszufragen. Miriams kleiner Bruder war erst 10, aber er wusste genau, was seine Informationen wert waren. Er ließ sich dafür sogar bezahlen, und zwar mit Matchbox-Autos. Wenn jemand von ihm etwas über Miriam wissen wollte, fragte er als erstes, »Hast denn Matchy?« Das sprach sich schnell rum und so wurden die Schüler der oberen Klassen zu Matchbox-Experten. Nur ihre Westverwandten wunderten sich darüber, dass sich 15-, 16-Jährige zu Weihnachten den Lamborghini Countach oder den Road Dragster wünschten. Denn Miriams kleiner Bruder nahm nicht jedes Auto. Als ihm Brille mal einen langweiligen, froschgrünen Canel Truck andrehen wollte, verweigerte er die Auskunft. Es sollte schon ein Maserati oder ein Monteverdi High sein und sie mussten auch einwandfrei federn. Miriams kleiner Bruder war in einer weiteren Beziehung privilegiert. Keiner wagte es, ihn anzufassen. Wenn ihm von den Gleichaltrigen Prügel drohte, konnte er sich auf den Beistand der Älteren verlassen und auch die taten ihm nichts, egal wie unverschämt er wurde. Miriams Bruder war so unantastbar wie Miriam selbst. Einmal in einer echten Zwangslage hat Micha dann doch versucht, Miriams Aufmerksamkeit auf sich zu lenken. Die Zwangslage bestand darin, dass er zu einem Diskussionsbeitrag verdonnert worden war. Sein Freund Mario hatte die Parole »Die Partei ist die Vorhut der Arbeiterklasse«, die in großen Lettern im Foyer der Schule prangte, an der richtigen Stelle um ein A bereichert. Mario wurde dafür verpetzt, eine Petze, die jeden verpetzte, fand sich immer. Leider stand Mario auf so einer Art Abschussliste. Noch so ein Ding und du bist fällig, hieß es beim letzten Mal, und da wurde er

0: nur beim Rauchen erwischt. Und jetzt war er fällig, was immer das heißen sollte. Mario wollte Abitur oder mindestens eine Lehrstelle als Kfz-Mechaniker, aber plötzlich blühte ihm eine Karriere als Betonbauer, Zerspaner oder Facharbeiter für Umformtechnik. Doch als Marios Freund hat nun Micha das mit dem A auf sich genommen. Vielleicht spielte dabei auch eine Rolle, dass sie gerade Schillers Bürgschaft durchgenommen hatten. Ganz sicher jedoch hätte Micha gern in dem Ruf gestanden, verwegene Taten zu vollbringen. Und ein A an der richtigen Stelle in einer roten Parole anzubringen, war eine verwegene Tat. Leider wusste weder Mario noch Micha, dass die Parole auf Lenin zurückging. Der Strick, der einem Übeltäter um den Hals gelegt werden sollte, wurde wie folgt gedreht. Wer Lenin beleidigt, beleidigt die Partei. Wer die Partei beleidigt, beleidigt die DDR. Wer die DDR beleidigt, ist gegen den Frieden. Wer gegen den Frieden ist, muss bekämpft werden. Und wie es aussah, hatte Micha Lenin beleidigt. Deshalb wurde er von seiner Direktorin, die mit dem Namen Erdmute Löffeling gestraft war, zu einem Diskussionsbeitrag verdonnert. Diskussionsbeiträge waren eine echte Strafe, obwohl sie eigentlich eine echte Ehre waren. Niemand wollte einen Diskussionsbeitrag halten. Jeder redete sich heraus. Dabei musste durchklingen, dass man wirklich gern würde, aber leider, leider durch widrige Umstände daran gehindert sei. Ich habe Hemmungen vor so vielen Menschen. Es gibt bestimmt bessere. Mir fällt nichts ein, was würdig genug wäre. Ich bin kein guter Redner. Ich habe keine Zeit, um mich vorzubereiten. Meine Mutter ist krank. Ich durfte schon im letzten Jahr. Ich bin bestimmt heiser. Micha allerdings konnte sich nicht herausreden. Er hatte gesündigt und musste Reue zeigen. Sein Diskussionsbeitrag sollte heißen, was uns die Zitate der Klassiker des Marxismus-Leninismus heute sagen. Miriam hatte noch nie mit Micha zu tun gehabt. Er befürchtete, für Miriam der mit der roten Rede zu werden, wenn sie ihn ausgerechnet mit dieser Rede das erste Mal wahrnimmt. Micha musste sich noch vorher bei Miriam in Szene setzen. Darin bestand die Zwangslage. Er hatte 2 Wochen Zeit und in diesen 2 Wochen war auch die Schuldisco. Die Schuldisco fand in den ersten Wochen jedes Schuljahres statt, wenn auch niemand so viele schlechte Zensuren hatte, dass er nicht mehr ausgelassen sein konnte. Trotzdem kam nie Stimmung auf, denn die Disco endete schon um 9 und nur in der letzten halben Stunde war es in der Aula dunkel wie in einer Disco. Trotzdem hielt Micha die Schuldisco für die einzige günstige Gelegenheit, sich bei Miriam in Szene zu setzen. Natürlich war die Schuldisco die ungünstigste Gelegenheit. Es kamen alle Jungs der oberen Klassen und alle hatten ungefähr dasselbe vor. Wer allerdings nicht kam, war Miriam. Erst als Micha, Mario, Wuschel, Brille und der Dicke aus Langeweile schon die Etiketten an den Colaflaschen abgepopelt hatten, kam Miriam. Sie setzte sich neben ihre Freundin und die beiden begannen zu schnattern, als hätten sie sich 10 Jahre nicht gesehen. Miriams Freundin wurde hinter vorgehaltener Hand das Schrapnell genannt, weil irgendein Lästermaul mal gesagt hätte, dass ein Schrapnell ihr Gesicht verwüstet haben muss. Micha wusste, dass es ausgeschlossen war, jemanden zu finden, der mit ihm im Doppel auftritt und mit dem Schrapnell tanzt. Nicht mal Mario war dazu bereit. Lange bevor Miriam kam und sich neben das Schrapnell setzte, sagte er zu Micha: »Ich weiß, dass du was gut hast bei mir, aber komm nicht auf die Idee, dass ich die betanzen muss.« Micha blieb gar nichts anderes übrig, als sich ein Herz zu fassen und das zu tun, was ein Mann tun muss. In der Pause, bevor ein neuer Titel begann, stand er auf und legte den ganzen endlosen Weg quer durch die Disco zurück. So wie die erste Note zu hören war, fragte er Miriam, tanzen wir? Er gab sich die allergrößte Mühe, lässig zu wirken, aber plötzlich fuhr Micha ein Schrock in die Knochen und er wusste, dass er sich auf das Erbärmlichste blamiert hatte. Der Song war ein Ostsong der übelsten Sorte, gemeinster, allergemeinster Tschechenakzent. Die Tanzfläche leerte sich schlagartig. Miriam und das Schrapnell unterbrachen für einen Augenblick ihr Geschnatter, musterten Micha verstohlen aus den Augenwinkeln und prusteten los. Die ganze Schule war Zeuge dieser Blamage. Micha blieb eisern stehen, aber Miriam und das Schrapnell schnatterten schon wieder, als gäbe es ihn gar nicht. So musste er wieder quer durch die Disco und die ganze Schule glotzte ihn an. Wuschel sagte, Das ist ein tapferer Mann. Und damit war gesagt, was alle dachten. Micha war der Erste, der es gewagt hatte, Miriam zum Tanzen aufzufordern. Micha saß von nun an wie betäubt auf seinem Stuhl, bis plötzlich etwas geschah. Eine Unruhe griff um sich. Mario stieß Micha an, um ihn aus seiner Lethargie zu holen. Brille nahm seine Brille ab und putzte sie nervös und dem Dicken klappte der Unterkiefer runter. Das gibt's doch gar nicht. Miriam tanzte. Und sie tanzte nicht mit dem Schrapnell. Sie tanzte mit jemandem. Diesen jemand kannte niemand. Er war einfach so hereingekommen mit ein paar Freunden und hatte Miriam aufgefordert. Seine Freunde haben die anderen Mädchen aufgefordert, nur die besseren. Und dazu hatten sie sogar einen langsamen Titel. Einen langen, langsamen Titel. Den langen, langsamen Titel schlechthin. Wem je das Glück zuteil wird, zu diesem Titel zu tanzen, der wird es nie vergessen und fortan die Menschheit einteilen in die, die das erlebt haben und die, die es nicht erlebt haben. Die einen sind die Begnadeten, Erleuchteten, die anderen sind arme Kreaturen, vom Schicksal verstoßen, betrogen um ein kosmisches Erlebnis. Miriam tanzte nicht nur mit dem Fremden, sie begann auch, mit ihm rumzuknutschen, und zwar heftig. Micha sah es, die Clique sah es, alle sahen es. Bis plötzlich das Licht anging und Erdmute Löffeling im Saal stand. Der Knutscher trug ein T-Shirt vom John F. Kennedy Gymnasium. Miriam hatte sich mit einem Westberliner rumgeknutscht. Erdmute Löffeling machte eine Riesenszene. Der Westberliner wurde auf der Stelle rausgeschmissen, Miriam zu einem Diskussionsbeitrag verdonnert und Micha war damit der Mann der Stunde. In den folgenden Tagen setzten bei allen Jungs aus den 9. und 10. fieberhafte Aktivitäten ein, die nur ein Ziel kannten. Jeder wollte sich ebenfalls zu einem Diskussionsbeitrag verdonnern lassen. Doch das war von vornherein zum Scheitern verurteilt. Mit zwei Sündenböcken war ein Limit erreicht. Es waren nämlich immer ein paar Berufsjugendliche von der FDJ-Kreisleitung bei den Wahlen und die hätten womöglich die Schule für einen einzigen Sauhaufen gehalten, wenn auf den FDJ-Wahlen nur von Verfehlungen und vom »Ich gelobe mich zu bessern« die Rede wäre. Trotzdem gab es in den kommenden Tagen ständig Vorkommnisse, für die jeder Schüler unter normalen Umständen zu einem Diskussionsbeitrag verdonnert worden wäre. Wuschel antwortete im Physikunterricht, als er nach drei Verhaltensmaßregeln bei Atombombendetonationen gefragt wurde. Erstens hinsehen, denn sowas sieht man nur einmal. Zweitens hinlegen und zum nächsten Friedhof robben, aber drittens langsam, damit keine Panik entsteht. Er bekam eine 5, aber zu einem Diskussionsbeitrag wurde er nicht verdonnert. Mario warf im Sportunterricht beim Handgranatenweitwurf nur 4 Meter weit. Das war pazifistisch gemeint, aber Mario musste 50 Liegestütze, davon 10 mit Klatschen machen, damit er mehr Körner bekommt. Zu einem Diskussionsbeitrag wurde auch er nicht verdonnert. Der Dicke ließ sich erwischen, als er am Fahnenständer hantierte. Fahnenabhängen grenzte an Terrorismus, aber der Dicke wurde nur dazu verdonnert, am 7. Oktober die große Fahne zu tragen, das Banner genannt, was sich als eine echte Strafe herausstellte, denn am 7. Oktober goss es in Strömen. Während sich alle anderen kurz blicken ließen und alsbald verkrümelten, konnte sich der Dicke mit dem Banner nicht einfach verkrümeln. Und das Banner, das ohnehin schon schwer war, wurde im Regen noch schwerer. So schwer, dass es nicht mehr flatterte und deshalb gesenkt gehalten werden musste. Dadurch gestalteten sich die Hebelverhältnisse für den Bannerträger schwierig. Es war für den Dicken ein echter Kraftakt, das klatschnasse Banner so vor sich herzutragen, dass das Emblem zu sehen war. Micha blieb also der Einzige, der zu einem Diskussionsbeitrag verdonnert wurde. Außer Miriam natürlich. Die Begegnung der beiden fand im Dunkeln statt, hinter der Bühne der Aula. Miriam war, wie immer, zu spät. Die Versammlung lief schon eine ganze Weile. Die Petze hielt einen endlos langen Rechenschaftsbericht, der von Prozentangaben nur so strotzte. Die Zahlen waren mehr oder weniger deutlich über 100, manche Angaben waren auch knapp unter 100%. Die Petze konnte alles in Prozenten erfassen. Russisch-Zensuren, Vorverpflichtungen für 3, 10 oder 25 Jahre Wehrdienst, Soli-Spenden, Mitgliedschaften in FDJ, DSF, DTSB und GST, Klassenfahrten, Subotniks, Messe der Meister von morgen, Bibliotheksfrequentierungen. Als die Petze anfing, auch die Beteiligung bei der Pausenmilchversorgung in Prozenten darzulegen, 17,4% der Schüler in Klassenstufe 9 trinken Vollmilch mit 2,8% Fett, das ist ein Anstieg von 2,2%, schliefen die ersten ein. Der Einzige, der bei dieser Rede nicht mit dem Schlaf kämpfen musste, war Micha. Aber der wartete hinter der Bühne. Dann kam Miriam, kichernd und ohne FDJ-Hemd, und flüsterte: Auweia, ich bin spät, ich bin spät. Bin ich hier überhaupt richtig? Micha war so überwältigt, dass er ihr sagen wollte, sie sei überall richtig. Doch da er vor Aufregung kaum sprechen konnte, hauchte er nur: Ja, richtig. Es war dunkel und eng. Noch nie war er ihr so nah. Miriam sah Micha einen Moment an, drehte ihm dann den Rücken zu und zog sich das T-Shirt aus. Sie hatte nichts drunter. »Nicht schmulen«, flüsterte sie kichernd, und Micha vergaß zu atmen, so gebannt war er. Miriam zog ihre FDJ-Bluse aus einer Tüte und streifte sie über. Sie hatte noch nicht alle Knöpfe geschlossen, als sie sich wieder zu Micha umdrehte. Der war noch immer wie gelähmt. »Und«, flüsterte Miriam, »hast du auch was ausgefressen?« »Wie?«, fragte Micha, der nicht verstand, was sie meinte. »Na, wegen irgendwas werden sie dich doch verdonnert haben.« »Ach so, ja, natürlich«, sagte Micha, wobei er plötzlich nicht mehr flüsterte, sondern so laut sprach, dass ihn jeder im Saal hören konnte, der ein bisschen die Ohren spitzte. »Ich habe Lenin angegriffen, dazu auch noch die Arbeiterklasse und die Partei. Kannst dir ja vorstellen, was da los war.« Je mehr Micha versuchte, sich bei Miriam in Szene zu setzen, desto gelangweilter schien sie zu reagieren. »So ein Fass haben die aufgemacht, und beinahe hätten sie mich sogar...« »Die im Westen küssen ganz anders«, unterbrach sie ihn mit einem romantischen Timbre in der Stimme, und Micha schluckte und verstummte. »Ich würd's ja gern mal jemanden zeigen«, flüsterte sie und kicherte. Dann hörte sie auf zu kichern, als wäre ihr eben eine Idee gekommen. Micha ahnte, welche Idee ihr gekommen war. Hinter der Bühne war es so eng, dass Micha keinen Fußbreit mehr zurückweichen konnte. In der Dunkelheit sah er ihre vollen Lippen feucht glänzen. Sie näherten sich ihm langsam. Er spürte, dass sich in der FDJ-Bluse zwei aufregend volle Brüste hoben und senkten, und er roch ihren sanften, blumigen Geruch. Er schloss die Augen und dachte: »Das glaubt mir keiner.« Ausgerechnet in diesem Augenblick wurde die Petze mit ihrer Rede fertig und Miriam ans Rednerpult gerufen. Zwar war es dunkel hinter der Bühne, aber nicht so dunkel, dass Miriam nicht Michas entgeisterten Blick wahrnehmen konnte. »Irgendwann zeige ich's dir«, sagte sie mit einem letzten Kichern, ging auf die Bühne und hielt eine Rede, in der sie bekannte, dass sie besonders jene Jungs für männlich hält, die 3 Jahre zur Armee gehen. Einem solchen Mann würde sie natürlich auch 3 Jahre treu bleiben. Erdmute Löffeling wiegte wohlwollend den Kopf. Nur Micha konnte sehen, dass Miriam hinterm Rücken die Finger gekreuzt hatte. Micha war von Miriams beinahe Kuss hinter der Bühne so berauscht, dass er schon nach wenigen Sätzen seiner Rede vom vorbereiteten Manuskript abkam. »Liebe FDJlerinnen und FDJler, ich möchte heute über die Bedeutung der Kenntnis der Schriften der Theoretiker der wissenschaftlichen Weltanschauung sprechen. Ihre Gedanken waren durchdrungen von einer großen, unsterblichen Liebe.« Und in dem Augenblick, in dem Micha dieses Wort aussprach, begannen seine Augen zu leuchten, und er wurde von einer Euphorie ergriffen, unter der er völlig die Kontrolle verlor. Einer Liebe, die sie stark und unbesiegbar machte und sie wie Schmetterlinge aus dem Kokon schlüpfen ließ, in dem sie eingesponnen waren, auf dass sie frei und glücklich über diese herrliche Welt flatterten, über prachtvolle Wiesen voller duftender Blumen, die in den schönsten Farben blühten. Der Dicke sah sich besorgt um und fragte leise: »Hat dem einer was ins Essen getan?« Mario flüsterte zurück: »Wenn ja, dann hätte ich auch gern was davon.« Michas Hochstimmung hatte zur Folge, dass Erdmute Löffeling in ihrer kurzen Grußansprache die Frage stellte: »Darf ein Revolutionär leidenschaftlich sein?« um gleich darauf die Antwort zu geben: »Ja, ein Revolutionär darf auch leidenschaftlich sein.« Mario musste Micha festhalten, sonst wäre der aufgesprungen und hätte mit leuchtenden Augen in den Saal gerufen: »Ja, ja, seien wir doch alle etwas leidenschaftlicher!« Nach der Versammlung ging Micha auf Miriam zu und sagte ihr so, dass es niemand hören konnte: Ich habe gesehen, wie du bei deiner Rede die Finger gekreuzt hast. Ja, erwiderte Miriam, dann haben wir jetzt ein gemeinsames Geheimnis. Sie ließ Micha stehen und lief schnell zum Ausgang. Micha glaubte, das Avo-Gebrumm zu hören. Er lief Miriam schnell hinterher, aber er sah sie nur noch als Beifahrerin auf der Avo verschwinden. Seiner guten Laune konnte das nichts anhaben, auch nicht, dass der ABV seinen Personalausweis kontrollierte. »Sie hat mir einen Kuss versprochen, sie hat mir einen Kuss versprochen«, jubelte es in ihm auf dem ganzen Nachhauseweg. Aber weil er wusste, dass ihn seine Mutter vom Küchenfenster aus sieht, versuchte er, sich nichts anmerken zu lassen. Wo alle durcheinander reden. Michas Mutter hieß Doris und sie behauptete gern von sich: »Ich halte doch den ganzen Laden zusammen«. Und so war es auch. Zu dem ganzen Laden gehörten auch Michas Geschwister Bernd und Sabine, die beide älter waren als Micha. Bernd war bei der Armee, wobei er um ein Haar um sie herumgekommen war. Er hatte einen sehr merkwürdigen Geburtstag, den 29. Februar. Für die Armee hatte wahrscheinlich jeder Februar nur 28 Tage. Bernd hatte nämlich keine Musterungsaufforderung bekommen. Als in der Zeitung die Bekanntmachung erschien, alle müssten sich mustern lassen, die dann und dann geboren wurden, wollte Bernd das einfach ignorieren. »Niemand kann von mir verlangen, dass ich jeden Tag die Zeitung lese. Vielleicht merken die gar nichts von mir und vergessen mich«, sagte er damals. »Das kommt doch nie im Leben raus.« Frau Kuppisch, die schon damals ängstlich war, meinte: »Sowas kommt immer raus.« So ging Bernd dann doch zum Wehrkreiskommando. Die Zeitung breitete er vor der Musterungskommission mit den Worten aus: »Guten Tag, ich komme auf Ihre Annonce.« Die Offiziere der Musterungskommission fanden das gar nicht komisch. Sie befahlen: »Witz einstellen« und schnauzten ihn an: »Hier herrschen andere Maßstäbe, nicht nur in jeder, sondern in jedester Hinsicht.« Sie drohten Bernd mit Diktatur des Proletariats und fanden, dass er ohnehin schon an die Grenzen gegangen wäre. Nicht nur des Erlaubten, sondern des Erlaubtesten. Als Bernd von der Musterung kam, erzählte er nur, dass die da alle so komisch sprechen. Als er dann selbst bei der Armee war, nahm er auch eine komische Art an, sich auszudrücken. Wenn er auf Urlaub kam, lernten ihn Kuppischs von einer ganz neuen Seite kennen. So fragte er nicht mehr: »Wann gibt's denn Abendbrot?«, sondern: »Können wir bald Essen fassen?« Und wenn er gefragt wurde, wie es im Theater war, dann klang seine Antwort ungefähr so: »Nach dem Einrücken in den Zuschauerraum bezog ich in Reihe 8 meine Stellung. Keine besonderen Vorkommnisse.« Natürlich waren seine Leute sehr beunruhigt, aber sie ließen sich ihm gegenüber nichts anmerken. Das wird schon wieder, dachten sie, das ist nur vorübergehend. Obwohl Bernd bei der Armee war, blieb es in der engen Wohnung genauso eng wie vorher. Es war ein anstrengendes Zuhause, fand Micha. Herr Kuppisch war Straßenbahnfahrer und musste deshalb oft zu nachtschlafender Zeit aufstehen. Durch die dünnen Wände hörte Micha dann all jene Geräusche, mit denen ein Mann den Tag beginnt. Da Herr Kuppisch als Straßenbahnfahrer unregelmäßige Schichten hatte, wusste Micha auch nie, wann sein Vater Feierabend hat. Brilles Vater hingegen war Ingenieur und kam jeden Tag genau 5 Minuten vor 5 nach Hause. In Michas Augen paradiesische Zustände. Brille hatte auch keine Geschwister. Micha hingegen hatte außer seinem Bruder Bernd noch eine Schwester, die ebenfalls älter als Micha war und Sabine hieß. Die kam jetzt in das Alter mit dem festen Freund, den sie auch immer mitbrachte. Allerdings hatte Sabine das Prinzip des festen Freundes nicht ganz verstanden. Sie hatte ständig einen anderen festen Freund. Micha merkte sich nicht mal die Namen. Er sagte immer nur: Sabine ist aktueller. Sabine liebte ihren Aktuellen jeweils so innig, dass sie ihm immer nachzueifern trachtete. Einmal wurde Sabine von Herrn Kuppisch ertappt, als sie einen Parteiantrag ausfüllte. Herr Kuppisch ging an die Decke, was bei dieser engen Wohnung nicht viel bedeutet, aber Sabine wies entschuldigend auf ihren Aktuellen: »Er ist doch auch in der Partei.« »Und ich werde auch für Sie bürgen«, verkündet die Aktueller. »Nicht wahr? Ich werde für dich bürgen.« Sabine nickte erwartungsfroh, aber Herr Kuppisch setzte dem ein Ende, indem er Sabine den Parteiantrag einfach wegnahm, ihn ein paar Mal faltete und unter den kippelnden Tisch klemmte. So eng die Wohnung auch war, ein großer Sessel hatte trotzdem Platz. Es war ein wuchtiger, thronartiger Ohrensessel mit wulstigen Armlehnen und einer tiefen, einnehmenden Federung. Dieser Sessel war der Stammplatz von Onkel Heinz, dem Westonkel. Heinz schien sich in diesem Sessel wohlzufühlen, denn er kam oft zu Besuch. Und das war auch der Sinn und Zweck dieses Sessels. Herr Kuppisch las die Berliner Zeitung, nicht das Neue Deutschland, das ND. Das eine war ein Blättchen mit viel Lokalem und einem Anzeigenteil, das andere war das Zentralorgan. Frau Kuppisch kam dahinter, dass in allen Zeitungen im Grunde dasselbe drinstand wie einen Tag zuvor im ND. Und sie wollte ihren Mann überreden, zum ND zu wechseln. Aber Herr Kuppisch wollte nicht. Ich muss mich doch nicht noch danach drängeln, diesen Mist zu lesen. Aber unser Nachbar liest doch auch das ND, meinte Frau Kuppisch. Da kann's doch nicht so schlimm sein. Aber der ist ja auch bei der Stasi, meinte Herr Kuppisch. Woher willst du das wissen? Weil er das ND liest. Herr Kuppisch fand ständig Beweise, dass sein Nachbar bei der Stasi ist. Frau Kuppisch war sich da nicht so sicher. Und so gab es endlose Dispute. Er, außerdem haben sie Telefon. Sie, aber das weiß doch gar nichts. Er, ach nee, sind wir etwa bei der Stasi? Sie, natürlich nicht. Er, und haben wir Telefon? Na? Nein, aber... Nun fiel Frau Kuppisch nichts mehr ein. Familie Kuppisch hatte wirklich kein Telefon. Ach, sagte Herr Kuppisch grollend, ich schreibe eine Eingabe. Aber vorsichtig, Horst, mach vorsichtig, sagte Frau Kuppisch. Onkel Heinz, der Westonkel, hatte noch nie was von Eingaben gehört. Was ist das, eine Eingabe? Das ist das Einzige, wovor die da oben noch Schiss haben, verkündete Herr Kuppisch und rollte die Augen, als würden seine Eingaben die Mächtigen in den Palästen das Zittern lehren. Wenn ich morgens ins Bad komme und merke, dass Wasser abgestellt ist, weil die wieder an ihren Rohren zu fummeln haben, dann... Ach, eine Eingabe ist einfach nur eine Beschwerde, wiegelte Micha ab und Frau Kuppisch wiegelte noch weiter ab. Beschwerde, Beschwerde, wie das klingt, als ob wir uns beschweren. Na klar beschweren wir uns, behauptete Herr Kuppisch trotzig. Nein, sagte Frau Kuppisch, wir regen an oder wir geben zu bedenken oder wir fragen nach oder wir bitten darum, dass, aber beschweren wir uns niemals. Onkel Heinz war der Bruder von Frau Kuppisch und wohnte auch in der Sonnenallee, allerdings am langen Ende. Er wusste, was er als Westonkel seinen Verwandten schuldig ist. Guckt mal, was ich wieder geschmuggelt habe, sagte er immer zur Begrüßung mit gesenkter Stimme und Verschwörermiene. Was Heinz mitbrachte, war grundsätzlich geschmuggelt. Er steckte sich Schokoriegel in die Socken oder stopfte eine Tüte Gummibärchen in die Unterhose. Erwischt wurde er nie, aber an der Grenze bekam er jedes Mal Schweißausbrüche. Heinz, das ist alles legal, hat ihm Micha schon 100-mal erklärt. Gummibärchen darfst du. Micha wollte, dass Heinz mal eine Platte mitbringt. Nicht gleich Moskau, Moskau, aber vielleicht The Doors. Heinz war an solche Aktionen zu riskant. Er wusste, was Schmugglern droht. 25 Jahre Sibirien. 25 Jahre Sibirien für ein halbes Pfund Kaffee. Micha schüttelte den Kopf. Die Geschichte kenne ich auch, aber da war es ein halbes Jahr Sibirien für 25 Pfund Kaffee. Selbst Matchbox-Autos waren Heinz zu heiß. Da mache ich mich doch der, wie heißt das gleich, Verherrlichung des Klassengegners schuldig, wenn ich euch zeige, was es für Autos bei uns gibt, rief er. Oder wenn ich ein kleines, niedliches Polizeiauto mitbringe, dann ist das doch Verniedlichung des Gegners. Und ich habe keine Lust dafür, in Sibirien Bäume zu fällen. Aber wieso willst du denn immer noch Matchbox-Autos? Ja, warum wollte Micha immer noch Matchbox-Autos? Wenn Heinz kam, machte sich Herr Kuppisch immer am Ausziehtisch zu schaffen. Er kam nie mit diesem Ding zurecht. Trotzdem wurde er nicht müde zu betonen, dass so ein Ausziehtisch praktisch sei. Auch die Kurbel, mit dem sich die Höhe verstellen ließ, fand Herr Kuppisch praktisch. Er meinte auch, dass Klappfahrräder praktisch wären oder zusammensteckbare Zahnbürsten. Jeder Fehlkonstruktion, die Platzeinsparung versprach und hässlich war, wurde von Herrn Kuppisch attestiert, praktisch zu sein. Der Optimismus, mit dem er an all seinen praktischen Gegenständen hantierte, hatte schon etwas Fanatisches. »Ach, das geht doch eins fix drei«, sagte er immer. Aber es ging nie eins fix drei. Wenn Heinz im riesigen Sessel des engen Wohnzimmers Platz genommen hatte und den Blick schweifen ließ, seufzte er jedes Mal: Die reinste Todeszelle ist das. Er hatte schon vor Jahren hinter der Heizung Asbest entdeckt und damals ausgerufen: Asbest, ihr habt Asbest, das macht Lungenkrebs. Herr Kuppisch, der noch nie das Wort Asbest gehört hatte, rief: Ich mach eine Eingabe. Frau Kuppisch rief: Aber vorsichtig, Horst, mach vorsichtig. Herr Kuppisch schrieb wie immer keine Eingabe und das Asbest geriet immer mehr in Vergessenheit, auch wenn Heinz jedes Mal, wenn er zu Besuch kam, seufzend daran erinnerte. Die reinste Todeszelle ist das. Micha verglich seine Eltern dann immer unwillkürlich mit den Rosenbergs in Sing Sing und manchmal versuchte er sich sogar vorzustellen, was seine Eltern in der Todeszelle für ein Bild abgeben würden. Sein Vater würde wahrscheinlich noch auf dem elektrischen Stuhl rufen: Ich schreibe eine Eingabe, ich bin nämlich unschuldig. Als Heinz einmal Schuhe für Frau Kuppisch geschmuggelt hatte, die mit Zeitungspapier ausgestopft waren und Herr Kuppisch neugierig die zusammengeknüllte Bildzeitung glättete und zu lesen begann, erbleichte er. Hier, sagte er und wies auf eine fette Überschrift: Nach 15 Jahren Tod, Killerasbest macht Krebs. Todeszellen, rief Onkel Heinz, ich hab's doch gesagt. Frau Kuppisch begann nachzurechnen. Herr Kuppisch, Micha und Sabine rechneten mit: Wir sind hier eingezogen, warte mal, naja, vor 15, nein, länger, nix mit länger, wenn wir den Urlaub rausrechnen und die Zeit, die wir nicht zu Hause sind. Micha, Sabine, ihr seid doch immer 6 Stunden in der Schule gewesen. Ich komme auf nicht ganz 15 Jahre. 15 Jahre. Auf dem Tisch lag die zerknitterte Bildzeitung, in der ganz dick stand, dass der Killerasbest nach 15 Jahren den tödlichen Lungenkrebs bringt. Ich schreibe eine Eingabe, sagte Herr Kuppisch mit brüchiger Stimme. Aber vorsichtig, Horst, mach vorsichtig, schreib nicht, wo du's her hast. Meinst du, die lassen Mischa noch in Moskau studieren, wenn wir uns andauernd beschweren? Der will in Moskau studieren, fragte Heinz erbost, aber der gehört doch nach Harvard, an die Oxforder Sorbonne. Nach Russland geht man nur noch mit einem Pi unterm Arm oder einer Kugel am Bein. Heinz, nicht vor dem Jungen, zischte Frau Kuppisch. Micha wollte nicht unbedingt in Moskau studieren, seine Mutter hatte das für ihn entschieden. Sie war diejenige, die für solche Entscheidungen zuständig war. Um in Moskau zu studieren, musste Micha in eine Vorbereitungsklasse auf einer besonderen Schule, die Rotes Kloster hieß. Und um auf das Rote Kloster zu kommen, musste er in jeder Hinsicht hervorragend sein. Er musste hervorragende Zensuren haben, ein hervorragendes Berufsziel und eine hervorragende politische Einstellung, ein hervorragendes Verhalten, hervorragenden Einsatz zeigen, mit hervorragenden Freunden verkehren und einer ebenso hervorragenden Familie entstammen. Wir müssen alle einen tadellosen Ruf wahren, sagte Frau Kuppisch, die wusste, worum es ging. Horst, du liest nicht mehr die Berliner, sondern das ND. Was, das ND? Das ist doch so groß. Eben, dann sehen es auch alle. Nee, so eng wie das hier ist, verrat mir mal, wie ich das ND aufschlagen soll. Dann setz dich ans Fenster, da sieht dich jeder. Wenn die Stasi zu unseren Nachbarn kommt und die nach uns ausfragt, dann sagen sie, dass bei uns das ND gelesen wird. Dann ist alles in Ordnung und Mischa kann aufs Rote Kloster und in Moskau studieren. Die Stasi kommt nicht zu unseren Nachbarn, weil unsere Nachbarn die Stasi sind, behauptete Herr Kuppisch. Ja, ja, was du wieder weißt, erwiderte Frau Kuppisch. Klar weiß ich das, weil ich nämlich gesehen habe, dass sie ihren Wartburg binnen einer Woche repariert bekommen haben. Na, könnt ihr mir das erklären? Einmal hat Micha seine Nachbarn im Treppenhaus sogar direkt gefragt, wo er arbeitet. Der Nachbar sah Micha an und gab ihm das Gefühl, eine unanständige Frage gestellt zu haben. Micha tat ganz unschuldig und rechtfertigte sich. Ich frage doch nur wegen meiner Berufsentscheidung, wenn jemand erst um 8:30 aus dem Haus geht und seine Frau den ganzen Tag zu Hause bleibt. Verstehen Sie, ausschlafen und trotzdem reicht's für 2, sowas interessiert mich. Er bekam natürlich keine Antwort. Micha wusste tatsächlich nicht, was er werden sollte. Wenn er am Platz rumhing, hörte er Brille und Mario über ihr neues Lieblingsthema diskutieren. Brille war aufgefallen, dass es allem Anschein nach keine unpolitische Studienrichtung gibt. Und wozu lohnt sich das Abitur, wenn es keine unpolitische Studienrichtung gibt? Mario, was ist mit Architektur? Brille, um Häuser zu bauen, die so aussehen, wie es die SED will? Brille wusste sogar, dass das Studium der Ur- und Frühgeschichte nicht unpolitisch ist. Da lernt man auch nur, wie die sich schon damals nach der SED gesehnt haben. Aber diese Diskussionen fanden meist ein Ende, wenn ein Touristenbus über die Grenze in den Osten gerollt kam. Dann rannten Mario und Micha auf den Bus zu, streckten die Hände bettelnd vor, rissen die Augen auf und riefen: Hunger! Hunger! Die Touristen waren schockiert über die Zustände, die hinter dem eisernen Vorhang herrschten, und schossen Fotos. Und wenn der Bus verschwunden war, lachten sich Mario und Micha halbtot und stellten sich vor, wie in Pittsburgh, Osaka oder Barcelona ihre Bilder rumgezeigt werden. Die anderen vom Platz hatten keine Lust mitzumachen. Mario und Micha hingegen wurden in ihren Darstellungen immer übertriebener und theatralischer. Sie krümmten sich, wühlten verzweifelt in den Papierkörben, imitierten Zusammenbrüche oder balgten sich um ein Salatblatt, das vor dem Gemüseladen lag. Natürlich hofften sie, bei ihrer Hunger-Hunger-Show von Miriam gesehen zu werden und sie zum Lachen zu bringen oder sogar etwas Bewunderung in ihr wachzurufen. Aber Miriam war nie in der Nähe, wenn ein Touristenbus über die Grenze gerollt kam. Die drei von der Tanzschule. Micha war seit dem Kussversprechen nur einmal mit Miriam zusammengetroffen. Sie gingen gemeinsam ein Stück die Straße hinab und Micha wusste nicht, worüber er mit ihr reden sollte. Er dachte an das Asbest und schließlich sagte er nur: Ich hab nicht mehr lange zu leben. Und als sie sich verabschiedeten, sagte er bloß: Tschüss. Micha hatte für einen orangefarbenen Monteverdi High von Miriams kleinem Bruder die Information bekommen, dass sich Miriam zur Tanzschule angemeldet hatte. Er war so unvorsichtig, das am Platz zu verkünden, woraufhin sich Mario, Brille und der Dicke ebenfalls zur Tanzschule anmeldeten. Micha wollte nicht, weil er nicht tanzen konnte. Mario meinte: Eben drum, keiner auf der Tanzschule kann tanzen. Micha wollte natürlich nicht auf dem Platz rumhängen, während die anderen mit Miriam Tanzstunden besuchen. Aber er brachte es nicht fertig, sich zur Tanzstunde anzumelden. Er ging zwar zur Tanzschule und sah auf einer Tafel, dass die Tanzlehrerin Frau Schlot hieß, aber er meldete sich nicht an. Doch als er bemerkte, dass er durch die Fensterscheiben eines gegenüberliegenden Treppenhauses in die Tanzschule sehen konnte, versteckte er sich dort und beobachtete heimlich das Geschehen im Tanzsaal. Micha sah auf zwei gegenüberliegenden Stuhlreihen ungefähr 20 gekämmte Herren einer gleichen Anzahl adretter Damen gegenüber sitzen. Dazwischen war die Tanzfläche mit der Tanzlehrerin, die erklärend Messer und Gabel hochhielt. Micha verstand, dass auf der Tanzschule nicht nur Tanzen gelehrt wurde, sondern auch Benehmen überhaupt. Micha glaubte, nicht die schlechtesten Manieren zu haben, weil er sich zum Beispiel vor dem Essen die Hände wusch und sich die Nase nicht am Ärmel abwischte. Frau Schlot, die Tanzlehrerin, war eine wasserstoffblonde, deutlich übergewichtige Dame auf Pfennigabsätzen, die sich von zwei jugendlichen Turniertänzern in körperengen Hosenanzügen assistieren ließ. Micha hatte bis dahin noch nie einen Schwulen erkannt, es gab bis dahin immer nur jemanden, der sagte, der und der sei schwul. Aber als Micha die beiden Turniertänzer sah, hatte er ein Bild vom Schwulsein, er taufte sie sogar die Turniertanzschwuchteln. Frau Schlot demonstrierte einen neuen Tanz, wobei sie abwechselnd mit der einen oder der anderen Turniertanzschwuchtel einige Schritte tanzte. Dabei zeigte sich, dass Frau Schlot ihre nicht geringe Masse auch auf Pfennigabsätzen in Schwung zu bringen wusste. Während sie den neuen Tanz in den Armen der einen Turniertanzschwuchtel ganz genau erklärte, beobachtete Micha auch die stehengelassene Turniertanzschwuchtel, die jeweils guckte, als gelte es, den eifersüchtigen Blick zu üben. Als die Demonstration abgeschlossen war, ging eine der Turniertanzschwuchteln zu einem Pult, hinter dem ein Plattenstapel vorbereitet war, und legte eine neue Platte auf den Plattenteller. Dann wurde Aufstellung genommen. Die Herren mussten sich erheben und die Damen auffordern. Micha wurde in dem Moment klar, dass Tanzschule auch bedeutet, dass er Miriam sehr, sehr nahe sein wird, und wenn er kalte Finger, feuchte Hände, schlechten Atem oder schwitzende Achseln haben wird, dann würde sich das nicht verbergen lassen. Während die Tanzschüler nun den neuen Tanz übten, was genauso lächerlich aussah, wie Micha es sich immer vorgestellt hatte, korrigierte Frau Schlot die Paare individuell. Die Turniertanzschuchteln trennten manchmal ein Paar und tanzten mit jeweils beiden Tanzschülern weiter als eine Art praktische Unterweisung. Das bedeutete, dass immer einer von 20 Herren mit einer der Turniertanzschwuchteln tanzte. Das war ein dicker Hund, fand Micha. Übrigens tanzten die getrennten Paare nach ihrer Zusammenführung kein bisschen besser. Das konnte Micha gut verstehen. Auch er würde, wenn er mit einem Mann tanzen müsste, vor lauter Verkrampfung.
1: Frau Schlot ließ die Paare nach jedem Lied wechseln, indem die Herren immer eine Dame weiterrücken mussten.
0: So hatte jeder der Tanzschüler in einer Tanzstunde ungefähr 12 verschiedene Tanzpartner, die Turniertanzschwuchteln inklusive. Als die Tanzstunde zu Ende war und Micha sah, wie die Tanzschüler sich auf der Straße voneinander verabschiedeten und zerstreuten, dachte er, dass Tanzstunden vielleicht doch nicht so schlimm sind und meldete sich an. Es war zunächst noch viel schlimmer, als er gedacht hatte. Auf Geheiß von Frau Kuppisch zog Micha für die Tanzschule seine guten Sachen an. Die einzigen guten Sachen, die Micha hatte, war der Anzug von der Jugendweihe. Aber Micha war in einem Jahr 10 Zentimeter gewachsen und für seinen viel zu kleinen Anzug gab es vom Aussichtsturm jedes Mal besonderes Gejohle. Der ABV, der seit seiner Degradierung wegen Moskau-Moskau mit Micha sein Ding zu laufen hatte, kontrollierte Michas Ausweis extra in Höhe des Aussichtsturmes, was es für Micha nur noch schlimmer machte. Die Ausweiskontrolle wurde begleitet von Applaus und den Rufen »Jawohl, Herr Wachtmeister, lassen Sie das nicht durchgehen« und »Abführen, abführen, das sieht kriminell aus« und »Verhaften, verhören, foltern«. Das geschah vor jeder Tanzstunde. Für Micha war es eine schwere Zeit. In der Tanzschule saßen die Herren den Damen gegenüber und natürlich wurde Miriam von allen Herren gierig angestarrt. Alles war ungefähr so, wie Micha es erwartet hatte. Als Frau Schlot die ersten Tanzschritte zeigte, war Micha wieder von ihrer Eleganz beeindruckt. Die dicke Dame schien mit einer Leichtigkeit dahin zu schweben, als würde sie gar nichts wiegen. Dann kam der Augenblick, an dem es um alles ging. Frau Schlot verkündete, so, die Herren erheben sich jetzt und nähern sich gemessenen Schrittes einer Dame, um sie mit einem Nicken zum Tanz aufzufordern. In diesem Augenblick wurde Frau Schlot einiges klar. Denn als sich Micha für die Tanzschule anmeldete, war Frau Schlot noch ganz verwundert, dass es diesmal kein Paarproblem gibt, wie sie sich ausdrückte. Meistens waren deutlich mehr Damen als Herren bereit, Tanzstunden zu nehmen. Manchmal war dieses Problem so gravierend, dass eine Dame nur zugelassen wurde, wenn sie einen Herrn mitbrachte. Oder dass den Herren sogar die Kursgebühren erlassen wurden, allerdings nur, wenn sie schon einmal teilgenommen hatten und alles wiederholen wollten. Doch in Michas Kurs gab es kein Paarproblem im herkömmlichen Sinne. Als Frau Schlot die Herren aufforderte, die Damen zum ersten Tanz zu bitten, verstand sie, warum. Denn ihre Aufforderung war gleichbedeutend mit dem Kommando zum Sturmangriff auf Miriam. Die ganze Linie der Herren verengte sich auf einen Punkt. Es gab Rempeleien und Stürze. Micha war als Erster bei Miriam. Er war der Erste, der seinen Arm um ihre Hüfte legen, ihre Hand fassen und ihr in die Augen sehen konnte. Micha hatte nicht geglaubt, wie glücklich es ihn machen würde, sie einfach nur zu halten. Er spürte ihren weichen Körper, ihren regelmäßigen Atem und den Duft ihrer Haare. Doch dann begann der Tanz und es war vorbei mit der Romantik. Micha konnte kein bisschen tanzen. Andauernd stand er Miriam auf den Füßen, die sich schon nach 2 Minuten wünschte, ihn wieder loszuwerden. Ihr Wunsch ging in Erfüllung. Micha musste Miriam den Gepflogenheiten entsprechend nach dem Tanz abgeben. Miriams nächster Partner war Mario. Der war auch nicht besser. So ging das immer weiter. Alle wollten mit Miriam tanzen, aber jeder sprang ihr auf den Füßen rum. Die Tanzstunden nahmen immer den gleichen Verlauf, Woche für Woche. Es begann mit einem großen Gerammel nach Miriam, dann wurde nach jedem Tanz reihum gewechselt. Vor Beginn der Tanzstunde gab es sogar Gerammel um den Platz, der Miriam genau gegenüber war, weil von dort der Weg zu ihr am kürzesten war. Bis Micha den Modus revolutionierte und sich in jeder Tanzstunde den letzten Tanz mit Miriam sicherte. Micha war klug genug, seine neue Taktik geheim zu halten und vor allem, wie er es anstellte, dass es auch jedes Mal genau mit dem allerletzten Tanz klappte. Er erinnerte sich daran, wie er aus dem gegenüberliegenden Treppenhaus beobachtet hatte, dass es für jede Tanzstunde einen vorbereiteten Plattenstapel gab. Also musste er vor der Tanzstunde die Platten nur zählen, um herauszufinden, wie viel Titel gespielt werden, und dann nur noch beginnend bei Miriam die Stühle mit den Damen abzählen, um herauszufinden, mit welcher der Damen er anfangen muss, um den letzten Tanz mit Miriam zu haben. Wenn sich nun an die 20 Herren um Miriam ballten, ging Micha gemessenen Schrittes zu der Dame, mit der er zu beginnen hatte. Wenn mit 9 Titeln Foxtrot geübt wird, dann konnte Micha bei 8 Partnerinnen tänzerisch aufs Ganze gehen. Es machte ihm nichts aus, sie zu malträtieren, zu treten oder sogar zu legen. Immer wenn es mitten im Tanz krachte und polterte, wussten alle, dass wieder einmal Michas Tanzpartnerin zu Boden ging. Nur Judo war schlimmer. Micha hatte bald einen fürchterlichen Ruf, ihm wurde Mädchenschänder hinterhergezischt. Seine Tanzpartnerinnen zeigten sich gegenseitig die Blessuren, die Micha ihnen zugefügt hatte. Micha betrachtete sie als sein Übungsmaterial. »Wer auf eine Tanzschule geht, muss wissen, worauf er sich einlässt«, sagte er. Erst beim jeweils letzten Tanz mit Miriam wollte Micha gut sein, und das gelang ihm tatsächlich. Vielleicht auch deshalb, weil Micha als einziger der Herren den Horror vor den Turniertanzschwuchteln überwand und aus den Tänzen mit ihnen Nutzen ziehen konnte. Miriam erkor Micha schließlich zum besten aller Tänzer. Nach der letzten Tanzstunde der Tangostunde fragte sie ihn, ob er sie zum Abschlussball gern an seiner Seite hätte. Genau so hatte sich Micha das ausgedacht. In der Freude über sein geglücktes Kalkül hatte er jedoch übersehen, dass er im Laufe der Wochen 4-mal mit dem Schrapnell begonnen hatte. Und zwar beim Walzer, beim Boogie-Woogie, beim Charleston und bei der Rumba. Das Schrapnell glaubte nun, sie sei Michas Auserwählte und er könne es nur nicht so richtig zeigen. 50 West zu wenig. Wuschel ging nicht zur Tanzschule. Sowas interessierte ihn nicht. Wuschel interessierte sich auch sonst für nichts, außer für Musik. Und für Musik interessierte er sich auch nur dann, wenn sie von den Rolling Stones war. Während die anderen vom Platz zur Tanzschule gingen, versuchte er, die Exile on Main Street, das 72er Doppelalbum der Rolling Stones, aufzutreiben. Er wollte nur überspielen, aber in astreiner Qualität von einer englischen Pressung, also kein Jugoscheiß und erst recht keine indische Pressung. Es sollte da einen geben, Frankie, der sämtliche Stones-Alben hätte. Es hieß, wenn Frankie nicht gerade wieder wegen Körperverletzung brummt, dann sitzt er zu Hause und hört die Stones mit dem Lautstärkeregler am Anschlag. Wuschel ging zu Frankie und tatsächlich hörte er schon übern Hof Painted Black. Das war zwar nicht von der Exile, aber fast. Wuschel stieg die Treppen hoch und stand vor einer Wohnungstür, hinter der ganz unzweifelhaft die Stones zu hören waren. Wuschel klingelte und klopfte, Frankie öffnete nicht, solange Brown Sugar, Gimme Shelter, Have You Seen Your Mother Baby und Honky Tonk Woman dröhnten. Wuschel versuchte, Frankies Täterprofil zu vergessen und drosch mit aller Kraft gegen die Tür, erst mit den Fäusten und schließlich sogar mit den Füßen. Irgendwann ging sie auf, genauer gesagt, sie wurde aufgerissen. Ein großes, tätowiertes Tier mit vielen Vorstrafen stand in der Tür und glotzte Wuschel an. Wuschel fragte tapfer nach der Exile. Er wurde von dem tätowierten Tier mit herunterhängender Unterlippe angeglotzt. Wuschel blinzelte abwiegelnd zurück. Und so bekam Wuschel die Adresse von einem Hippie, der in Strausberg wohnte und jetzt die Exile besitzen sollte. »Habe ich im Suff verspielt«, sagte Frankie heiser. Und Wuschel sah zu, dass er wegkam. Wuschel fuhr mit seinem Klapprad nach Strausberg und suchte den Strausberger Hippie. Der wohnte in einem Bauwagen. Der Bauwagen stand zwischen zwei Bäumen. Zwischen den Bäumen war eine Hängematte und in dieser Hängematte lag der Strausberger Hippie. Er hörte Musik und las ein Buch, das Fanman hieß. Wuschel wagte sich nicht, in den Bauwagen einzutreten, weil der gesamte Boden des Bauwagens mit durcheinanderliegenden Plattenhüllen bedeckt war. Durch den Bauwagen zu laufen hieß, in Platten zu warten.
1: und das war für Wuschel Frevel. »Mann, wer bist denn du, Mann?« sagte der Strausberger Hippie. »Ich hab deine Adresse von Frankie, dem Tätowierten«, sagte Wuschel. »Ja, Mann, kenn ich, Mann, ist aus Berlin, Mann, verrückte Stadt, Mann, mit einem Fernsehturm in der Mitte. Und, Mann, was führt dich zu mir?« »Na, du hast doch die Exile on Main Street.« »Nee, Mann, so darfst du das nicht sehen, Mann. Die hatte ich, klar, von Frankie, aber, Mann, weißt du, ich hab Zappa dafür gekriegt. Und Zeppelin. Ist ja nicht übel, die Exile, aber die Dinge müssen doch in Bewegung bleiben, müssen zirkulieren, so wie dieses wundervolle Buch, das ich aus geweihten Händen empfangen habe, Mann, aus geweihten Händen. Also ich hab ja eine Menge Platten, Mann, aber hier wirst du die Exile nicht finden.« Wuschel bekam wenigstens noch raus, mit wem der Hippie die Platten getauscht hat. »Na Mann, mit Bergmann, Mann!« Und weil Bergmann in Berlin wohnte, setzte sich Wuschel wieder auf sein Klapprad und radelte zurück nach Berlin. Als der Sportlehrer fuhr, dass Wuschel mühelos längere Touren mit dem Klapprad bewältigt, kreuzte er mit einem Nachwuchstrainer bei Wuschel auf. Es war eine komische Situation. Zwei Männer in Trainingsanzügen versuchten, Wuschel zum TSC zu überreden. Wuschel redete sich raus. »Ich habe überhaupt keinen olympischen Ehrgeiz. Trainieren ist echt nicht meine Angelegenheit. Höchstens Stabhochsprung.« »Wieso denn Stabhochsprung?« fragte der TSC-Trainer verwundert. »Weil man da höher als 3,45 springen übt«, erwiderte Wuschel und niemand verstand, was er damit sagen wollte. Die Mauer war 3,45 Meter hoch und Brille hatte erzählt, dass alle Sportarten, die zur Flucht benutzt werden können, verboten waren. Auf der Ostsee durfte niemand segeln oder surfen. Auch Drachenfliegen und Paragliding waren verboten. Damit niemand auf die Idee kommt, von einem Hochhaus im Grenzgebiet aus in den Westen zu fliegen. Auch das wusste Brille. Er kannte sich aus in Dingen, von denen niemand Ahnung hatte, obwohl sie alle etwas angingen. Wuschel wurde natürlich kein Stabhochspringer, er vermutete sogar, dass es nur eine Frage der Zeit sei, bis auch Stabhochsprung verboten wird. Wuschel verfolgte die Spur der Exile on Main Street und die sollte, so sagte der Strausberger Hippie, jemand besitzen, der Bergmann heißt. Bergmann war ein Ängstlicher, zum Beispiel befürchtete er Hausdurchsuchungen und deshalb hat er seine Platten, die er für gefährlich hielt, in unverdächtige Cover gesteckt. Eine Eric Burdon LP steckte in einer Hülle von Bachs wohltemperiertem Klavier. Eine Platte von Bachmann Turner Overdrive tarnte er mit einer Blasmusikplattenhülle. Um die Exile verstecken zu können, kaufte sich Bergmann sogar zwei Platten vom Alexandrov Ensemble, denn die Exile war ein Doppelalbum und er brauchte zwei Hüllen. Seine Freundin wunderte sich darüber, dass bei ihm neuerdings sowjetische Armeechöre in der Plattensammlung standen. Und dann kam Bergmann zur Armee, wo ihm ein Missgeschick nach dem anderen widerfuhr. Zuerst ging ihm eine Nebelkerze auf dem Klo los. Dafür wurde ihm der Urlaub gestrichen. Dann hat er einen Panzer falsch eingewiesen, sodass der beim Rückwärtsfahren eine Gagarin-Büste abservierte. Auch dafür wurde ihm der Urlaub gestrichen. Und schließlich hat Bergmann sogar eine Panzerfaust in der Kneipe stehen lassen, wie einen Regenschirm. Dafür wurde ihm natürlich auch der Urlaub gestrichen und obendrein kam Bergmann für 10 Tage in den Bau. Seine Freundin hatte zu Hause den Wein schon entkorkt und wartete auf ihn, im Unterrock, weil sie so ausgehungert war. Doch anstatt Bergmann kam wieder nur der Telegrammbote. Darüber geriet Bergmanns Freundin schließlich so in Rage, dass sie den Wein allein trank, die Armee verfluchte und noch im Unterrock Bergmanns zwei Armeeplatten kurz und klein schlug. Und weil ihr vor Wut Tränen in den Augen standen, hat sie nicht erkannt, was sie wirklich zerkloppte. Auch Wuschel kamen die Tränen, als er hörte, welches Ende die einzige Exile on Main Street weit und breit genommen hatte. Die Tränen trockneten erst, als Wuschel von Kante hörte, einem spindeldürren Plattendealer, der wie ein Gespenst unter einer S-Bahn-Brücke stehen und Platten verkaufen sollte, die er über irgendwelche finsteren Kanäle bezog. Die einen sagten, er wäre bei der Stasi, die anderen, er arbeite für 3 Geheimdienste auf einmal, dann wieder sagten welche, er beschaffe den Diplomaten willige Frauen für oben ohne Partys. Andere behaupteten, dass er das untere Botschaftspersonal einfach nur an die Ostsee kutschiert und im Gegenzug Westsachen kriegt. Das war gut möglich, denn er war immer nur am Dienstag zwischen 18 und 19 Uhr unter der Brücke und wer lässt sich da schon an die Ostsee fahren? Als Wuschel zur bewussten Zeit unter die Brücke kam, sah er tatsächlich einen dünnen Typen mit einem quadratischen Beutel rumstehen und in die Luft starren. Und obwohl es schummrig war, trug der Dealer eine Sonnenbrille. Das machte großen Eindruck auf Wuschel und so versuchte er erst einmal, die Gepflogenheiten zu ergründen, indem er das Geschehen aus respektvoller Entfernung verfolgte. Ein Interessent musste erstmal seine Bestellung abgeben, die Kante nur mit unglaublich hochnäsigen Kommentaren entgegennahm. »Was willst du denn mit Dillen? Das ist doch drüben sowas von vorbei!« Bee Gees Eunuchengequake verschwuchtelte Disco-Scheiße. Stones kannst du vergessen, seitdem der Brian Jones tot ist. Kante konnte sich seine Arroganz leisten, denn er konnte wirklich alles besorgen. Als Wuschel bei ihm die Exile on Main Street bestellte, die englische Pressung verschweißtes Cover, meinte Kante, »Na klar, verschweißt, denkst du, ich will den Schrott noch hören?« 3 Wochen später hatte Kante tatsächlich eine verschweißte Exile in seinem Beutel, aber er wollte von Wuschel 300 Mark. »Was, 300 Mark?« fragte Wuschel entgeistert. »Dafür musste ich in den Ferien 4 Wochen arbeiten.« »Das will ich aber hoffen. Wenn die Stones dafür 4 Wochen im Studio waren, ist es das Mindeste, dass du auch 4 Wochen dafür arbeitest.« »Ich habe aber keine 300 Mark.« »Oder 50 West?« fragte Kante. »Nee, ich habe auch keine 50 West«, sagte Wuschel. Kante stieß höhnisch die Luft aus und ließ das verschweißte Doppelalbum wieder in seinen Beutel verschwinden. »Dann hast du 50 West zu wenig«, meinte er kalt. Wuschel schluckte und versprach wiederzukommen, wenn er den Schotter hat. Ich glaube, Mario sagte damals schon, dass Wuschel seine Exile niemals hören wird, weil er es nicht übers Herz bringen wird, die original verschweißte Hülle aufzureißen. Etwas zu begehren ist viel interessanter als etwas zu haben. Zum Beispiel Frauen, sagte Mario. Und alle, die es hörten, nickten und dachten neidisch, Mann, was der wieder weiß.
2: Zur Fortsetzung bitte CD Nummer 2 einlegen.

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Hallo und herzlich willkommen an dem Mittwochmorgen, 2. September. Mein Name ist Thomas und ich darf euch heute 3 Stunden lang in Tag begleiten. Das mache ich heute aber nicht live, weil gestern der FCW geshootet hat und ich lieber den Match geschaut habe, anstatt früh ins Bett zu gehen, um heute fit da auf der Matte zu stehen, mache ich das voraufzeichnet am Dienstagabend. Aber das hält mich natürlich nicht davon ab, euch unsere wunderbaren Rubriken für heute vorzustellen. Die haben unter anderem Musikredaktion sowie auch die Redaktion da vom Spirit für euch zusammengestellt. Wir haben da ein Album von der Woche und wir haben Ausschnitt von der Musikfestwoche. Und zwar war dort der feministische Slam-Abend auf dem Roulotte. Dort war Stadtfilter live dabei gewesen und hat ein paar Leckerbissen von dem Abend für euch aufgezeichnet. Zu dem aber später mehr. Jetzt lassen wir den Rod Stewart mit «I am sailing» zum gemütlich in den Tag starten.

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1: Chelsea Wolf, die unumstrittene Queen of Darkness, beglückt uns einmal mehr mit einem neuen Album, wo der nicht ganz so überraschende Titel «The Dark» trägt. Das Album ist erstmal schlicht gehalten. Dunkle Popsongs, wo der Instrument und vor allem die Stimme dank einer sehr feinfühligen Produktion viel Platz lassen. Viel Platz heisst da aber auch viel Tiefgang. Und so werden die Hörenden in einen gespenstigen Sog gezogen, dem sein Zentrum mit dem zweitletzten Stück «Death is not the end» erreicht wird. Die Produktion hat Chelsea Wolf zusammen mit Jennifer DeSilvo und Ben Chisholm übernommen. Gemischt ist das wunderbare Album von Marta Saloni. Das Album hat unser Musikredaktor Omar Frau ausgewählt und wir hören heute an diesem Mittwoch den Track «Halo».

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2: es ist Viertel ab 7. Wir kommen zu der Rubrik. Und zwar hat im Rahmen der Musikfestwoche auf dem Roulotine ein feministischer Slam-Abend stattgefunden. Dabei ist das Radio Stadtfilter-Mikrofon immer mitgelaufen und hat die besten Stücke mitgeschnitten. Wir hören heute also ein weiteres Stückchen von diesem Slam-Abend. Und zwar hören wir heute Momo Samira Schranner, wo etwas vorträgt, das heisst Krimi.
3: Vielleicht noch kurz eine Triggerwarnung vorweg. Es ist ein Krimi. Das heisst, es sterben Menschen. Außerdem geht es um Queerfeindlichkeit. Das heisst, es sterben Menschen. Ja, das ist der weniger lustige Teil. Genau, aber mir ist wirklich wichtig, also es geht wirklich um Queerfeindlichkeit und es geht auch um Transfeindlichkeit. Es hat auch transfeindliche Slurs drin. Wenn ihr es nicht hören wollt, Ohren zu haben, weglaufen, whatever you need, schaut auf euch. Außerdem, es ist eine mega lange Einleitung, dafür ist der Text kurz. Außerdem ist mir noch wichtig zu betonen, der Text, also es ist aus ihrer Perspektive geschrieben und ich rede sehr oft über mich, wenn ich auf der Bühne bin, aber in dem Text nicht. Das bin nicht ich, das ist noch relevant für die Strafverfolgung. Einfach so. Mord im Frauenbad oder den Male Gaze erschießen. Ich versuche flach zu atmen. Gebe mir alle Mühe, dass niemand merkt, dass ich überhaupt noch atme. Mein nackter Rücken ist an den kalten Obduktionstisch gepresst. Nur ein Laken liegt über meinem Körper und wird noch im selben Moment bis zur Lende zurückgeschlagen. Ich erschrecke. Versuche mir nichts anmerken zu lassen. Versuche so tot dazuliegen, wie ich es eigentlich sein sollte. Ich spüre die Blicke der beiden Männer, die neben dem Tisch stehen, spüre den Atem, der meine Brust streift, als sich der eine über mich beugt, um mich genauer zu betrachten. Todesursache, sagt der eine. Stranguliert und dann vom Sprungbrett geschubst, sagt der andere. Aha, sagt der eine. Ja, ja, sagt der andere. Sonst etwas Auffälliges, sagt der eine. Nichts, sagt der andere. Er zögert. Nichts. Bis auf, sagt er, tritt einen Schritt zurück und zieht mit einem Ruck das Laken ganz weg, so dass ich nackt auf dem kalten Obduktionstisch liege. Der eine japst erschrocken. Das ist ja ein... Ich zucke zusammen. Schnitt, ruft die Regieassistentin gelangweilt. Du hast dich schon wieder bewegt, schreibt mich der Regisseur an. Dann hättest du halt Budget für eine Leichenantrappe einplanen sollen, wenn du unbedingt eine Genital sehen willst, das nicht zusammenzuckt, du Widerling, schrei ich halb aufgerichtet von dem kalten Obduktionstisch zurück. Dein Genital ist wichtig für den Plot, du Idiot, schreit der Regisseur. Ich bin kein Idiot, ich bin wenn schon eine Idiotin, schrei ich zurück und merke, wie absurd es ist zu verlangen, dass Leute mich beim Beleidigen nicht missgendern. Dann zeige ich ihm als Überspruchshandlung den Mittelfinger, jemand reicht mir einen Bademantel, ich stürme raus und gehe eine rauchen, scheiß auf Thrombose, wenn sie nicht vom Rauchen kommt, dann sowieso vom Liegen auf dem kalten Obduktionstisch, denke ich mir und weiß, dass das nur eine billige Ausrede ist. Die Guten sterben jung. Das ist so dämlich, sage ich später in der Pause zu Stella, mein erster Tatort und dann ist es so ein Bullshit, obwohl Tatorte sind ja eigentlich immer Bullenscheiße, aber you know what I mean. Na, sagt Stella, sei froh, ich habe die ersten 10 Jahre meiner Karriere entweder halt eine Sexarbeiterin gespielt oder eine ihrer Massenmörder, ungegendert. Wir sind halt trans, da bleiben uns nur die schlechten Rolle. Jammer nicht rum und freu dich, dass du nicht wirklich tot bist, sondern nur so tust und dafür Geld kriegst. Ich seufze, zünde mir meine dritte Zigarette an, seufze, sage, ja, aber Klappe halten, Kippe weg, faucht Stella, du solltest wirklich nicht rauchen, du Anfängerin. Deine Stimme ist erstens eh schon viel zu tief, also dass du auch mal eine Sprechrolle abkriegen würdest und zweitens ist es wirklich das absolut Dümmste mit dem Östrogen, das du wöchentlich in die Reihen pumpst. So, und jetzt sag ich dir mal was, du spielst eine Transfrau, die in einem Frauenbad von einem rechtsextremen Mob umgebracht wurde. Das stimmt nicht, sag ich. Später gibt es nämlich den Plot-Twist, dass es gar kein rechtsextremer Mob war, sondern die Polizei selbst. Obwohl das ja eigentlich auch dasselbe ist. Also never mind, doch kein Plotwist. Na siehst du, verglichen mit dem, was bisher so ausgestrahlt wird, ist das doch immer mal die richtige Richtung. Fast schon progressiv, vor 3 Jahren etwa, hatte ich noch eine Rolle in einem Film. Das war so eine Off-Produktion, da habe ich eine ältere Schauspielerin gespielt, die total verbittert ist von den Leichen, die sie immer spielen muss, dass sie am Ende den Regisseuren ermordet. Die haben irgendwie versucht, Meta zu sein, ist aber dann total in die Hose, weil das niemand finanzieren wollte. Also

den revealing Moment, wo ein Kommissar, so als wäre er J.K. Rowling höchstpersönlich, herausfindet, dass es sich beim Opfer gar nicht um eine wirkliche Frau handelt, sondern eben nur um so eine Fake-Frau, so eine Transe eben. Und wieso, um Gottes Willen, wieso geht es immer, jedes einzelne Mal, wieso geht es immer um das Genital? Das ist so erniedrigend. Und ja klar, ist Krimi, kann man nicht anders erwarten. Wir müssen ja auch im Rahmen der Genregrenzen bewegen und bla bla bla. Aber ich halte das nicht mehr aus. Ich halte dieses Genre nicht mehr aus, motzt Stella. Ja, sag ich, das kann ich schon verstehen. Aber hast du gewusst, was Gender auf Französisch heißt? Nein, sagt Stella. Genre, sage ich. Wirklich, japst Stella. Aber dann lass uns doch bitte Genregrenzen sprengen, schreit sie mich euphorisch an. Ja, sag ich. Lass uns dieses Narrativ verändern. Sie seufzt tief, blickt auf die Uhr. Schön wär's, wir müssen wieder rein, sagt sie. Und dann ziehe ich eine Pistole aus dem Bademantel und halte sie ihr hin. Komm, sag ich, zeige dir, wie man eine Waffe bedient. Dankeschön.

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0: Ey, hast du das Gehupe von meinem Hund drauf? 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

0: haben Viertel ab 8 Uhr, das heisst, wir kommen zu unserer Rubrik. Und zwar hat im Rahmen der Musikfestwoche auf dem Roulotine ein feministischer Slam-Abend stattgefunden. Dabei ist das Radio Stadtfilter-Mikrofon immer mitgelaufen und hat die besten Stücke mitgeschnitten. Wir hören heute also ein weiteres Stückchen von diesem Slam-Abend. Und zwar hören wir heute die Momo Samira Schranner, die etwas vorträgt, das heisst Krimi.
1: Vielleicht noch kurz eine Triggerwarnung vorweg. Es ist ein Krimi. Das heisst, es sterben die Menschen. Außerdem geht es um Queerfeindlichkeit. Das heisst, es sterben Menschen. Ja, das ist der weniger lustige Teil. Genau, aber mir ist wirklich wichtig, also es geht wirklich um Queerfeindlichkeit und es geht auch um Transfeindlichkeit. Es hat auch transfeindliche Slurs drin, wenn ihr es nicht hören wollt, Ohren zu haben, weglaufen, whatever you need, schaut auf euch. Außerdem, es ist eine mega lange Einleitung, dafür ist der Text kurz. Außerdem ist mir noch wichtig zu betonen, der Text, also es ist aus ihrer Perspektive geschrieben und ich rede sehr oft über mich, wenn ich auf der Bühne bin, aber in dem Text nicht. Das bin nicht ich. Das ist noch relevant für die Strafverfolgung. Einfach so. Mord im Frauenbad oder den Male Gaze erschießen. Ich versuche flach zu atmen. Gebe mir alle Mühe, dass niemand merkt, dass ich überhaupt noch atme. Mein nackter Rücken ist an den kalten Obduktionstisch gepresst. Nur ein Laken liegt über meinem Körper und wird noch im selben Moment bis zur Lende zurückgeschlagen. Ich erschrecke. Versuche mir nichts anmerken zu lassen. Versuche so tot dazuliegen, wie ich es eigentlich sein sollte. Ich spüre die Blicke der beiden Männer, die neben dem Tisch stehen. Spüre den Atem, der meine Brust streift, als sich der eine über mich beugt, um mich genauer zu betrachten. Todesursache, sagt der eine. Stranguliert und dann vom Sprungbrett geschubst, sagt der andere. Aha, sagt der eine. Ja, ja, sagt der andere. Sonst etwas Auffälliges, sagt der eine. Nichts, sagt der andere. Er zögert. Nichts, bis auf, sagt er, tritt einen Schritt zurück und zieht mit einem Ruck das Laken ganz weg, so dass ich nackt auf dem kalten Obduktionstisch liege. Der eine japst erschrocken. Das ist ja ein... Ich zucke zusammen. Schnitt, ruft die Regieassistentin gelangweilt. Du hast dich schon wieder bewegt, schreibt mich der Regisseur an. Dann hättest du halt Budget für eine Leichenantrappe einplanen sollen, wenn du unbedingt eine Genital sehen willst, das nicht zusammenzuckt, du Widerling, schreie ich halb aufgerichtet von dem kalten Obduktionstisch zurück. Dein Genital ist wichtig für den Plot, du Idiot, schreit der Regisseur. Ich bin kein Idiot, ich bin, wenn schon, eine Idiotin, schreie ich zurück und merke, wie absurd es ist zu verlangen, dass Leute mich beim Beleidigen nicht missgendern. Dann zeige ich ihm als Überspruchshandlung den Mittelfinger, jemand reicht mir einen Bademantel, ich stürme raus und gehe eine rauchen, scheiß auf Thrombose, wenn sie nicht vom Rauchen kommt, dann sowieso vom Liegen auf dem kalten Obduktionstisch, denke ich mir und weiß, dass das nur eine billige Ausrede ist. Die Guten sterben jung. Das ist so dämlich, sage ich später in der Pause zu Stella. Mein erster Tatort und dann ist es so ein Bullshit. Obwohl, Tatorte sind ja eigentlich immer Bullenscheiße, aber you know what I mean. Na na, sagt Stella, sei froh, ich habe die ersten 10 Jahre meiner Karriere entweder halt eine Sexarbeiterin gespielt oder einen ihrer Massenmörder, ungegendert. Wir sind halt trans, da bleiben uns nur die schlechten Rolle. Jammer nicht rum und freu dich, dass du nicht wirklich tot bist, sondern nur so tust und dafür Geld kriegst. Ich seufze, zünde mir meine dritte Zigarette an, seufze, sage, ja, ja, aber Klappe halten, Kippe weg, faucht Stella, du solltest wirklich nicht rauchen, du Anfängerin. Deine Stimme ist erstens eh schon viel zu tief, also dass du auch mal eine Sprechrolle abkriegen würdest und zweitens ist es wirklich das absolut Dümmste mit dem Östrogen, das du wöchentlich in die Reihen pumpst. So, und jetzt sage ich dir mal was, du spielst eine Transfrau, die in einem Frauenbad von einem rechtsextremen Mob umgebracht wurde. Das stimmt nicht, sage ich.

0: Der wurde dann berühmt, weil er es so gespielt hat. Das Arschloch. Aha, sag ich. Aber also die Story bleibt. Wie meinst du, fragt Stella. Na, sag ich, am Ende killt die einfach den Regisseur, sag ich. Ja, sagt Stella, total absurd. Ich meine, ich kenne keine einzige Transfrau, die weiß, wie man eine Waffe bedient. Das macht mich so wahnsinnig, dass Transfrauen medial immer als Bedrohung dargestellt werden, obwohl sie in Tat und Wahrheit die meiste Zeit Opfer von Gewalt sind und nicht Täter. Und ja klar, als Opfer werden wir auch dargestellt, in jedem zweiten Krimi rituell niedergeschlachtet. Dann gibt es den Revealing-Moment, wo ein Kommissar, so als wäre er J.K. Rowling höchstpersönlich, herausfindet, dass es sich beim Opfer gar nicht um eine wirkliche Frau handelt, sondern eben nur um so eine Fake-Frau, so eine Transe eben. Und wieso, um Gottes Willen, wieso geht es immer, jedes einzelne Mal, wieso geht es immer um das Genital? Das ist so erniedrigend. Und ja klar, ist Krimi, kann man nicht anders erwarten. Wir müssen ja auch im Rahmen der Genregrenzen bewegen und bla bla bla. Aber ich halte das nicht mehr aus, ich halte dieses Genre nicht mehr aus, motzt Stella. Ja, sag ich, das kann ich schon verstehen, aber hast du gewusst, was Gender auf Französisch heißt? Nein, sagt Stella. Genre, sage ich. Wirklich, japst Stella. Aber dann lass uns doch bitte Genregrenzen sprengen, schreit sie mich euphorisch an. Ja, sag ich. Lass uns dieses Narrativ verändern. Sie seufzt tief, blickt auf die Uhr. Schön wär's, wir müssen wieder rein, sagt sie. Und dann? Dann? Dann ziehe ich eine Pistole aus dem Bademantel und halte sie ihr hin. Komm, sag ich. Ich zeige dir, wie man eine Waffe bedient. Dankeschön.
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1: Chelsea Wolf, die unumstrittene Queen of Darkness, beglückt uns einmal mehr mit einem neuen Album, wo der nicht ganz so überraschende Titel «The Dark» trägt. Das Album ist erstmal schlicht gehalten. Dunkle Popsongs, wo der Instrument und vor allem der Stimme dank einer sehr feinfühligen Produktion viel Platz lassen. Viel Platz heisst da aber auch viel Tiefgang. Und so werden die Hörenden in einen gespenstigen Sog gezogen, dem sein Zentrum mit dem zweitletzten Stück «Death is not the end» erreicht wird. Die Produktion hat Chelsea Wolf zusammen mit Jennifer DeSilvo und Ben Kisholm übernommen. Gemischt ist das wunderbare Album von Marta Saloni. Das Album hat unser Musikredaktor Omar Frau ausgewählt und wir hören heute an diesem Mittwoch den Track «Halo».

0: haben kurz vor der 9 Uhr, wir kommen zum Veranstaltungsfilter.
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2: Und Film. 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
0: Und zwar empfiehlt uns da unsere Stadtfilter-Redaktion einmal den Flintertreff in der Bar Wilsch, und zwar ab 17:30 am Abend. Und es ist auch noch Rapid Rave im Salzhaus. Der 2-Stunden-Rave fängt 8:30 an. Das war es mit dem heutigen Morgomat. Mein Name ist Thomas und wir hören uns in 2 Wochen wieder. Aber dann wieder live. Bis dahin wünsche ich euch gute Zeit, sind lieb zueinander. Ciao zusammen.

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1: Chelsea Wolfe, die unumstrittene Queen of Darkness, beglückt uns einmal mehr mit einem neuen Album, wo, nicht ganz überraschend, der Titel «The Dark» dreht. Das Album ist zuerst mal schlicht gehalten. Dunkle Popsongs, wo der Instrument und vor allem der Stimme dank einer sehr feinfühligen Produktion viel Platz lassen. Viel Platz heisst aber auch viel Tiefgang. Und so werden die Hörenden mit jedem Lied in einen gespenstigen Sog hineingezogen und ins Zentrum mit dem zweitletzten Stück «Death is not the end» erreicht. Eingespielt wurde ist das Album von einer Supergroup aus Musik-Cracks, die unter anderem bei Death Heaven, Queens of the Stone Age und sogar Guns N' Roses und Nine Inch Nails mitgewirkt haben. Das ist Musik für eine mystische und nebulöse Stimmung. Am besten verteilt man im Raum gerade noch das Parfüm, wo Chelsea Wolfe neuerdings dafür Werbung macht. So geht es eben in der Popmusikwelt. Das Album ist ausgewählt worden von Omar Fra und wir hören heute das Stück «Halo».

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1: Die Musikfestwochen sind jetzt schon ein Zeitchen vorbei, aber wir haben noch ein paar Zückerli aufgenommen. Diese Woche hören wir nämlich Text vom feministischen Poetry Slam, der während der MFW auf dem Roulot stattgefunden hat. Heute hören wir einen Text von Momo Samira Schraner mit dem Titel «Krimi».
2: Vielleicht noch kurz eine Triggerwarnung vorweg. Es ist ein Krimi. Das heisst, es sterben die Menschen. Außerdem wird es um Queerfeindlichkeit. Das heisst, es sterben Menschen. Ja, das ist der weniger lustige Teil. Genau, aber mir ist wirklich wichtig, also es geht wirklich um Queerfeindlichkeit und es geht auch um Transfeindlichkeit. Es hat auch transfeindliche Slurs drin. Wenn ihr es nicht hören wollt, Ohren zu haben, weglaufen, whatever you need, schaut auf euch. Außerdem, es ist eine mega lange Einleitung, dafür ist der Text kurz. Außerdem ist mir noch wichtig zu betonen, der Text, also es ist aus ihrer Perspektive geschrieben und ich rede sehr oft über mich, wenn ich auf der Bühne bin, aber in dem Text nicht. Das bin nicht ich, das ist noch relevant für die Strafverfolgung. Einfach so. Mord im Frauenbad oder den Male Gaze erschießen. Ich versuche flach zu atmen. Gebe mir alle Mühe, dass niemand merkt, dass ich überhaupt noch atme. Mein nackter Rücken ist an den kalten Obduktionstisch gepresst. Nur ein Laken liegt über meinem Körper und wird noch im selben Moment bis zur Lende zurückgeschlagen. Ich erschrecke. Versuche mir nichts anmerken zu lassen. Versuche so tot dazuliegen, wie ich es eigentlich sein sollte. Ich spüre die Blicke der beiden Männer, die neben dem Tisch stehen. Spüre den Atem, der meine Brust streift, als sich der eine über mich beugt, um mich genauer zu betrachten.
3: Todesursache,
2: sagt der eine. Stranguliert und dann vom Sprungbrett geschubst, sagt der andere.
3: Aha,
2: sagt der eine.
3: Ja,
2: sagt der andere.
3: Sonst etwas Auffälliges,
2: sagt der eine.
3: Nichts,
2: sagt der andere. Er zögert.
3: Nichts, bis auf...
2: Sagt er, tritt einen Schritt zurück und zieht mit einem Ruck das Laken ganz weg, so dass ich nackt auf dem kalten Obduktionstisch liege. Der eine japst erschrocken.
3: Das ist ja ein... Ich zucke zusammen. Schnitt, ruft die Regieassistentin gelangweilt.
2: Du hast dich schon wieder bewegt, schreibt mich der Regisseur an. Dann hättest du halt Budget für eine Leichenantrappe einplanen sollen, wenn du unbedingt eine Genital sehen willst, das nicht zusammenzuckt, du Widerling, schreie ich halb aufgerichtet von dem kalten Obduktionstisch zurück.
3: Dein Genital ist wichtig für den Plot, du Idiot, schreit der Regisseur.
2: Ich bin kein Idiot, ich bin wenn schon eine Idiotin, schreie ich zurück und merke, wie absurd es ist zu verlangen, dass Leute mich beim Beleidigen nicht missgendern. Dann zeige ich ihm als Überspruchshandlung den Mittelfinger, jemand reicht mir einen Bademantel, ich stürme raus und gehe eine rauchen, scheiß auf Thrombose, wenn sie nicht vom Rauchen kommt, dann sowieso vom Liegen auf dem kalten Obduktionstisch, denke ich mir und weiß, dass das nur eine billige Ausrede ist. Die Guten sterben jung. Das ist so dämlich, sage ich später in der Pause zu Stella. Mein erster Tatort und dann ist es so ein Bullshit. Obwohl, Tatorte sind ja eigentlich immer Bullenscheiße, aber you know what I mean. Na na, sagt Stella, sei froh, ich habe die ersten 10 Jahre meiner Karriere entweder halt eine Sexarbeiterin gespielt oder einen ihrer Massenmörder, ungegendert. Wir sind halt trans, da bleiben uns nur die schlechten Rolle. Jammer nicht rum und freu dich, dass du nicht wirklich tot bist, sondern nur so tust und dafür Geld kriegst. Ich seufze, zünde mir meine dritte Zigarette an, seufze, sage, ja, aber Klappe halten, Kippe weg, faucht Stella, du solltest wirklich nicht rauchen, du Anfängerin. Deine Stimme ist erstens eh schon viel zu tief, also dass du auch mal eine Sprechrolle abkriegen würdest und zweitens ist es wirklich das absolut Dümmste mit dem Östrogen, das du wöchentlich in die Reihen pumpst. So, und jetzt sage ich dir mal was, du spielst eine Transfrau, die in einem Frauenbad von einem rechtsextremen Mob umgebracht wurde, ist das... Das stimmt nicht, sage ich.
3: Später gibt es nämlich den Plot-Twist, dass es gar kein rechtsextremer Mob war, sondern die Polizei selbst. Obwohl das ja eigentlich auch dasselbe ist. Also never mind, doch kein Plot-Twist.
2: Na siehst du, verglichen mit dem, was bisher so ausgestrahlt wird, ist das doch immer mal die richtige Richtung. Fast schon progressiv, vor 3 Jahren etwa, hatte ich noch eine Rolle in einem Film. Das war so eine Off-Produktion, da habe ich eine ältere Schauspielerin gespielt, die total verbittert ist von den Leichen, die sie immer spielen muss, dass sie am Ende den Regisseuren ermordet. Die haben irgendwie versucht, Meta zu sein, ist aber dann total in die Hose, weil das niemand finanzieren wollte. Also vor einem Jahr haben sie es dann trotzdem gedreht. Allerdings wurde die Hauptrolle dann nicht wirklich von einer Transfrau gespielt, sondern mit Edward Redmayne als Transfrau besetzt. Der wurde dann berühmt, weil er es so gespielt hat. Das Arschloch.
3: Aha, sag ich. Aber also die Story bleibt?
2: Wie meinst du, fragt Stella.
3: Na, sag ich, am Ende killt die einfach den Regisseur, sag ich. Ja, sagt Stella, total absurd. Ich meine, ich kenne keine einzige Transfrau, die weiß, wie man eine Waffe bedient. Das macht mich so wahnsinnig, dass Transfrauen medial immer als Bedrohung dargestellt werden, obwohl sie in Tat und Wahrheit die meiste Zeit Opfer von Gewalt sind und nicht Täter. Und ja klar, als Opfer werden wir auch dargestellt, in jedem zweiten Krimi rituell niedergeschlachtet. Dann gibt es den Revealing-Moment, wo ein Kommissar, so als wäre er J.K. Rowling höchstpersönlich, herausfindet, dass es sich beim Opfer gar nicht um eine wirkliche Frau handelt, sondern eben um so eine Fake-Frau, so eine Transe eben. Und wieso, um Gottes Willen, wieso geht es immer, jedes einzelne Mal, wieso geht es immer um das Genital? Das ist so erniedrigend. Und ja klar, ist Krimi, kann man nicht anders erwarten. Wir müssen ja auch im Rahmen der Genregrenzen bewegen und bla bla bla. Aber ich halte das nicht mehr aus. Ich halte dieses Genre nicht mehr aus, motzt Stella. Ja, sag ich, das kann ich schon verstehen. Aber hast du gewusst, was Gender auf Französisch heißt? Nein, sagt Stella. Genre, sage ich. Wirklich, japst Stella. Aber dann lass uns doch bitte Genregrenzen sprengen, schreit sie mich euphorisch an. Ja, sag ich. Lass uns dieses Narrativ verändern. Sie seufzt tief, blickt auf die Uhr. Schön wär's, wir müssen wieder rein, sagt sie. Und dann? Dann? Dann ziehe ich eine Pistole aus dem Bademantel und halte sie ihr hin. Komm, sag ich. Ich zeige dir, wie man eine Waffe bedient. Dankeschön.

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So tönt Rock'n'Roll Rendezvous von der Spider-Murphy Gang. Toller Titel, aber was da Rock'n'Roll dran sollte haben? Immerhin hat die Dame, die hier angespielt wird, scheinbar einen Stereo-Plattenspieler. Und das ist doch etwas. Also, aber das Thema von der heutigen Sendung ist R, also R, Rosa. R beginnt jeder von deinen Songs, die ich jetzt spiele. Der erste hat gerade mit 3 R angefangen, nämlich Rock'n'Roll Rendezvous. Noch etwas an der Spider-Murphy Gang. Bayerische Rock'n'Roll-Band aus München, bekannte wurde durch ihre Mundart, eben die bayerische Mundart, 1981 mit dem, ein bisschen sagenumworbenen Titel «Skandal im Sperrbezirk». Aber das ist, heute würde man noch lachen über den Text. Oder «Schickeria», oder «Wo bist du», oder «Ich schau dich an». Lauter wunderbare Number One Hits in der Hitparade. So wie bei der Murphy Gang, weiter geht's mit dem R natürlich auch. Diana Ross and the Supremes Reflections aus 1978. 68, oh la la.

Reflections, ein weiterer Millionenseller von der Soul-Gruppe Supremes und der Diana Ross and the Supremes von 1967, genau nicht 68. Man will schon ganz genau sein. Baby Love, You Can't Hurry Love, Stoned Love, Where Did Our Love Go, alles Love-Songs im Tamla Motown-Style von Supremes oder eben Diana Ross, muss man sagen. Heutzutage Diana Ross und der Supremes. Weiter geht's mit einem unbekannten Sänger, bei uns wenigstens, Gérald de Palma, Regarde-moi bien en face. Ein Hit von ihm aus dem Jahr 2000. Ich weiss wenig über den Sänger. Er ist ein Sänger-Songwriter von Aix-en-Provence und hat sehr einen mühsamen Anfang gehabt. Das habe ich so gelesen. 3 LPs, die eigentlich nichts gebracht hat. Und dann vom 4. an «Marché dans le sable». Und aus dem heraus hören wir jetzt eben «Regarde-moi bien en face». Und das ist dann endlich ein Erfolg von Gérald de Palma geworden.

Schau mir gut ins Gesicht. Regarde-moi bien en face. Verstehe ich auf Französisch? Ja. Nächste Gruppe, Four Tops, wieder eine Soul-Gruppe, eine afroamerikanische Soul-Band, die in den 60ern auch sehr, sehr, sehr erfolgreich war. Mit Bernadette, Standing in the Shadow of Love, Seven Rooms of Gloom, If I Were a Carpenter oder mit dem R natürlich, Reach Out, Four Tops.

So weiter vor Tabs. Ich habe da schon Einträge im Gästebuch. Da schreibt mir jemand und beklagt sich ein bisschen, dass ich die italienischen Songs immer sehr stiefkindlich behandle. Aber nicht so die deutschen Schlager, liebe Katharina. Nämlich nachher kommst du auf die Rechnung. Eben, Katharina schreibt mir Adriana Celentano, Ragazza della Via Gluck, etc. etc. Raffaele Carrà erwähnt sie, Giovanotti, Raggio di Sole, oh la, mein Italienisch, darum stiefkindlich. Herzlichen Dank für Ihre lustigen Einträge. Dann der Rico, Franz, wie immer, toller Sound, du rockst das perfekt, ausser Italienische. Aber auch für Katharina. James Brothers, alias Jörg Maria Berg und natürlich Peter Kraus. Simpel, einfach, rote Rosen.

Ja, das ist aus den 50er Jahren, genau von 1958. Der wunderschöne rote Rosensong mit dem James Brothers alias Peter Kraus und Jörg Maria Berg. Kein Mensch kennt das Stück, ist aber in der Hitparade und im Bravo überall auf Seite 3 oder 4 oder 5, was immer. Nächster Song, eine Coverversion von Diane. Er heisst Runaround Sue. Und ist von einer Gruppe, die ich eigentlich live in Zürich mal gesehen habe, sehr gute Rhythmen, sehr gute Tänzer. Es gab 8 Stück dabei. Overtones nennt sich die Gruppe, eine Doo-Wop-Gruppe. Und da haben wir sie mit Runaround Sue.

Die Aufnahme ist etwa aus den 80er, tönt wie aus den 50er. Wunderbare Coverversion der Overtones und Runaround Sue. Ursprünglich bei Diane and the Belmonts gesungen worden. Nächster Hit war es nicht gerade. Sänger sehr berühmt, wenn auch schüchtern. Er hat Auftritt auf der Bühne vermieden, eben aus Schüchternheit. Und sein bekannter Hit war 1974 Cocaine. Da haben wir mit einer unbekannteren Nummer Rock'n'Roll Records. J.J. Cale.

0: Und so hört die Aufnahme auf. Sie hat nämlich auch speziell angefangen. Man hört ja die Dame in den Böms zuerst über den Blättchenboden ganz langsam zu tippeln kommen. Soweit Carla Bruni. Ich finde sie eine wunderbare Sängerin und sie begleitet sich übrigens meistens auf ihren Aufnahmen selber an der Gitarre. Iggy Pop, ein wilder Siech, würde ich sagen. Und da haben wir mit einem Titel von 1986 aus seinem berühmten Album Bla Bla Bla. Und der Titel ist Real Wild Child. Iggy Pop.
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0: Ja, Real Wild Child. I'm a wild one, singt der Iggy Pop. Also wenn ich das Moment, ich behaupte das von mir. So, es gibt wieder einen grossen Schnitt in der Zeitachse, aber auch im Musikgeschmack. Wir gehen zurück ins Jahr 1957. Da hat es eine belgische Sängerin gegeben, die vor allem in Deutschland viel Erfolg hatte. Kein Mensch mehr erinnert sich an sie, ich natürlich schon. Angèle Durand ist ihr Name. Und da haben wir sie mit einem R-Song, nämlich Rikscha Boy. Aber zuerst muss ich gleich noch etwas sagen. Sie hat so ein Dingeltangel-Filmli mitgemacht mit der Koniau und mit dem Fred Bertelmann und ein paar andere, was ist noch, der Ralf Bendix etc. Ja, und im Bravo hat sie natürlich auch den Oscar einmal gewonnen. Also das muss gesagt sein. Da haben wir sie, Angèle Durand, Rikscha Boy.
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Also ihr verzieht mir sicher den Missgriff in die Plattenkiste, würde ich mal sagen. So, jetzt hat 1957 Schlagerlied gegeben. Sie waren rhythmisch gut gewesen, sie waren auch noch gut von einer Band begleitet. Text hat man können auf den Mist rühren. Soweit Angèle Durand. Geht weiter, wieder mit einer deutschen Band. Five Tops hat sie sich genannt. Und da dabei war kein geringerer gewesen. Man hört auch die Stimme aus, wie der Vater von der Vicky Leandros, nämlich der Leo Leandros. Und von 1964 hat die Gruppe einen riesen Hit gehabt, eine Coverversion, nämlich Ragdoll. The Five Tops. Mit Ragdoll.

Soweit, ich würde sagen, eine gelungene Coverversion. Natürlich, den Text kann man auch wegdenken. Das Original war übrigens von den Four Seasons, auch von 1964. Wunderbar, geht weiter. Jetzt muss ich auch ein bisschen hören mit diesen deutschen Songs. Sonst stelle ich alle den Radio ab. Schade. Lovin' Spoonful, bekannt wurde mit Summer in the City. Und da Rain on the Roof von 1966.

Völlig ein anderer Stil von dieser Rockgruppe, Love in Spoonful, die vorher uns Freude gemacht hat mit Summer in the City oder Daydream etc. Wie das geht mit einer Psychedelic-Gruppe? Jawohl. Die Gruppe nennt sich Strawberry Alarm Clock, ist bekannt worden mit Incense and Peppermints. 1967 ist das gewesen. Im gleichen Jahr auch Barefoot in Baltimore. Und da haben wir sie mit dem R-Titel. Rainy Day Mushroom Pillow von 1968. Strawberry Alarm Clock.

So, und das war ein rechter Rock'n'Roll. Rock'n'Roll-Music von den Beatles interpretiert, geschrieben hat dann nämlich der Chuck Berry von 1957 und auch dann gesungen. Und die Beatles haben ihn aufgenommen auf dem Beatles for Sale Album 1964. Eine super Nummer und gut zum Tanzen natürlich. Nochmal eine Nummer zum Tanzen, ein Instrumental, Billy Vaughan, Raunchy von 1957. Billy Vaughan, bei uns bekannt worden natürlich mit «Eine Reise ins Glück» oder besser «Sail Along Silvery Moon». Aber da haben wir mit Raunchy.

Raunchy von 1957, wunderbare Musik. Everly Brothers, meine Lieblingsband, dürfte ich auch sagen. Die Brüder Everly, gibt sie nicht mehr natürlich, haben in den 50er und Anfang 60er riesige Erfolg gehabt. Bye Bye Love, Crying in the Rain, Kathy's Clown. Oh, Kathy's Clown, Katharinas Clown. Hast du so einen daheim? Nein, vielleicht nicht und doch. All I Have to Do is Dream. Und da haben wir sie mit einem R-Song, nämlich Radio and TV von 1964. The Everly Brothers.

Wenn ich sage Ruby Tuesday, das sagt man doch Rolling Stones. Richtig. Rolling Stones hatten einen riesen Hit mit dem Song. Aber 1970, ein paar Jahre später, hat eine Frau den Song gesungen. Und ebenso schön, ebenso gut, ebenso speziell, sehr schlicht und genial schlicht war das Thema von ihrer Musik. Ich rede von der Melanie oder Melanie Safka mit vollem Namen. Sie ist 1969 im Woodstock Festival bekannt worden. Und dann ist es aufwärts gegangen. Single nach Single, Riesenhits. Der grösste war «What have they done to my song Ma?» oder «Garden in the City». Und da hören wir sie aber mit Ruby Tuesday, Melanie.

Und mit einem kleinen Gewitter verabschiede ich mich, nämlich Doors and Riders in the Storm. Ich danke für die Einträge im Gästebuch. Es sind noch mal zwei gekommen. Lieselotte hat noch geschrieben. Und Katharina noch mal herzlichen Dank. Ich wünsche euch ganz eine gute Zeit. Bis zum nächsten Mal, der Franz.

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Juso hat eine Initiative lanciert zur Erbschaftssteuer. Oh mein Gott, Magdalena, was sagst du?

0: Gefühl, sie checken, dass wir eigentlich gar nicht so viel Steuern zahlen.
1: Psst, psst, du weißt, was wir versprochen haben. Sie brauchen uns.

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1: Es ist 6 Uhr am Abend und das ist Radio Stadtfilter mit der Politur vom 2. September. Am Mikrofon ist der Domi und mit mir im Studio der Elias.
2: Genau, heute immer.
1: Salü. Und in der nächsten knappen halben Stunde beschäftigen uns die folgenden Themen. Business Apartments in Zürich. Ab sofort braucht es ein Baugesuch. Drohnenvorfall in Leipzig. Deutschland verschärft den Kurs gegen Russland. Und Bier, Fußball und Freundschaften. Ein Gespräch über Bierkurven und die anstehende Abstimmung betreffend Schützenwesen. Wer in Zürich Wohnungen kurzfristig als Business Apartment vermieten will, muss dafür seit dem 1. September eine Bewilligung einholen. Und zwar auch dann, wenn dabei nichts umgebaut wird. Das hat das Hochbaudepartement mitgeteilt. Hintergrund ist ein Bundesgerichtsentscheid vom Frühsommer. Wohnungen, die jeweils für weniger als ein Jahr vermietet werden, zählen künftig nicht mehr zum vorgeschriebenen Wohnanteil in Wohnzonen. Damit geht ein langjähriger Streit zwischen der Stadt und 4 Anbietern von so Kurzzeitwohnungen zu Ende, und zwar zugunsten von der Stadt. Jetzt setzt Zürich das Urteil um. Die Behörden werden nicht nur bei eingereichten Gesuchen aktiv, sondern auch, wenn ihnen Kurzzeitvermietungen gemeldet werden. Zum Beispiel, wenn ganze Häuser an Firmen vermietet sind. Wie viele so Meldungen schon vorliegen, ist noch offen. Die Erfassung läuft jetzt erst an. Die Stadt rechnet aber mit einem grossen Andrang. Für die zusätzliche Arbeit hat der Stadtrat einen Nachtragskredit gesprochen. 5 neue Vollzeitstellen sollen während 3 Jahren beim Amt für Baubewilligungen aushelfen. Wie lange die einzelnen Verfahren werden dauern, ist laut Departement schwer abzuschätzen. Vielfach sind aufwendige Abklärungen nötig. Wird das Gesuch abgelehnt, will die Stadt kontrollieren, ob die Wohnung tatsächlich wieder regulär vermietet wird, zum Beispiel anhand von stornierten Buchungen oder neuen langfristigen Mietverträgen. Wer sich nicht daran hält, muss mit einer Anzeige oder einem Buß rechnen. Nicht betroffen sind Privatpersonen, die ihre eigene Wohnung nur gelegentlich vermieten, zum Beispiel während der eigenen Ferienabwesenheit. Ganz vom Tisch ist das Thema jetzt mit dem Ganzen aber noch nicht. Noch hängig ist eine Volksinitiative von SP, Grünen und Alternativer Linken, wo Plattformen wie Airbnb stärker einschränken will. Zum Beispiel wie in Luzern, wo Kurzzeitvermietungen auf 90 Tage pro Jahr begrenzt sind. Das Gericht in Bern hat eine Kampagnenzeitung zur Neutralitätsinitiative gestoppt, beziehungsweise die französischsprachige Ausgabe davon. Herausgeber ist das Komitee Pro Schweiz, wo an SVP nachsteht und für ein Ja zur Initiative wirbt. Die Zeitung ist in einer Auflage von über 4 Millionen Exemplaren an Schweizer Haushalte verschickt worden. Problematisch ist anscheinend ein einzelner Satz. Auf Französisch heisst es, die Grünen würden Ja sagen zur Initiative, und zwar unter Verwendung vom offiziellen Parteinamen. Das Gericht hat das als unzulässig gewertet, weil damit fälschlicherweise der Eindruck entsteht, die Partei als Ganzes würde das Anliegen unterstützen. Die deutsche Version ist aber ungeschoren davon gekommen. Dort hat man allgemeiner von Grünen und Linken geredet, was eher als politische Strömung als konkrete Partei hat können verstanden werden. Missachtet das Komitee der Entscheid, drohen an den verantwortlichen Bussen bis zu 10'000 Franken. Die Grünen haben außerdem eine Schadenersatzklage angekündigt. Der Berner Nationalrat Raphael Mahaim von den Grünen redet vor einer Verletzung von der Persönlichkeitsrecht von seiner Partei und bezeichnet den Entscheid als Novum im Schweizer Abstimmungskampf. Auf der anderen Seite der Komiteepräsident und SVP-Nationalrat Walter Wobmann reagiert relativ gelassen. Der Versand der Zeitungen sei ja sowieso schon abgeschlossen. Wir werden jetzt das weitere Vorgehen prüfen. Online haben die InitiantInnen schon reagiert und die umstrittene Formulierung ersetzt. Nach dem Drohnenvorfall am Flughafen Leipzig spitzt sich das Verhältnis zwischen Berlin und Moskau weiter zu. Die Bundesregierung macht Russland offiziell für den Vorfall verantwortlich. Als Reaktion hat die Regierung mehrere Massnahmen angekündigt. Der Vertrag mit dem russischen Haus in Berlin soll nicht verlängert werden und das russische Konsulat in Bonn wird geschlossen. Der Bundesinnenminister Alexander Dobrindt und der Außenminister Johann Wadephul haben außerdem strengere Einreisekontrollen für russische Staatsangehörige angekündigt. Es ist ein weiterer Schritt auf dem Weg zur gefährlichen Eskalation. Das Verhältnis zwischen Ost und West erinnert zunehmend an die Blockkonfrontation vor 1989. Deutschland wird seit dem russischen Angriff auf die Ukraine 2022 und der vom Altkanzler Scholz ausgerufene Zeitenwende mehr und mehr zur Kriegspartei. Ein Kurs, den der aktuelle Kanzler Friedrich Merz offenbar unbeirrt fortsetzt. Entspannung zwischen Berlin und Moskau ist also nicht in Sicht. Das zeigen auch die umgehenden Reaktionen aus Russland. Aus Moskau kommt scharfer Widerspruch. Der Kreml-Sprecher Dmitri Peskov verlangt Beweis für die Vorwürfe und wirft Berlin vor, die Eskalation voranzutreiben. Noch deutlicher wird die Aussenamtssprecherin Maria Sacharowa. Sie nennt die Anschuldigungen frei erfunden und kündigt eine entschlossene Antwort an.
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3: In der Nacht hat es zuerst noch Wolkenfelder, wird dann aber zunehmend klar. Am Donnerstag ist es meist sonnig mit gelegentlichen Schleierwolken im Himmel. Temperaturen betragen momentan zur Winterthur um die 25 Grad. In der Nacht kühlt es dann auf ca. 13 Grad ab, morgen wird es dann aber bis zu 28 Grad warm. Es weht ein schwacher bis mäßiger Westwind. Am Freitag gibt es viel Sonnenschein und am Nachmittag steigt die Temperaturmarke auf über 30 Grad. Am Samstag gibt es dann aber wieder einen Mix aus Sonne und Wolken und es kann zu einzelnen Regengüssen kommen. Im Kanton Zürich gilt weiterhin ein Feuerverbot im Wald und in Waldesnähe. Also nur, wenn man mehr als 50 Meter vom nächsten Waldstock entfernt ist, darf gefeuert werden. Die Behörden rufen oder zu auf, keine brennende Zigaretten oder Zündhölzchen vorzuwerfen.
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1: Und damit kommen wir zum Schwerpunkt der heutigen Sendung. Und der dreht sich um Fußball, um Freundschaften und um einen geplanten Stadionumbau. Der Elias war im Gespräch über die Bierkurve und die anstehende Abstimmung betreffend Schützenwiese.
3: Hoi, es freut mich, dass es geklappt hat.
4: Hoi, danke vielmals für die Einladung.
3: Was ist Bierkurve genau?
4: Also grundsätzlich ist Bierkurve halt der Bereich, wo sich die aktive Fanszene einfindet. Die liegt im Sektor B und ist so zwischen dem Sektor A und dem Sektor C gelegen. Ich hätte jetzt gesagt, sie erstreckt sich nicht über den ganzen Sektor B, aber reden wir da so über die Hälfte.
3: Ist eigentlich ziemlich hinter dem Goal, oder?
4: Ja, genau, noch ein bisschen nebenzu.
3: Ist es noch mehr als nur eine Tribüne? Ist Bierkurve noch etwas anderes?
4: Auf jeden Fall muss man so ein bisschen schauen, dass man da nicht so mega in Plattitüden reinverkehrt. Aber ich glaube, das hat jeder so ein bisschen für sich selber, muss er wissen, was Bierkurve für ihn ist. Ich denke, das trifft sicher auch aufs ganze Stadion zu, wenn man sagt, dass es ein Ort ist, ein Ort vom Zusammensein, ein Ort, wo mega viele Geschichten schon geschrieben worden sind, erlebt worden sind, wo man Freundschaften geschlossen hat. Ich habe Freunde fürs Leben dort drin gefunden und einfach mega viele schöne und auch traurige Momente, die man dort miteinander erlebt hat. Das ist ein Ort vom Zusammensein, von der Gemeinsamkeit.
3: Haben ihr auch Ziele als Bierkurve oder als organisierte Fans? Ihr treten auf, ihr supporten eure Mannschaft anders vielleicht als jetzt mal sagen, der 0815-Fan. Es gibt Choreos und so weiter. Was ist eures Ziel mit dem?
4: Ja, ich glaube, es gibt nicht ein Ziel, das man irgendwann erreicht und dann sagen kann, so, jetzt ist gut, quasi, jetzt können wir sie lassen. Das ist eine Sache von Matchtag für Matchtag. Grundsätzlich ist unser Ziel in dem Sinn sicher, das Beste aus uns als Fans und als Kurve rauszuholen, um mit dem dann wiederum das Beste aus der Mannschaft rauszuholen. Also der Begriff vom 12. Mann, auch wenn natürlich auch Frauen zugegen sind. Aber wir glauben schon fest an das, dass wir in den wichtigen und entscheidenden Momenten einen Unterschied machen können. Und ich hätte gesagt, das ist so ein bisschen unsere Motivation, unser Ziel in dem Sinn.
3: Und es nimmt ja einen grösseren Teil im Leben ein, wenn man sich so einen Support verschreibt.
4: Das ist mega unterschiedlich. Das finde ich irgendwie auch schön daran. Es kann jeder so viel geben, wie er will. Es gibt Leute, ich meine, die haben gefühlt einen zweiten Job neben ihrem richtigen, wo jede Woche, jeden Tag eine unzählige Stunde damit verbringen. Halt eben sich auf den nächsten Marschtag vorbereiten oder generell aufs Auftreten, auf die Organisation von der Kurve.
3: Ich habe mal irgendwo gelesen, dass das Fußballfan da sein, wenn man es so intensiv betreibt, eigentlich wie eine Religion oder fast schon eine Sekte sei. Was haltest du von dem Vergleich und gibt es vielleicht Ähnlichkeiten oder Unterschiede?
4: Ich habe den Vergleich irgendwie nicht so gern, aber ich verstehe mega, wo er herkommt. Ich meine, also schlussendlich ist das auch so ein bisschen Soziologie 101. Also ich meine, du hast eine Gruppe dort, du findest Zugehörigkeit, wo du eine gemeinsame Leidenschaft kannst ausleben und das durchaus auch seine fanatischen Züge hat. Das sehe ich mega. Ich glaube, ein Unterschied, wenn man das jetzt so benennen kann, zu einer Sekte, also abgesehen davon, dass wir etwas Schönes machen, ist es einfach auch, dass jeder so viel geben und auch so viel nehmen, wie er will, ist wie jedem selber überlassen.
3: Kommen wir zurück zum Stadion. Wie viel von eurer geklebten Fankultur spielt sich im Stadion ab und findet auch viele Sachen außerhalb ohne statt?
4: Das Stadion ist sicher sehr ein grosser Teil oder der Hauptteil von dieser Fußballkultur, ist aber gleichzeitig, glaube ich, auch nur das Resultat von all dem, von dieser Arbeit, die außerhalb vom Stadion geleistet wird. Eben, das habe ich vorher auch schon angeschnitten, was da teilweise für Aufwände betrieben werden, wo die Leute, glaube ich, teilweise einfach auch unterschätzen, was es wirklich dann braucht, um einen organisierten Support anzulegen, ist sehr beeindruckend. Und ja, also Leute würden nicht glauben, wie viele Sitzungen man teilweise kann haben über solche Sachen. Ja, genau, also es gibt sicher einen grossen Teil von dem Ganzen, was sich auch außerhalb vom Stadion abspielt und trotzdem aber sehr wichtig ist für den Teil, der sich dann auch im Stadion abspielt.
3: Hat es Veränderungen gegeben? Winterthur ist ja abgestiegen. In der neuen Saison spielen sie die Challenge League. Würdest du sagen, was hat das für einen Einfluss auf euch?
4: Hey, also das kann ich nur so ein bisschen aus persönlicher Sicht beurteilen. Da ist sicher vielleicht auch mal ein guter Zeitpunkt zum Anmerken, dass ich da einfach nur meine Meinung vertrete und da nicht irgendwie als offizieller Gesandter von der Bierkurve dastehe. Ich muss sagen, ich bin mega positiv überrascht von so der Entwicklung, wo wir bis jetzt angelegt haben seit dem Abstieg. Es ist sicher auch noch zu früh, um das jetzt abschliessend beurteilen. Aber ich meine, vor allem, wenn man Heimspiel anschaut, klar, dort hat es weniger Zuschauer, aber minim, würde ich jetzt behaupten. Und die Auswärtsspiele, die wir bis jetzt hatten, ich meine, 600 in Kriens, das ist mega beachtlich. Das haben wir auch in der Super League nicht oft angebracht. 800 in Rappi, dort hat sicher die Bootsfahrt auch gut gezogen. So. Und jetzt gestern auch in Nyon sind wir knapp 100 Leute gewesen, an einem Dienstagabend. Das ist auch in der Super League nicht anders gewesen. Also so dort würde ich sagen, jetzt rein zahlentechnisch hat sich wenig verändert.
3: Der Sektor B, wo sich Bierkurve drin befindet, ist ja auch Teil von den Umbauplänen, die erneuert werden sollen. Was tät sich dort für euch konkret verändern?
4: Ich glaube, alle, die im B stehen, sind uns einig, dass das Grösste und Wichtigste, wo jetzt neu kommt, ist ein Dach, dass man auch mal an einem regnerischen Sonntag nicht mit nassen Füßen muss heimgehen. Aber es ist ja noch viel, viel mehr, also mit dem Dach und mit dieser Steile, die auch mit reinkommt. Ich meine, jetzt sind es die 5 Stufen, die sich auf einem knappen Meter Höhenunterschied befinden. Da stehen wir nachher viel steiler, wir haben das Dach, durch das wird die Optik ganz anders, die Akustik vor allem, man wird viel lauter sein, choreotechnisch ist das ein riesen Upgrade. Ich meine, bis jetzt arbeiten wir mit Eisenstangen und sind auf 6 Meter Höhe beschränkt. Das können wir nachher verdoppeln. Und klar ist es auch der ganze Rundlauf, der sich nachher verändert. Ich meine, hinten raus am Stadion wird ja auch noch so eine kleine Begegnungszone geschaffen. Das ist mega schön.
3: Aber was halten wir von diesen Veränderungen? Also bis jetzt klingt es eher positiv, würde ich sagen.
4: Ja, ich würde eigentlich durchspannend sagen, das sind jetzt einfach Verbesserungen, die auch bitter nötig sind, wo man klar auch so ein bisschen mit einem lachenden und mit einem brüllenden Auge darauf schaut. Viele von uns sind seit Jahren, Jahrzehnten jetzt sich das B oder die Bierkurve so gewöhnt, wie sie jetzt ist. Das weiss man sicher auch zu schätzen. Aber ich glaube, viele sind dann einfach auch froh, wenn es mal ein Dach hat.
3: Was ist bezüglich zwischen euch und dem Verein mit dem ganzen Umbau? Habt ihr auch dürfen mitentscheiden, wie euer Sektor in Zukunft ausschauen soll?
4: Ja, also ich glaube, da kann man einfach einmal ein Kompliment an den Verein machen. Wir sind mega früh in den Prozess eingebunden worden. Pläne sind uns vorgestellt worden, Ideen. Wir haben unser Feedback können anbringen. Wir haben mit den Architekten können schwätzen. Wir haben klar, ist uns nicht jeder Wunsch uns können erfüllt werden. Wenn es darum gegangen ist, zum Beispiel die Mundlöcher auseinanderzuschieben, also die Eingänge, dass wir dort noch ein bisschen mehr Platz haben oder irgendwelche Dachvorrichtungen für Choreos, dass wir dort drin sehr früh und auch gut mit eingebunden worden sind und dass wir auch, wenn die dann mal bauen, ist, noch ein bisschen gestalterische Freiheiten haben, das ist uns auch insofern zugesagt worden.
3: Es wird nicht nur der Sektor B umgebaut, es gibt Pläne für das ganze Stadion. Alles sollte verändert werden demnach. Hättest du Sachen anders gemacht oder findest du, es fehlt noch etwas Grundlegendes?
4: Ich glaube, grundlegend fehlt nichts, meiner Meinung nach. Eben, also ich schaue relativ positiv das ganze Projekt zu. Klar gibt es einzelne Details, wo man jetzt vielleicht kann finden, hey, das hätte ich persönlich jetzt lieber anders. Oder von dem bin ich nicht der grösste Fan. Aber schlussendlich sind das Details und jeder Wunsch kann einem dadurch dann auch nicht erfüllt werden. Ich glaube, jetzt ist es einfach mal gut, wenn das B und die Gegenstirntribüne umbauen wird und vor allem eben, dass die Junioren und die Frauen jetzt auch mehr Infrastruktur haben für ihre Garderobe und generell den ganzen Trainingsalltag.
3: Ist eigentlich auch eine Erhöhung von der Sicherheitsmassnahmen geplant? Das wird ja wahrscheinlich der Sektor B und der Auswärtssektor betreffen.
4: Dass wir in mögliche Ausweitungen von Sicherheitsmaßnahmen nicht direkt eingebunden sind, ist, glaube ich, ein bisschen klar. Aber ich mache mir da nicht mega Sorgen. Klar gibt es so ein Dach und ein neues Stadion auch wieder mehr Möglichkeiten irgendwie zur Überwachung der Fans. Grundsätzlich würde ich aber sagen, dass am FCW sehr viel am Matchtag Erlebnis von der Bierkurve, also von den Heimfans, sowie auch von den Gästefans liegt und dementsprechend auch nach dem Good Hosting-Konzept arbeiten. Darum würde ich jetzt dadurch nicht sagen, dass wir da uns auf eine Eskalation vom Sicherheitsapparat vorbereiten müssen.
3: Was würdest du jetzt jemandem sagen, der noch unentschlossen ist, wie das er oder sie am 27. September abstimmen sollen?
4: Ich bin überzeugt, dass es ein Ja zu dieser Abstimmung und auch der darauffolgende Umbau ein grosser Gewinn für die Stadt ist. Die Schütze, das ist so der Ort, wo die Stadt zusammenkommt. Das siehst du auch von den Resultaten vom Stadtparlament, wo sich jetzt, glaube ich, 52 Ja-Stimmen, 2 Enthaltungen und einer Nein-Stimme relativ klar positionieren. Du hast dort sozialschichtig hast du alles vertreten, genauso wie politisch. Also dort hast du deinen SVPler und dort hast du die grüne Politikerin, die sich dort zusammenfinden am Wochenende. Und ich glaube, das ist mega schön und mega wichtig auch für die Stadt. Darum gibt dem sicher ein Ja.
3: Gibt es noch etwas, was du sonst noch gerne sagen würdest?
4: Ich glaube, ich habe alles, was ich wollte sagen, können sagen. Ich bedanke mich vielmals bei dir und bei euch für die Einladung. Und wie gesagt, packt euch ein Wahlkuvert aus, das sollte jetzt angekommen sein. Und stimmt am 27. September ja.
1: Das war der Beitrag vom Elias zum geplanten Stadionumbau. Und wie immer könnt ihr natürlich auch diesen Beitrag online nachhören. Und jetzt kommen wir zu unseren Veranstaltungstipps.
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3: Genau, und wir haben mehrere Sachen gefunden, die heute Abend zu Winterthur laufen. Das erste, was wir euch erzählen wollen, ist ein Flintentreff im Wildschquerverein. Das ist in der Badgasse 8 in der Altstadt. Und die Veranstalterinnen schreiben dort, wir treffen uns ausgezwungen zum Plaudern, zum Diskutieren und einfach eine gute Zeit zusammen haben. Also schauen wir mal ein, wenn ihr Lust habt. Das Ganze fängt schon um 5:30 an, aber es dauert bis um 10 Uhr, also wenn ihr euch jetzt noch spontan entscheiden und eine Flinterperson sind, dann könnt ihr dort hergehen. Dann das nächste ist ein Pubquiz, und zwar Lukas Pubquiz in der SM Music Bar, der Zyghausstrasse 52. Und sie schreiben Köpfchen statt Handy. Teamgeist statt Langeweile, beim Pubquiz testen wir euer Wissen, quer durch Musik, Film, Klatsch, Kurioses und Allgemeinbildung. Wie ihr seht, das Pubquiz fängt, wenn ich es richtig im Kopf habe, 7:30 an. Ihr habt also noch Zeit, wenn ihr euer Wissen testen wollt. Und wenn ihr nicht euer Wissen testen wollt, sondern mal wieder Party machen wollt, und am Mittwochabend, dann findet noch ein Rapid Rave im Salzhaus statt, an der Vogelsangstrasse 6. Und dort schreiben die Veranstalterinnen dazu, Mittwoch ist der neue Freitag oder so. Statt Feierabendbier gibt es einen kühlen Drink und feinsten Techno. Und der DJ ist der Cortez, der dort auflädt. Es fängt um 8:30 an. Eintritt ist pay what you can.
1: Und wer jetzt sich von diesem vielfältigen Angebot nicht angesprochen fühlt, dem empfehlen wir einfach weiter in Radio Stadtfilter zu hören. Hier geht es jetzt weiter. Zuerst mal mit dem Literaturmagazin Seitenwind ab 7 Uhr und dann am 8 Uhr Studio Linde. Danach Musik a Gogo bis um Mitternacht und dann könnt ihr die erste Wiederholung von aktueller Politur hören. Am 1 dann The Darkest Hour mit allen Liedern, die es nicht in unsere Playlist vom Tag geschafft haben. Und am 2 dann Nachteulen, Old Time Radio und am 4 nochmal die Möglichkeit, die aktuelle Politur zu hören. Und es gibt dann morgen leider kein Morgomat, dafür aber heim nun am Mittag mit der Ursi. Und die nächste Politur findet wie immer am 6. statt, dann ohne uns zwei, aber mit dem Flo. Bis dann wünschen wir auch einen schönen Abend.
3: Schönen Abend, auf Wiederhören.
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0: herzlich willkommen zum Seitenwind am Mittwochabend. Bei mir im Studio sind der Silvan Stampfli und Mary Huckler. Ich bin der Christian Kuster und bin gespannt, was wir heute für zwei Bücher vorgestellt bekommen. Wir starten mit einem alten Bekannten, am Alex Gappus. Querfeld ein ist das aktuelle Buch von ihm, das Silvan gelesen hat.
1: Ja, genau.
0: Wohin empfiehrst du uns in Querfeld ein?
1: Das Buch hat einen historischen Hintergrund, so wie das bei ein paar Büchern von Alex Gappi ist. Der hat ja schon ziemlich ein Brett in meinem Büchergestell, ist schon für ihn. Schon einen Haufen Bücher geschrieben. Und das Buch, das spielt in den 20er, 30er Jahren vom letzten Jahrhundert, Wirtschaftskrisenzeit mit den Nazis, die gross werden. Und es spielt in Ramsen, das ist nördlich von Stein am Rhein. Und Ramsen ist Grenzdorf. Und die Grenze, die spielt in diesem Buch ein bisschen Rolle.
0: Die physische Landesgrenze oder Grenze zwischen den Menschen? Oder?
1: Nein, weniger die Grenze zwischen den Leuten, sondern die Staatengrenze, die dort verläuft, die allerdings für die Leute, die dort wohnen, mehr eine symbolische Bedeutung hat. Man bewegt sich hin und her und es hat auch ein paar, die davon leben, dass man sich dort hin und her bewegt. Je nachdem, was gerade wo billiger ist und weniger Steuern man muss zahlen und so.
0: Also der Einkaufstourismus hat es schon dann gegeben?
1: Nein, nicht Einkaufstourismus, sondern das passiert mehr auf verschlungenen Pfaden und wenn es ein bisschen dunkel ist, also sind die Schmuggler. Und der Ort, wo das Buch spielt, das heisst Gasthof, der heisst Gasthof zur Moskau. Und ich wollte das noch nachschauen, jetzt habe ich es nicht gemacht, aber ich glaube, den hat es mal gegeben. Und es ist in der Geschichte, ganz am Anfang wird das erzählt, wie er zum Namen kommt, nämlich der Arnold, der die Hauptfigur ist von diesem Buch, der baut dort ein Restaurant direkt an der Grenze, weil er das Gefühl hat, das ist ein guter Ort, die Leute kommen über die Grenze, dann sind sie froh, sind sie drüber, dann trinken sie etwas, oder die einen, die aus der Schweiz kommen, die müssen warten, bis sie rüberkommen, dann hat das Gefühl, das ist eine gute Lage. Und eigentlich will er sein Restaurant offen, Gasthof zur Eintracht, weil er findet, es ist wichtig, dass die Leute gut miteinander rauskommen. Dann ist es aber so, dass nebenan einen Hof hat und der heisst Peter. Und der Peter, das ist ein bisschen ein grummeliger Keib, der verjagt alle Leute und man sagt auch, wenn es ihm nicht passt, dann schiesst er. Und darum hat sein Hof den Übernamen Petersburg. Und wo er dann sagt, er baue ein Restaurant gerade nebenan, das Land hat er eben von Peter gekauft, der spotten die im Dorf und machen Witz und sagen, ja, Moskau. Und dann merkt er, da kann ich nicht durchziehen, das mit der Eintracht, das funktioniert nicht. Dann tun wir es gerade umlaufen. Und wieso es zur Moskau heisst, das erfahrt man dann in der Geschichte.
0: Dann taucht man also ein in die Dorfgemeinschaft von Ramsen in 1920.
1: Ja, das ist, es tut Gappi sehr schön beschreiben, so die Dorfambiance, die sich alle können, wo man lang relativ nah ist, aber sich auch Mühe gibt, nicht zu nah zu sein, wo man hilft, aber schaut, dass man dann nicht zu viel hilft, so die Balance immer, oder? Das wird sehr schön beschrieben, auch eben wie im Buch, wo der Arnold überlegt, wie er jetzt das so machen soll, mit dem Namen vom Restaurant, wo er schon einen Übernamen hat, wo er irgendeinen Schein sieht, da komme ich nicht durch. Die sagen nie im Leben, sagen die meiner Beiz zur Eintracht, sondern jetzt muss ich etwas machen. Und darum wird er offensiv, oder? Und das ist sehr schön beschrieben, auch welche Familien das Sagen haben, weil ich mit den dicken Arsch im Restaurant hocken und die immer gleichen Witz machen und so. Das ist alles sehr schön beschrieben.
0: Ist der Arnold dann auch jemand aus dem Dorf? Oder ist das ein Zuzüger?
1: Nein, der ist auch aus dem Dorf. Der hat aber keine Familie mehr. Und er ist so klein, speziell. Der hat nämlich ein Prinzip, also ein Stichwort, wie immer in der Kunde, ist Hamsterrad. Und am Arnold, sein Prinzip, das macht er sehr schnell, als er arbeitet. Er kann mit seinem Vater auf Schaffhausen in die Gießerei arbeiten. Und er macht es sehr schnell, dass ihm sehr schnell todlangweilig wird beim Arbeiten. Und dann macht er daraus ein Prinzip und sagt, ich arbeite maximal 100 Tage an einer Stelle. Und dann wechsle ich.
0: Das ist nicht sehr lang.
1: Aber weil er extrem schnell lehrt und extrem handwerklich begabt ist, hat er eigentlich überall, kommt er sofort ein gutes Zeugnis über, weil er wirklich in diesen 100 Tagen etwas zustande bringt. Oder? Die einzige Ausnahme, die er macht, ist eben das mit dem Restaurant. Genau. Aber auch dort ist das immer wieder das Thema, dass an einem Ort bleiben und nicht mehr weg können und so. Das kommt dann dort wieder vor.
0: Gibt es dann noch einen übergeordneten Faden?
1: Ja, ja.
0: Geschichte.
1: Also, es geht, eben das eine ist, es geht um das Leben auf dem Dorf. Und ich muss zuerst vielleicht zu den Figuren sagen. Eben der Arnold, da habe ich gesagt, der eben mit seinem Prinzip so nur 100 Tage schafft. Dann kommt er aber zu Geld, das ist im Buch beschrieben, tue ich nicht verroten, zu viel Geld. Und mit dem Geld kann er sich eben leisten, den Gasthof zu bauen. Die andere Figur ist Betty. Sie wird seine Frau. Die kommt irgendwann an einem Tag mit zwei Ross und ein paar Fohlen über die Grenze und bleibt. Das wird seine Frau. Dann haben sie mit einem 8 Kinder, 2 davon sterben. Und eine von den Eltern, das ist Clara, ganz eine Eigenwillige, die am Schluss, als sie da gross ist, sie macht den Stall, aber sie will innen nichts zu tun haben und sie verschwindet einfach immer wieder mal für 2-3 Tage und kommt dann wieder zurück. Eben, geht ganz eigenwillig ihre Wege. Und dann taucht an einem Tag der Hermann auf, der ist Schmuggler und der wird der Freund von der Clara. Und der Hermann, der hat einen ganz eigenen Stil zum Schmuggeln. Er ist nämlich stark und schnell, wo andere in der Nacht auf geheimen Wegen durch den Wald schleichen oder übers Feld oder so, ist am Hermann seine Strategie voll gut sein, geradeaus, so wie das Buch eben heisst, quer von allein, wo er weiss, er ist schneller als die anderen. Und so tut er schmuggeln. Und darum, das ist der Name vom Buch, oder? Querfeldein. Und das Buch ist am Anfang eben über das Leben auf dem Dorf, wie der Gasthof entsteht. Ist sehr schön beschrieben. Wie der Betty auftaucht und der Arnold mit ihrer Familie gegründet. Der ist so wie ein zweiter Teil nachher die Geschichte von Clara und Hermann. Da gibt es ein Drama. Und die Leute stehen auf und wehren sich dann in dieser Situation. Und etwas, was immer wieder kommt, ist eben das, habe ich aufgeschrieben, vom Bleiben und vom Gehen. Weil das ist am Anfang am Arnold sein Thema, ist aber auch das Thema von der Betty, ist auch das Thema von der Clara. Und das wird dann immer wieder aufgenommen. Und das ist sehr schön geschrieben und ist dann zum Teil auch so ein bisschen philosophisch.
0: Es ist aber nicht sehr ein dickes Buch.
1: Ja, also gleich irgendwie 260 Seiten. Nein, sogar 280. Aber es ist Ring zum Lesen. Ich habe das noch gern. Der Gappi schreibt nicht so kompliziert. Er schreibt sehr schön. Es hat zum Teil wahnsinnig schöne Beschreibungen drin. Ich mag mich erinnern, irgendjemand etwas so von einem Herbstmorgen, wo er wahnsinnig schön beschreibt. Oder auch die Charaktere von den Leuten im Dorf, wenn er die Leute beschreibt. Oder da hat es 2 Situationen drin, da habe ich mich fast gekugelt vor Lachen. Das eine, wo ich dann nachher den Anfang vorlese, ist, wo er mit dem Mohler redet, wo der Name der Beiz anschreibt. Oder da gibt es einen Zwischenfall zwischen Arnold und dem Peter, weil am Arnold seine Sau abgeht und Peter das Feld vermohrt und dann schießt der andere einfach die Sau ab. Und dann geht der Arnold zu ihm und überlegt sich, wie gehe ich jetzt hier vor und da gehst du runter, wenn das liss ist. Wie die anderen so beluren und der eine wird explodieren und der andere lässt ihn nicht, sondern tut ganz, das ist wirklich genial. Oder eben die Situationen, die Bilder, eben, wie der Hermann schmuggelt, wie er aus dem Wald rausbricht, wie ein wilder Elefant und hinten dran zählen. Das sind Sachen, die sehr schön beschrieben sind.
0: Ich glaube, das würden wir jetzt gerne hören.
1: Das, was ich lese, das ist eben die Situation, wo der Arnold sich entschieden hat, dass er seinen Gasthof anders muss nennen, oder? Aber der Mohler hockt so auf dem Gerüst und ist ein Mohler. Arnold fragte sich, wie er Sepp ansprechen sollte. Handwerker reden nicht gern, wenn sie unter Zeitdruck sind. Manche reden auch dann nicht gern, wenn sie nicht unter Zeitdruck sind. Sepp war so einer. Ihm wäre am liebsten gewesen, die Welt hätte ihn in Ruhe gelassen, dann hätte er umgekehrt die Welt auch in Ruhe gelassen. An ihm hätte es nicht liegen sollen. Sepp hätte kein Problem damit gehabt. Arnold sah, dass Sepp konzentriert bei der Arbeit war. Bald würde er das U von Zur ausziehen. Trotzdem musste er mit ihm reden. Es ging um sein Wirtshaus, um sein Geld, um seine Zukunft. Das Gespräch durfte nicht misslingen. Arnold beschloss, den richtigen Augenblick abzuwarten. Er wartete so lange, bis ihm klar wurde, dass der richtige Augenblick nicht kommen würde. Bei Sepp gab es keine richtigen Augenblicke. «Na, Sepp, läuft's?» «Du schon wieder. Kommst du voran?» «Warum sollte ich nicht vorankommen? Hat mich ja keiner gestört. Bis jetzt.» «Können wir kurz was besprechen?» «Ist gerade schlecht, bin beschäftigt, wie du siehst.» «Ich habe mich für einen anderen Namen entschieden.» «Das muss heute noch fertig werden.» «Ich habe mich für einen anderen Namen entschieden.» «Ich muss vorwärts machen. Ab morgen Abend regnet's, vielleicht schon am Nachmittag.» «Hör mir bitte zu, ich habe mich für einen anderen Namen entschieden.» «Versteh doch, ich muss heute noch fertig werden.» «Ich weiß, wegen des Regens. Wird die Farbe vor dem Regen noch trocken?» «Keine Sorge, das ist Binderfarbe, die braucht nur eine Stunde, aber jetzt muss ich vorwärts machen.» «Können wir kurz reden?» «Wir reden doch schon.» «Ich habe mich für einen anderen Namen entschieden.» «Aha. Könntest du bitte Moskau hinschreiben?» «Wie jetzt? Du hast dich für einen anderen Namen entschieden?» «Ja, Moskau.» «Da soll nicht mehr Eintracht stehen. Schreib einfach Moskau hin.» «Also was? Moskau statt Eintracht?» «Genau. Gasthof Moskau. So was Blödes habe ich ja noch nie gehört.» «Lass es mich erklären.» «Ich komme gleich runter. Soll ich kurz zu dir raufkommen?» «Bleib, wo du bist. Es macht mir nichts aus.» «Ich komme gleich runter. Ich muss sowieso das Gerüst verschieben.» Und so geht es dann weiter.
0: Also, und dann ist aus Gasthof zur Eintracht Gasthof zur Moskau geworden.
1: Ja, der Mohler reklamierte eben. Also, Zur ist schon gemohlen, ist gewesen, oder? Und dann muss er hier nochmal ein bisschen Schriftbild ändern, weil es dann ungleich ist, weil Eintracht länger ist als Moskau. Das tun sie dann alles verhandeln. Und dann heisst es eben Gasthof zur Moskau, ja, genau.
0: Ja, ich habe gelesen, es ist ein Denkmal an die kleinen Leute. Stimmst du dem zu?
1: Ja, es sind wirklich die kleinen Leute. Es ist ganz viel eben von dem Alltagsleben beschrieben, oder? Vom Lädeli, das er dann noch einrichtet, von dieser Frau, die dem Lädeli arbeitet, von den Leuten wieder beizuhocken, wie die Betty mit der Ross handelt, die dort Ross züchten. All so Sachen, ist wirklich mega schön und spielt eigentlich immer in diesem Gasthof oder rundum. Und am Schluss, wo sich das Drama entwickelt, dann kommen dann wirklich die kleinen Leute ins Spiel und das ist auch wirklich mega schön geschrieben, was dort losgeht.
0: Querfeld ein vom Alex Gappüs ist im Hansa Verlag 2026 erschienen. Jetzt machen wir einen Sprung außerhalb von der Schweiz, ganz außerhalb, nicht nur innen am Rhein, und zwar auf die Färöerinseln. Dänin Siri Ranva Hjelm Jakobsen hat ihren zweiten Roman geschrieben und Insel spielt in den Färöerinseln. Was kannst du uns da dazu erzählen, Mary?
2: Ich muss auch vielleicht präzisieren, ich bin mir nicht ganz sicher mittlerweile, ob es wirklich ihr zweiter Roman ist. Weil es ist einfach der erste, der auf Deutsch übersetzt worden ist letztes Jahr. Ich glaube, Meeresbriefe ist auch schon erschienen. Ich weiß nicht, welches von diesen beiden der neue oder der ältere ist. Genau. Was man kann sagen dazu ist, dass sicher sehr viel autobiografische Züge hat, weil die Hauptdarstellerin dort ist auch ein junges Mädchen, das in Dänemark aufgewachsen ist, aber eigentlich ihre Vorfahren von den Färöern kommen. Also die Urgroßmutter, nein, die Grossmutter ist ausgewandert. Aber eigentlich gehören die Färöer auch zu Dänemark.
0: Das ist jetzt natürlich noch spannend. Ursprünglich aus Dänemark ausgewandert und dann wieder zurück.
2: Ja, genau. Aber es ist für sie schon so ein bisschen... Und in diesem ganzen Buch sucht die kleine Tochter eigentlich ihre Verbindung. Also sie fühlt sich eben als Färöerin und sie wirft der Mutter aber vor, dass sie eben zu wenig gut färöerisch kann. Also Mutter ist schon recht dänisch aufgewachsen. Es gibt so ein herziges Beispiel mit dem Lismen. Färöer Lismen scheinbar von links nach rechts und dann von rechts nach links. Und Großmutter ist scheinbar, wo sie auf Dänemark gekommen ist, hat sie das Dänische angenommen und hat ihre Tochter Dänisch lesen gelernt und so hat es auch eben die Protagonistin gelernt. Aber kaum hat es dann die Mutter können, hat die Großmutter wieder Färöerisch gelesen. Also, genau. Aber es ist so ein bisschen, sie probiert so ein bisschen ihre Kultur kennenlernen und sie hat das Bedürfnis, sich als Färöerin zu fühlen und hat darum auch so ein bisschen den Wunsch gehabt, wo dann die Großmutter gestorben ist, dass sie auch in die Färöerinseln zurückgehen, in die Heimat. Und sie setzt sich dort extrem mit der Familie auseinander und hat aber ein bisschen Mühe am Anfang, weil sie sagen auch eben, denen, die haben dann nur so 2-3 Kinder, aber auf den Verrührern da hat man mehr Kinder. Und sie hat noch ein bisschen Mühe, wer gehört zu wem von der Verwandten und das zusammenkriegen. Und sie hat sich halt schon ganz viele Bilder gemacht und hat teilweise dann auch Mühe, die Bilder von diesen Leuten über Bord zu kippen. Weil sie hat sich ja schon Bilder gemacht, wie die Leute dann sind.
0: Das sind wir also auch wieder in einer kleinen Dorfgemeinschaft, sozusagen.
2: Ja, es spielt sich schon über alle 18 Inseln hinweg. Also schlussendlich, weil die Familie ist mega verteilt. Es ist eine riesige Familie. Und sie gehen dann ein bisschen von Insel zu Insel. Aber überall ist es ein kleines Dörfli, ja. Also man kennt sich dann auch. Und sie haben auch gewusst, sie müssen nicht ankündigen, dass sie kommen. Weil kaum werden sie auf dem Schiff vom ersten entdeckt, weisst du schon, die ganze Insel, dass sie kommen. Also alle Inseln. Mhm. Also es ist wirklich so ein Kleinstadtleben. Ja.
0: Kleindorfleben. Und das spielt in der Jetztzeit?
2: Ja, also die Großmutter, die Marita, die ist glaube 1948 geboren. Nein, das ist glaube Mutter von ihr, die 1948 geboren ist. Ja, genau, weil es ist nicht nur ganz kurz die Rede von wegen Krieg, aber es ist eigentlich nur so ein Nebenschauplatz. Wie sie schafft, die Marita schafft gerade im Spital zu dieser Zeit, als Krankenschwester, genau, Zweiter Weltkrieg. Und ich glaube dann, ja.
0: Aber dann nimmt sie uns auch mit ein bisschen in die Familiengeschichte.
2: Ja, es geht eigentlich wirklich nur um ihre Familiengeschichte. So ein bisschen, warum ist die Marita auf Dänemark gekommen? Wer ist ihr Grossvater? Man lernt ein bisschen über die Familie kennen. Sie erzählt so ein bisschen auch, eben, wie sie dann gelebt haben auf dieser Färöerinsel. Das kommt mal vor allem mit, über wie ist die Marita gross geworden? Oder eben auch ihr Grossvater, der Fritz. Wie das so abgegangen ist, genau.
0: Gibt es auch ein bisschen Naturbeschreibungen? Die Färöerinseln, wie das Leben, das sind ja doch relativ karge Inseln. Mhm. Und der Fischfang ist sehr gross.
2: Genau. Also hinten, finde ich, wird mehr beschrieben auf dem Klappentext, das von der Insel. Dort wird so beschrieben, dass die Inseln wie Menschen geschildert werden. Und für das, finde ich, kommt es dann fast ein bisschen zu kurz. Aber es ist ein sehr grosser Bestandteil, natürlich. Das viele Wasser. Jetzt geht der Fritz, der ist Fischer. Und eigentlich wird er überhaupt nicht happy. Es ist ihm wie zu viel Wasser rundherum und dann so eng zusammengepfercht mit den anderen vier, die am Fischen sind. Das wird auch sehr fast ein bisschen grusig beschrieben, irgendwie, die Situationen, die Gerüche, also man kann sich live vorstellen, wie es dann so zu und her geht.
0: Das ist aber ein grosses Plus für ein Buch, wenn man sich dann gerade dorthin versetzt fühlt.
2: Ja, ja. Weil auch Marita, wo sie mit dem Schiff retourkommt, es gibt so die Szene, wo sie hochkommt und dann, sie schluckt es dann aber wieder runter, weil ja niemand mitbekommen sonst. Und das, es ist, die hat es bei ihr gekehrt, wo ich es gelesen habe. Das ist, von dem her, ja, das schreibt sie schon gut, ja. Mhm. Aber eben, es ist nicht so, dass, ich habe es mir fast ein bisschen poetischer vorgestellt mit den Inseln, dass die Inseln wie eben einen Charakter bekommen. Und das hat es weniger, finde ich. Und sie ist recht bezogen mehr auf so Spinnen und Ungeziefer. Also sie nennt zum Beispiel ihren Vater Tarantle, aber sie findet das einen liebevollen Ausdruck. Sie hat gerne Tarantle. Also es ist weniger jetzt das Meer und Meerestier, wo sie auch faszinierend in dem Sinn. Aber es kommt schon immer wieder das Meer natürlich. Und eben wir auch, das ist eben die Fischer, die auf dem Schiff sind und dann können sie den Pulli rauslegen und dann gibt es so Eisbullis. Ja, also es ist kalt, es ist garstig.
0: Fühlt man dann durch Ihre Erzählung auch ein Fernweh dorthin? Oder kann man sagen, schön, wenn du dich verbunden fühlst dort, aber...
2: Also mich würde es sehr gelusten, aber ich habe ja eh sehr gerne den Ort, ich habe sehr gerne Insel, ich habe sehr gerne Wasser. Von dem her, ja, ich würde es sehr gerne sehen. Und gell, sie tut da zwischendrin halt mal Björk zitieren und also von dem her, ich würde sehr gerne gehen, ja. Ich kann es mir sehr gut vorstellen, auch gerade nach dem Buch. Mhm. Es ist sehr einfach, glaube ich, so wie sie es schildert, sehr einfach, sehr simpel. Die Marita fällt eben auch recht auf. Die hat sich recht früh selber Kleider genäht. Solche schöne Kleider. Das ist jetzt nicht so der Alltag. Aber sie ist nicht ausgestoßen worden, überhaupt nicht. Sondern ist halt einfach, sie ist aufgefallen. Aber sie ist Teil der Gesellschaft. Man hat sie ja nicht verdrängt.
0: Mhm. Aber ist es autobiografisch angehaucht oder ist es wirklich ihre Familiengeschichte?
2: Ich glaube, sie ist nicht eins zu eins. Sie schreibt am Schluss eben so ein bisschen für ihre Großeltern, aber ihre Großeltern sind keine Romanfiguren. Okay. Ich gehe davon aus, dass etwa wahrscheinlich 80-90% autobiografisch ist und der Rest noch so ein bisschen dazudichtet oder noch ein bisschen rundherum pippet.
0: Mhm. Ich kenne die Autorin nicht. Was kannst du uns noch über sie erzählen?
2: Sie ist eben in Dänemark geboren, 1980, ist Literaturkritikerin und Schriftstellerin. Und eben ihre ursprüngliche Herkunft ist von den Färöerinseln. Genau. Und soviel ich weiss, wird jetzt das zweite Buch auch noch übersetzt von ihr. Aber ich weiss nicht, ob sie nicht auf Dänisch echt sogar noch mehr Bücher hätte.
0: Klingt sehr spannend auch. Hast du uns auch noch eine Textpassage vorbereitet?
2: Ja, ich wollte eigentlich zuerst etwas in der Mitte, weil ich dachte, eigentlich könnten wir ja gerade den Start nehmen. Also Kapitel, es hat ganz viele Kapitel. Also das Buch liest sich darum sehr, sehr eng, es ist sehr gross geschrieben. Es hat immer Kapitel, die heissen meistens nach einer Insel, manchmal auch nach einer Person. Sie steht mit dem Rücken zu den niedrigen Reihen der Baumplantage und blickt den Berg hinab zum Dorf, blau in der Augustnacht und den Schafen, die aussehen wie Scheine im fächelnden Gras. Weiter draußen schläft das Meer. Der Fjord von Fagur, weiss leider nicht, wie man es ausspricht, ist still, blau in blau mit dem Himmel über dem Horizont, der sich schnurzgerade zwischen den Landmassen spannt, eine Linie, auf der nur Sagengestalten und Wiedergänger gehen können. Jetzt schließt sie die Augen. Mit der ganzen Kraft ihres jungen Willens folgt sie dem blauen Weg. An den Shetlandinseln und den norwegischen Bergen vorbei, über das Kattegat zur dänischen Insel Seeland und dort übers Flachland das Butterland, die Felder, die Höfe bis zu der Handelsstadt, wo Fritz bestimmt schon tief schläft. Marita heißt sie. Bald wird sie sich auf die Reise machen und dies ist ihr Ausgangspunkt, Sydoroi, die südlichste Insel der Färöer. Hier sind die Fjorde tief und die Felsen schroff. Die Landschaft ist steiler und zerklüfter als auf ihrer Heimatinsel Vagur. Doch wenn man vom Rest der Welt herkommt, ist es die erste, die man erreicht. In dem Land, in das sie fahren wird, gibt es eine Eisenbahn. Sie stellt sich die Gleise vor, die die bewohnte Erde durchfluten. Menschen werden von der Strömung fortgetragen, einen Zug nehmen. Man kann aussteigen, wo immer man will. In einer Stadt vielleicht? Einer anderen Stadt? Einen echten Wald. Die aufgeforsteten Bäume stehen hoch am Berg, abseits des Dorfs. Die Kiefern sind jung und verkrüppelt. gepeitscht vom Wind. Sie hört ihn wehen. Von hier oben wirkt der Ort winzig. Die Häuser schlummern zum Fjordgewand. Ihre Blechdächer schimmern im lauen Frühlicht, blank wie die Köpfe von Säuglingen. Der Fjord von Vágur ist lang und schmal, ein Schlauch zwischen den Bergen, deren Felswände die Strömung ausgeknabbert hat. Au revoir, Puppenfjord, denkt sie. There's more no life than this.
0: Mit dem Bezug zu der Bianca.
2: Ja, genau. Es hat so zwei, drei so, Zitaten drin. Es hat auch immer wieder eben Begriffe, röhrische, und ich weiss wirklich nicht, wie man es halt ausspricht, aber es ist schon mal noch lustig, auch finde ich. Es hat hinaus ein kleines Verzeichnis, was denn der Begriff bedeutet.
0: Jetzt muss ich die blöde Frage stellen. Es ist eine eigene Sprache. Es ist nicht nur ein Dialekt von Norwegisch, Dänisch.
2: Ich glaube, das würde jetzt so aus dem Buch rauskommt, ein bisschen raus. Dänen und Färöer sprechen eigentlich wie die gleiche Sprache, aber es ist ein anderer Dialekt. Also sie kann ja Dänisch und sie sagt, die einen Färöer reden auch einfach Dänisch auf den Färöer Inseln. Ich glaube, es ist schon wie ein Dialekt, aber sie sagen wahrscheinlich, es ist eine eigene Sprache, hätte ich jetzt gesagt. Weil sie betont immer wieder das Färöerische und sie redet Färöerisch. Also ich glaube, es ist ihnen ganz wichtig, sich da auch abheben.
0: Vielleicht wie Hochdeutsch und Schweizerdeutsch.
2: Ja, aber es ist halt gegenseitig, verstehen sie sich.
0: Ja.
2: Von dem her, ja.
0: Gut, wir haben noch Hausaufgaben.
2: Wir haben noch Hausaufgaben.
0: Tönt in dem Fall auch sehr spannend. Insel von der Siri Hjelm Jacobsen ist im März Verlag 2025 erschienen. Und das andere Buch, das wir heute gehört haben, ist «Querfeld ein» vom Alex Gabbüs im Hansa Verlag 2026 erschienen. Viel Spass beim Lesen. Vielleicht sind Sie ja eins von diesen zwei.
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0: die Nachricht, also es ist, weiß ich nicht, ob man sagen kann, unschlagbare Kombination, aber jedenfalls die Kombination, wo uns keine bessere als die eben einfällt, begrüßt sie, ja? Und ich rede nicht von uns beiden selbst, sondern ich rede von Donovan und Andrew Wolfensberger bzw. Dr. V. Fieser, die uns in einer langjährigen Zusammenarbeit, während sie sich zurückgezogen haben für Monate, um transzendentale Meditation zu betreiben, haben sie diesen Jingle für uns in einer Kooperation hergestellt.
1: Ja. Gruß an beide.
0: Herzlichen Gruß, ja.
1: Ja.
0: I hope you're well, ja.
1: Yes.
0: So, der Atlantis ist noch nicht wieder aufgetaucht.
1: Nein.
0: Und
1: ich finde eigentlich diese, ich habe mich beim Gedanken ertappt, jedes Buch, das nicht schreibe, jedes Stück, das nicht aufnehme, gibt jemand anderes die Möglichkeit, sein Buch zu schreiben.
0: So ist es, ja.
1: Zu veröffentlichen.
0: Das ist hervorragend, dass du das sagst. Du bist schon ganz nah an unserem Thema heute.
1: Ich denke, und das ist so befreiend. Warum nicht jemandem anderen die Möglichkeit geben, ein Buch zu schreiben, ein Buch zu veröffentlichen? Schreiben kann ich es ja. Ich kann ja 100 Bücher schreiben. Sogar ich kann 1000 Bücher in einem Tag. Ich kann 100.000, realistisch sagen wir mal, bevor ich ein Programm entwickelt habe, 10.000 Bücher pro Tag schreiben.
0: Ja.
1: 1989. Und wenn ich ein Programm mache, dann kann ich 1 Million Bücher pro Tag schreiben.
0: Und dann?
1: Und dann nicht veröffentlichen, aber.
0: Okay. Aber
1: das braucht dann nur Energie. Wie vieles heute? Das braucht einfach nur Energie.
0: Ja.
1: Ich glaube, darum geht es.
0: Um Energie?
1: Ja.
0: Ja. Aber wie kommst du jetzt von Donovan auf diesen Gedanken mit den 989 Büchern?
1: Ja, weil jetzt Donovan und Andrew.
0: Ja.
1: Wolfensberger.
0: Ja. Du meinst Dr. V. Fieser?
1: Dr. V. Fieser?
0: Ja.
1: Nicht wahnsinnig präsent sind. Oder Leute können ja sagen, hey, was ist mit Donovan? Warum macht er keine Bücher mehr? Macht er keine Platten mehr? Da kommt der andere und sagt, er ist tot.
0: Nein. Er ist nicht tot.
1: Er ist nicht mal tot.
0: Er ist überhaupt nicht tot. Er sieht schon ein bisschen gezeichnet aus. Er sieht seltsam zwischengeschlechtlich aus.
1: Ja.
0: Und hat aber in Zusammenarbeit mit David Lynch, einem anderen Kumpel von ihm, in den letzten, ich sag mal irgendwas, 6 Jahren 2 Lieder veröffentlicht oder so.
1: Okay. Es ist aber eben der uninformierte Zuhörer,
0: denkt sich Donovan, ja. Der ist mit Atlantis untergegangen, die denken
1: Barrett
0: Sie.
1: Oder Rudi Carrell.
0: Ja. Rudi Carrell, ja. Ist der tot?
1: Ja.
0: Okay.
1: Am gleichen Tag gestorben wie
0: Sid Barrett.
1: Ja.
0: Du machst Witze, oder?
1: Nein, ich habe das so abgespeichert. Und ich finde es super, weil.
0: Ja, und die Nachnamen sind auch so ähnlich, ja?
1: Ja.
0: Carell und Barrett.
1: Barrett, ja, genau. A, E.
0: Ja, Doppelbuchstaben und so.
1: Ich weiß das Verhältnis nicht mehr, aber glaube ich, was Rudi Carell gesagt hat, dass man an einem guten Abend 7-mal lacht und 1-mal weinen muss.
0: Er selbst?
1: Ja, hat er es gesagt.
0: Okay. Ja.
1: Er hat auch gesagt, wann wird es mal endlich richtig Sommer?
0: Und er hat auch gesagt,
1: dass er nicht mehr unbedingt gut gealtert ist, ohne sein Zutun.
0: Das kann man ihm jetzt nicht vorwerfen.
1: Nein, das kann man ihm überhaupt nicht vorwerfen.
0: Und hat er nicht auch gesagt, hier ist Ihr Herzblatt?
1: Ja, das hat er auch gesagt. Oh, genau.
0: Ich muss nur hier die Stimmung am Laufen halten.
1: Wenn wir jetzt schon heute ist, oder gestern, ich weiß nicht, jedenfalls kam heute die Meldung, dass Walter Tresch ist gestorben,
0: ja.
1: Genau, Walter Tresch, einer meiner Lieblingsskifahrer.
0: Ja, der immer ein bisschen im Schatten von Roland Colombin und Bernard Russi gestanden hat.
1: Ja, genau, also Colombin war ich auch Fan, weil er so eine Sau war.
0: Ja.
1: also natürlich auch so verkauft wurde, aber egal, er war also beim Fahren war er mein Vorbild, nämlich einfach durch und dann auf die Schnauze fallen. Ja. Meistens. Oder gewinnen oder irgendwas machen oder so. Aber Walter Tresch hatte wirklich diesen Stil sehr in Rücklage und nur so die Beine hin und her werfen am Schluss von seiner Karriere, was sehr eine große Eleganz hatte. Und das war ja noch bevor den Carving-Schieß.
0: Das heißt, lange vor den Carving-Schieß,
1: also lange bevor man mit der Taillierung des Skis wirklich arbeiten konnte. Und wenn man sich das heute anschaut, das ist schon krass eigentlich, dieses Umherhüpfen, ohne eigentlich eine Chance zu geben.
0: Dass ich ja dann großer Fan von Ingemar Stenmark war als junger Mensch.
1: Auch, natürlich.
0: Und der natürlich, das war damals auch der eleganteste Fahrer. Und wenn du ihn heute siehst, eben, das ist, also ich meine, wirklich so ein Hüpfen, ja, ist ganz anders.
1: Haben aber beide wirklich eine Eleganz in ihrer Fahrweise. Oft.
0: Ja, weil Ingemar Stenmark hat ja damals, so, wenn ich mich recht erinnere, das Trainingsprogramm nicht revolutioniert, weil es ihm, glaube ich, keiner nachgemacht hat, was aber ein Fehler war, weil er hat ja alles gewonnen. Also seiltänzerische Sachen gemacht, so Balance und Jonglier über so Zirkusübungen, um besser zu werden im Skifahren.
1: Ja, ja.
0: Walter Tresch hat das auch gemacht, oder was?
1: Nein, was ich sagen wollte, vor allem das Jonglieren. Jetzt hat man natürlich beim Skifahren die Stöcke in der Hand.
0: Ja.
1: Aber mein Rat an alle aufstrebenden Sportler in allen Sportarten ist, arbeitet mit den Fingern. Okay. Arbeitet Gleichgewicht mit den Fingern, versucht das Gleichgewicht mit den Fingern zu spüren.
0: Fußballer auch.
1: Fußballer insbesondere, weil dort habe ich es entdeckt. Und zwar bei Zinedine Zidane.
0: Okay.
1: Hatte immer die Hände so leicht abgewinkelt und wenn er mit dem Ball jonglierte, machte er seltsame Bewegungen mit den Fingern.
0: Tatsächlich.
1: Wie wenn er und versucht mal irgendwas so gleichgewichtsmäßig oder überhaupt einen Sport zu machen und mit euren Fingern irgendwo euch dem Gleichgewicht entlang zu arbeiten.
0: Beim Gewichtheben ist es auch nicht leicht.
1: Das kann man auch machen. Ja. Nee, es gibt natürlich Grenzen, aber es liegt extrem viel in den Fingern, glaube ich.
0: Das ist schon möglich.
1: Weil man nicht daran denkt. Also natürlich auch ich hier beim Radfahren und so, ist nicht unbedingt, aber auch dort.
0: Ah, dort auf jeden Fall, das kann man schon vorstellen.
1: Dort aber
0: und beim Fidschi Gogeln natürlich. Fidschi Gogeln ist ein altes, heute selbst in Wien vergessenes Wirtshausspiel wahrscheinlich, wo zwei mit, sagen wir mal, als wäre es jetzt in der Schweiz, wäre es zum Beispiel, jeder hat einen zwei Fränkler.
1: Ja.
0: Und sozusagen der Ball ist ein 50-Rappen-Stück, also ein viel leichteres Stück. Ja. Und jeder hat einen Kamm und versucht dann mit seinem Zweifränkler das 50-Rappen-Stück in das Tor des Gegners zu kicken.
1: Ja.
0: So Billard für Arme irgendwie.
1: Karambol.
0: Ja.
1: Ähnlich auch.
0: Ja. Da sind die Finger natürlich extrem gefragt.
1: Gut, aber eben, klar, da arbeite mit den Fingern, oder? Ich meine nicht, dass ich meine eben das Balancieren in der. Steckt extrem viel Balance in den Fingern.
0: Bei den Skispringern sieht man das natürlich auch tatsächlich.
1: Die machen ständig was
0: mit den Fingern.
1: Natürlich, die greifen praktisch den Wind, oder? Ja. Oder auch beim Schirbeln. Beim Schirbeln.
0: Was ist das wieder?
1: Schirbeln, das ist die heutige Publikumsfrage.
0: Okay, wenn ist das so ein Spiel, wo zwei mit einem Kamm so Münzen sich gegenseitig...
1: Wenn jemand weiß, ohne zu googeln, was Schirbeln ist, dann darf er das in das Gästebuch schreiben und er hat meine Achtung, meine Hochachtung.
0: Nach der Sendung dann, weil während der Sendung schauen wir ja nie ins Gästebuch, oder?
1: Wir schauen heute mal aus.
0: Ehrlich?
1: Okay. Aber eben, gilt halt nicht, wenn man nachschaut, nur wenn man weiß, was Schirbeln ist. Ja. Das heißt, man hat eine gewisse Reife. Und wir lösen es dann vielleicht irgendwann auch.
0: Vielleicht.
1: Und sonst müsst ihr googeln.
0: Gut. Wie Sie schon die ganze Zeit wahrscheinlich bemerkt haben, liebe Hörerinnen und Hörer, haben wir heute das Thema neue Dimensionen. Und ich habe hierzu... Ich hab das Thema vorgeschlagen, einerseits natürlich, weil es eine völlig einfache, billige Gelegenheit ist, wieder mal Musik aus einem Stanley Kubrick-Film zu spielen.
1: Ja? Da, was wir jetzt gerade hören schon, ist das der Soundtrack von natürlich...
0: Ja.
1: Odyssee im
0: Weltraum. So ist es. Lux Eterna von Jörgi Ligeti, glaube ich.
1: Ja, der bekannte.
0: Oder ist das von Richard Strauss? Nein, nein, ist nicht. Nein, Schwachsinn. Es ist natürlich von. Allerdings hat er auch noch. Cacciatorien hat er auch noch dabei. Hat er auch noch dabei.
1: Aber ist das Ligeti?
0: Das ist Ligeti, ja. Das steht hier nicht, aber es ist ziemlich sicher Ligeti.
1: Ungarischer Komponist.
0: Und ja. Und Vater eines anderen, also auch sein Sohn ist. Sein Sohn. Lukas Ligeti. Der war in Wien früher, hatte so in Bands gespielt, ich glaube Schlagzeug gespielt.
1: Okay.
0: Und letztens habe ich den interviewt gesehen auf irgendeinem, im Internet, auf irgendeinem Musikkanal, den ich so durchforstet, plötzlich Lukas Ligeti, der jetzt natürlich, der ist gleich alt wie ich, also alt, ja.
1: Ja.
0: Und hat so moderner Komponist halt wie sein Vater.
1: Okay.
0: Ligeti Lukas. Sagt man wahrscheinlich. Ich glaube, er spricht, weiß gar nicht, wie viel Ungarisch der noch spricht. Weil
1: ja, er wird Ungarisch sprechen. Ja. Würde ich mal behaupten.
0: Würdest du behaupten? Gut, ich habe noch andere Musik, die extrem plakativ zum Thema neue Dimensionen passt. Was ist dein Begehr? Da, hier. Aber wir wollen hier heute nicht. Ja. Seien Sie unbesorgt, liebe Hörerinnen und Hörer, wir wollen ja heute nicht in den ganzen Tag mit New Age Kram, den ganzen Abend mit New Age Kram zusülzen.
1: Ja.
0: Oder? Oder du schon? Genau,
1: aber nein, überhaupt nicht. Ich habe heute einen Schwerpunkt Großbritannien.
0: Okay.
1: Und zwar, ich glaube, das ist jetzt das beste Konzert, was ich gesehen habe am Musikfestwochen, war West End Cowboys.
0: Okay, ich habe keines gesehen, von dem her. Ist
1: okay, warst du weg?
0: Nein.
1: Du warst beschäftigt.
0: Nein. Ich war nicht an den Musikfestwochen.
1: Okay.
0: Also ich habe die Erfahrung gemacht. Also erstens muss ich sagen, Joshua Idehen hat ja gespielt, den ich kenne, weil er manchmal rappt zu Stücken von Comet is Coming.
1: Ja.
0: Und das ist dann immer hervorragend, ist auch hier schon gelaufen in dieser Sendung. Ja. Selbst ist halt so dann so Spoken Word Dings und hat auch wirklich super Texte. Aber ich habe gedacht, ja. Also erstens habe ich es zu spät gesehen. Mhm. Er hatte ganz am zweiten Tag oder was schon gespielt am Kirchplatz. Ich habe zu spät, ich habe mich ein bisschen geärgert. Dann habe ich mir gedacht, ja, aber andererseits, ich will ja nicht an die Musikfestwochen gehen zum super Texte hören eigentlich, dachte ich dann.
1: Ja.
0: Weil die Musik ist halt dann so eher ruhig und so. Und mir wurde auch erzählt, hast du den gesehen?
1: Nein.
0: Mir wurde erzählt, er hätte irgendwie sich darüber genervt gezeigt, dass das Publikum so wenig mitgeht.
1: Ah ja, gut.
0: Das ist immer schlecht. Und das ist auch so, also die paar Stücke, die ich dann angehört habe von ihm, da wäre mir jetzt auch nicht die Idee gekommen, völlig auszuzucken und mir das T-Shirt vom Oberkörper zu reißen.
1: Oder nee, so es gibt nie eigentlich die Berechtigung, so zu reagieren. Also natürlich, außer man hat wirklich Lust, halt das Publikum anzuscheißen.
0: Aha, jetzt als Künstler.
1: Also als Künstler, ja. Ja.
0: Mensch auf der Bühne. Ja, das ist immer schwierig. Man kann irgendwie charmant, sarkastische Witze vielleicht, aber auch das kommt meistens nicht gut.
1: Ja. Es gibt ein
0: Rocco Schamoni könnte das vielleicht, aber bei dem tritt der Fall nie ein.
1: Rocco Schamoni ist zu eingebildet. Ja, der wird das nicht tun. Der wird das nicht tun. Ich sag's dir, das Ganze, man denkt bei Rocco Schamoni immer, es sei alles so ironisch und sehr lustig und vieles ist sehr lustig und ironisch, aber einiges ist auch sehr ernst und zwar mit der Drang, ein Star zu sein.
0: Ja, das kann mir gut vorstellen, also, dass er einiges eingebildet sein hat, glaube ich, sofort. Nicht, ja. Aber er ist einfach in der Lage, das unglaublich offensiv und charmant umzusetzen, zum Teil. Ja.
1: Zum Teil, ja, absolut.
0: Ich habe schon lange nicht mehr gesehen, er hat, glaube ich, gesundheitliche Probleme.
1: Oder? Ja, das weiß ich nicht. Aber ich weiß es, dass ich...
0: Ich glaube, man müsste mal nachschauen. Ich glaube, wir recherchieren ja nicht während der Sendung.
1: Nein, dürfen wir nicht.
0: Aber falls Sie, ich glaube...
1: Da die Bildschirme zugeklebt.
0: Ich glaube, dass sich Rocco Schamoni einen Finger abgeschnitten hat.
1: Oh, aus Versehen.
0: Ja.
1: Nicht. Ja, okay.
0: Beim handwerklichen Arbeiten.
1: Okay.
0: Ich glaube, vielleicht, wenn Sie das bestätigen können, das wäre natürlich sehr unschön.
1: Ja, absolut. Ja, absolut. Gut. Nein, die beste Reaktion auf zu wenig Publikum
0: ist,
1: habe ich gesehen im Albani.
0: Ja gut, zu wenig Publikum gibt es ja nicht in den Musikfestwochen.
1: Nein, nicht.
0: Zu ruhiges Publikum.
1: Ist sage allgemein.
0: Ja, allgemein. Ja,
1: auch okay. Abgesehen von Musikfestwochen. War im Albani.
0: Aha,
1: Und zwar die Band Depp Jones. Und wenn jemand Depp Jones kennt, dann darf er das auch ins Gästebuch schreiben. Dann kommt er von mir. Also wenn jemand weiß, was Schürbeln ist und Depp Jones kennt.
0: Also meinst du die Band Depp Jones oder die Herkunft des Namens Depp Jones?
1: Beides ist natürlich das Beste. Ja. Beides wäre natürlich das Beste. Aber egal, wenn man diese drei Dinge weiß, dann hätte jemand meine Hochachtung. Und die würde ich auch auf Wunsch mit Namen sagen.
0: Okay.
1: Aber Wahnsinn. Das ist das Doof, jetzt habe ich mir
0: du bist so großzügig, du betrittst geradezu neue Dimensionen, würde ich sagen.
1: Neue Dimensionen in Hochachtung, Vergebung.
0: Ja. Mhm. Vergebung.
1: Ich habe jetzt dooferweise eigentlich mir diese Geschichte abgeschnitten.
0: Welche Geschichte?
1: Die ich nachher ganz am Schluss noch auflösen werde. Der Sänger von Depp Jones war im Albani und wir waren. Und das Überraschende war, für eben die Leute, die vielleicht wissen, was Depp Jones ist, es waren 7 Leute da. Mhm.
0: Das und ist schon recht, nicht so viel.
1: Vor allem im Vergleich zur anderen Band, der dieser Herr bespielt hatte, früher und nachher, waren das doch schon fast zu 10.000 Faktor 10.000 Unterschied. Gut, auf alle Fälle kam er rein.
0: Ja.
1: Die Band kam rein, dann kam
0: das Mikrofon. Es ist nicht Johnny Depp, das kann man, glaube ich, verraten,
1: das
0: oder?
1: Kann man verraten. Ja. Kam das Mikrofon, schaut das Publikum, diese 7 Leute in Albanien, und sagt, ich wusste, dass die Schweiz klein ist, aber so klein. Und das da war es extrem charmante, schöne, schöne Ansage, fand ich super. Und eben so muss es sein. Also ich meine, das ist dann einfach die Familie umso mehr. Und das ist das, was manchmal die Leute nicht wissen. Wenn es nur 3 sind, umso wertvoller sind diese 3, umso cooler sind diese 3. Und diese 3 so dann zu beschimpfen dafür, dass die anderen nicht gekommen sind, das ist das Doofste, was du
0: das
1: machen kannst.
0: Das extrem Doofste.
1: Das ist immer so Kollektivstrafe, das gibt es im Militär und so, oder? Da werden die Falschen aber bestraft für irgendetwas, was jemand anders gemacht hat.
0: So ist es.
1: So, voll doof.
0: Und ich kann aus meiner langjährigen Karriere schon sagen, die Konzerte mit den wenigen Zuschauern sind meistens nicht die schlechtesten Konzerte, also für einen selbst, sie zu spielen. Ja.
1: Wenn der
0: wenn man sich mal überwunden hat und sich nicht denkt, ah Scheiße, niemand liebt uns und so, sondern einfach rausgeht und spielt, dann wird es meistens gut.
1: Wenn die auftretende Person
0: kein Arschloch ist.
1: Ja, genau. Erfahren ist und mit dieser Situation umgehen kann.
0: Gut, jemand, der, fürchte ich, auch schon öfter in der Situation war, ist Benji Faree, der hervorragende US-amerikanische Irrwisch. Und den lassen wir jetzt mal laufen,
1: unbedingt.
0: Oder? Hauen wir mal ein Lied rein.

0: Hui, und wer war dieser schwungvolle Geselle?
1: Das war der alte, noch nicht so alte Elvis Costello. Ja. Aber glaube ich, der Platte Get Happy müsste das gewesen sein. Die eine Tanzplatte, mehr oder weniger.
0: Ja.
1: Und nach Aussagen des Künstlers, die am schlechtesten aufgenommene Platte, am schlechtesten.
0: Des Künstlers selbst.
1: Produzierte Platte, ja. Mhm. Die haben wir einfach nur so hingesaut, glaube ich, hat er mal gesagt.
0: Okay.
1: Was aber auch gut ist, finde ich. Auch gut.
0: Kann
1: ist,
0: wirklich extrem nicht, gut sein, ja.
1: Ja, ja. Dann vielleicht nicht auf den. Ich habe mal ganz kurz.
0: Aber ist nicht Elvis Costello mit Diana Krall verheiratet?
1: Ich habe aufgehört, seine Frauen, also die erste war Jerry Hall, glaube ich, von, also ex,
0: die?
1: Genau.
0: Die Mick Jagger.
1: Die Mick Jagger, Jerry Hall, ich glaube, er hatte so irgend so ein Dings und dann habe ich eigentlich aufgehört, weil ich fand, er war dann zusammen mit Kurt O'Riordan. O'Riordan?
0: Ja. Ja. Und wo, das visuell, den Namen kenne ich schon. Bei welcher berühmten Band war die dabei?
1: Sie hat ein paar Mal gesungen bei den Pogues.
0: Aha, okay.
1: Und deshalb hatte auch Elvis Costello eine Nebenrolle in dem Film Go to Hell, wo die Pogues, also mit Shane McGovern zumindest, mitspielen.
0: Okay. Interessant, ja. Also interessant. Ja. Wieso hast du es aufgegeben, solche interessanten Tatsachen zu verfolgen?
1: Weil die späteren Frauen jetzt von diesen Geschichten her nicht mehr so spannend waren. Das war sehr auch Klassik.
0: Diana Krall, so berühmte Jazz-Sängerin und Pianistin. Ja.
1: Pianist. Ja. Und eine war eine Mutter, glaube ich. Also die Mutter hieß, aber nicht Ann-Sophie Mutter, sondern irgendwie, glaube ich, jemand anders da. Aber

0: Ja, O'Connor, diese Heldin des Feminismus.
1: Ja, wieso ist sie arm? Sie hat psychische Probleme.
0: Und ist tot.
1: Seit wann?
0: Seit längerem schon.
1: Okay. Wahrscheinlich habe ich das schon mal gewusst. Ja. Man kommt ja gar nicht mehr mit. Wer alle schon gestorben ist, man kommt gar nicht mehr mit.
0: Ich bin nicht ganz sicher, es kommt auch irgendwie nicht darauf an, ob tatsächlich Suizid oder einfach irgendeine Substanzvergiftung kommt letztendlich dann irgendwo aufs selbe.
1: Was hat die Drogen auch noch genommen, oder was?
0: Ja, genau. Also heroischer Kampf gegen die katholische Kirche. Die meisten haben dann den Zuspruch erst nach ihrem Tod gegeben und haben sie gemieden, weil sie eigentlich ihre Karriere damit zerstört hat.
1: Ja, ihre anfänglich sensationelle geradezu Karriere.
0: Absolut. Und genau. Und vielleicht mit Bezug zur Aktualität. Nico Case war kürzlich in den Medien.
1: Aber die lebt noch.
0: Ist auch, hat was aufgenommen mit Katie Lang, noch einer zusammen. Okay. Eine Platte, die mir aber nicht ganz so gut gefällt. Sie hat letztens geschrieben, anlässlich des Todes von Glenn Hansard, warum denn eigentlich bei Sinéad O'Connor nicht die ganzen Leute durch Dublin gepilgert seien. Und
1: das kann man sich schon fragen. Und
0: das finde ich eben...
1: Und Bono Vox, seine schmachtende Stimmbänder in die Gehörgänge geölt hat bei irgendeiner demonstrativen...
0: Schon was, aber nicht die dieselbe Beachtung, sagen wir es mal gerade, was Menschenrechte und so anbelangt, das war sicher Sinéad O'Connor die größere Figur, die bedeutendere Figur.
1: Das kann man schon sagen, ja. Ich wüsste jetzt nicht, was Glenn Hansard bei allem Respekt für die Menschenrechte getan hätte.
0: Ah, ja.
1: Also ich meine, er hat sicher sich gut eingesetzt auch für Leute und sich wahrscheinlich auch gute Leute unterstützt und alles. Aber
0: Genau. Hat er auch seine ein bisschen zweifelhafte Seite, aber
1: lassen wir das mal bleiben hier.
0: Wenn sich jemand interessiert dafür, kann er irgendwo im Dings Nico Case eingeben. Sie hat sich da zu Wort gemeldet.
1: Aber ist Nico Vielleicht Case ein bisschen auch Irin? Ich glaube nicht.
0: Oder? Nein, sie ist Kanadierin, so viel ich weiß. Auf alle Fälle war, glaube ich, ja. Sie hatte das Problem, dass sie eigentlich tatsächlich herausgefunden hat, dass sie in einer Band gespielt hat, die wo ein Mitglied in Konflikt mit dem Gesetz kam wegen Pornografie.
1: Und die Band hieß denn nur Pornographers, oder
0: was? Genau. Sehr. Und sie haben es anscheinend nicht gemerkt. Und so ein Doppelleben gefühlt. Und deshalb bist du wahrscheinlich dann auch auf gewisse Themen, natürlich begreiflicherweise und gut richtigerweise empfindlich.
1: Mhm. Ich habe, falls mir wegen Cheryl Hall, oder wie heißt sie?
0: Cheryl Hall.
1: Ja, ist mir eingefallen, eine Geschichte, die ich mal gelesen habe. Jemand hat in München, glaube ich, in einem teuren Hotel als Nachtportier gearbeitet. Mhm. Und die Rolling Stones sind abgestiegen in diesem Hotel. Mhm. Und da habe ich das gelernt, dass Berühmtheiten oft, wenn sie in Hotels absteigen, sagen, wenn Anrufe kommen, die nach ihnen fragen, nicht durchstellen, außer es wird nicht Mick Jagger verlangt, sondern Mr. Abercrombie. Ja? Also irgendwie so ein Name, den dann halt die Freunde wissen. Ja? Und dann hat Cheryl Hall angerufen und hat gesagt, kann ich Mick Jagger sprechen? Hier ist Cheryl Hall, kann ich Mick Jagger sprechen? Und der Portier... Sie hat einen sehr unfreundlichen Ton schon gehabt am Telefon, so ein bisschen, und hat das natürlich dann, hat das dann halt einfach ausgespielt, hat gesagt, nein, halt, wir haben hier keinen Checker und so. Na, und dann hat sie irgendwie völlig sauer aufgelegt und nach 5 Minuten wieder angerufen und hat gesagt, kann ich bitte Mr. Abercrombie sprechen? Und das, was jetzt beide Geschichten zusammenführt tatsächlich, ist, dass Glenn Hansard ja an den Musikfestwochen gespielt hat.
0: Ja.
1: Und Glenn Hansard, darf ich sagen, bekannt war, man kann fast sagen, einigermaßen ein Freund war. Ich glaube, er hatte sehr viele Freunde. Ja. Aber auch mit Bernhard Schnur, dem Sänger einer alten Band.
0: Ja.
1: Es gibt Audioaufnahmen, wo sie gemeinsam auf einer Bühne musizieren und so weiter. Ja, auch ich habe schon, ist ja egal. Ja, ist ja egal. Aber da habe ich gedacht, der wohnt ja im Dings da, in dem Hotel im Stadtgarten. oder? Okay. Sind die untergebracht.

0: ich rufe mal an, oder? Aha. Vielleicht erinnert er sich an mich und so. Und natürlich, also ja, wahrscheinlich hätte ich auch den Namen wissen müssen.
1: Ja, ja, wahrscheinlich. Ja. Okay, gut, dann machen wir weiter
0: mit Musik. Oder was?
1: Ja, ja.
0: Bisschen Musik.
1: Sicher, wie gesagt,
0: da heute haben wir was für euch. Heißes haben wir dabei, ne?
1: Also neben dem Auftritt von meinem Sohn, muss ich sagen, als im Comic Rolot Abend
0: am Viehmarkt.
1: Viehmarkt, genau, genau, vis-à-vis von Helvetia.
0: Ja.
1: Wie gesagt, mein Lieblingsauftritt, die Westside Cowboys, ich habe Western Cowboys gesagt, die Westside Cowboys, eine unglaublich junge Band aus Manchester, die aber sehr gut spielen können.
0: Auf welcher Bühne haben sie gespielt?
1: In der Steinberggasse. Und was ich vorher noch sagen wollte.
0: Seit Emily Zoe habe ich kein gut, also nicht, weil die Band vielleicht nicht gut, kann ich gar nicht beurteilen, aber ich halte diese Atmosphäre dort nicht mehr aus und den Sound halte ich nicht mehr aus. Ich halte das alles nicht mehr aus!
1: Wenn ich mich nicht total täusche, war die Begründung dafür, dass es ging, dass man dort auch stehen und sich aufhalten konnte. Ja. Der Grund dafür war, dass, glaube ich, an dem Tag Street Parade war.
0: Mhm.
1: Und deshalb wirklich alle Deppen in Zürich waren.
0: Okay.
1: Siehst du, ich versuche da krampfhaft ein paar Reaktionen zu kriegen.
0: Ja, alle Deppen waren in Zürich.
1: Und
0: die Coolen waren bei den West End Cowboys.
1: Von coolen linken Techno-Freaks.
0: Willst du angepöbelt werden?
1: Ja, genau, genau. Nein,
0: aber die West End Cowboys waren gut, weil?
1: Weil sie eine sehr vielseitige, abwechslungsreiche Musik machen, die aber trotzdem sehr eingängig und zugänglich ist.
0: Mhm.
1: Und das trifft auf viele britische Bands zu. Mehr als bei anderen, glaube ich. Mhm. Dass sie zwar verschiedene Teile und alles Mögliche haben, vielleicht ist mir, ich weiß auch nicht, vielleicht bin ich da auch einfach toleranter und so. Trotzdem irgendwie eine große Eingängigkeit haben.
0: Ich finde halt oft, aber vielleicht bin ich auch allergisch, dass viele so britische Bands, vielleicht die neueren weniger, kann man vielleicht sagen. Ich höre dann immer so überall so ein bisschen diesen Brit-Pop-Ansatz heraus, dieses Breitwandige, Und dann da bin ich auch wieder allergisch dagegen. Ja, weil dann denke ich mir, ja, typisch, ja, so Bands spielen sich auf der Steinberggasse zum Beispiel, denke ich mir.
1: Okay. Sie haben also am Schluss A Cappella gesungen vor einem Mikrofon mit,
0: Alle rund ums selbe Mikrofon und so.
1: Genau, mit akustisch
0: Gitarre.
1: Okay. Ja, so gospelmäßig.
0: Okay.
1: Und da war keine Breite.
0: Okay.
1: Pop. Ich kann aber jetzt nicht sagen, nichts versprechen für das Stück.
0: Wieso nicht?
1: Was ich hier.
0: Spielst du jetzt ein Stück, das du selbst noch nicht gehört hast?
1: Nein, aber ich kann nicht versprechen, dass dir jetzt die Atmosphäre dieses Stückes nicht.
0: Das sage ich dann nachher schon. Haus mal rein, ne?
1: Genau, dann. Ja, es wird total typisch Blur,
0: Oasis, oder? Ja.

0: Sagen wir was?
1: Ja.
0: Ja? Es war die ganze Zeit nicht so Britpopig und in den letzten 10 Sekunden dann, ja?
1: Bis am Schluss.
0: Aber, nein, sonst naja, sehr schöne, so diese schöne nervöse Energie von vielen so neuen Bands.
1: Ja.
0: Mit aber besserem Gesang als bei vielen anderen neuen Bands, finde ich.
1: Ein junger Typ.
0: Ja.
1: Wenn man sieht, würde ihm das alles nicht geben.
0: Okay. Warum nicht? Glaubst du, die Jungen bringen nichts zusammen, oder was?
1: Weil sie so jung sind, schon so gut.
0: Ah, ja.
1: Und vor allem junge Leute, also ich habe selten einen Sänger gesehen, der so normal ist.
0: So normal ist?
1: Ja, also so total scheiß normal aussieht.
0: Okay.
1: Und auch auf der Bühne.
0: Future Islands, der Sänger von Future Islands, der sieht auch sehr normal aus und singt vor allem auch sehr exaltiert dann auf der Bühne.
1: Ah, okay, ja. Okay. Sie haben irgendwie, und das finde ich auch gut, sind drei Sänger, also zwei Sänger und eine Sängerin.
0: Mhm.
1: Ich finde es toll, weil die total verschieden singen und ich sehe schon irgendwelche einen Manager, der schon sagt, hey, du singst jetzt ab jetzt.
0: Ah, okay.
1: Lass
0: mich euch mal managen, ja, und dann singst nur mehr du und dann
1: Du machst Backing.
0: Du machst Backing, du spielst noch Tambourin und dann hebt ihr ab in neue Dimensionen, oder?
1: Genau.
0: Das sagen die ja dann.
1: So,
0: ja.
1: Werden sie wahrscheinlich tatsächlich richtig, also sie sind so aufsteigend extrem, aber so Glastonbury, aber Vorprogramm von Gies.
0: Aber das ist eben auch, die sind auch nicht so schlecht.
1: Die wir auch noch spielen werden.
0: Ja.
1: Den Grund.
0: Heute. Die wir. Ich dachte, jetzt in Winterthur noch spielen werden.
1: Ja, die Extended Musikfestwoche. Ja. Die sind immer noch auf der Geisterbühne.
0: Tja. Ja, sie könnten ja auch in der Eulachhalle spielen, zum Beispiel.
1: Oder in der Eulach,
0: ja.
1: Ja.
0: Ganz genau. Der Mattenbach führt kein Wasser, habe ich gestern festgestellt.
1: Das sicher.
0: Habe ich noch nie erlebt.
1: Sicher, war schon mal ein bisschen ausgetrocknet und so, und grün und genau.
0: Ja.
1: Der Hund meiner Tochter vermisste auch schon das Wasser dort.
0: Ja. Ich bin mit meiner Tochter eben drüber gegangen und habe dann gesagt, huch, also, was ist los? Ich wollte gerade sagen, das ist der Mattenbach, aber das ist nicht der Mattenbach.
1: Mhm.
0: Ja. So war das.
1: Ich sehe da immer das Basaltfelsen auf dem Bildschirm von der, ich würde sagen, Rhenisfahrer.
0: Das ist Basalt, oder was?
1: Ja, genau.
0: Mein Kollege Tom Combo, wir haben uns, glaube ich, nicht vorgestellt, mein Kollege Tom Combo, erkläre ich, sein Kollege David Drilling, sieht den Bildschirmschoner von dem einen Computer und da ist sowas drauf, wo kein Mensch auf die Idee käme, dass es nicht von einem Bildhauer bearbeitet worden ist.
1: Genau. Ich habe mal tatsächlich, es gibt ein, und das ist ein Bild aus Island, die regelmäßigen Hörerinnen werden das schon daraus geschlossen haben. Es gibt einen Canyon, der auch voll von diesen Basaltsäulen ist.
0: In Island.
1: Und das Lustige, und diese Basalt, diese sechseckigen Basaltsäulen, die sind ja auch quasi, wenn jemand die Kirche von Reykjavik kennt, dort sind auch, gibt es so in der Front sind diese sechseckig gemacht. Aber das Lustige war, in diesem sehr, sehr berühmten Canyon sah ich irgendwo hinter einer Grasnarbe, sah ich tatsächlich solche sechseckigen Dinge aus Beton liegen.
0: Ja.
1: mit einem Stahl-Dings
0: so um einen Stahl rumgebracht. Da stellen sie die weiter her, damit sie, wenn sie andere ersetzen müssen.
1: So sah es aus. Nee, es war irgendwie für einen Dings einen Weg. Es macht jetzt überall weil da Leute immer rein, überall halt.
0: Urinieren?
1: Nein, reinfallen vor
0: allem.
1: Wobei eben, ich meine, im Vergleich mit unseren Alpen sind das keine Zahlen. Aber diese Bucht zum Beispiel, die Rhenisfahrer, die ist bekannt für ihre Sneaker Waves.
0: Was ist das?
1: Das sind
0: schleichende
1: Wellen, muss ich vorstellen, wenn der Strand erst, also wenn die Wellen erst quasi ein steiles Ufer haben und dann ein flaches Ufer, dann kommen sie ganz langsam, solange das Ufer steil ist. Mhm. Und sobald sie aber dieses Niveau übertreffen ist mit der ganzen Wassermasse. Oder? Das heißt, wenn da noch ein halber Meter oder ein Meter Wasser ist, dann überspült das den ganzen Rest des Strandes und nimmt natürlich die Leute, die da sind, mit ins Meer.
0: Hey.
1: Und weil vor allem in den 10er Jahren, vor allem Chinesen und Asiaten diesen Strand besucht haben und immer wieder Leute dort vom Meer mitgenommen wurden, hatte er eine Zeit lang den Übernamen The Chinese Takeaway.
0: Gut. Das ist ja schwarzer Humor. Die Isländer sind natürlich bekannt für ihren.
1: Ja. Sie meinen sich böse, glaube ich. Nein. Was ich sagen wollte, gestern, also am Wochenende, haben Sie ja darüber abgestimmt, ob Sie Gespräche, die schon mal in den Nullerjahren angedacht gewesen sind, über einen Beitritt zur EU wieder aufnehmen sollen. Also und es gab dann schon ein
0: Referendum. Warum? Wegen Russland oder was?
1: Ja, das war einer der Gründe, aber das andere ist natürlich das Prinzip.
0: Oder wegen Trump.
1: Genau. Ja. Das ist, es wurde natürlich begünstigt dadurch, dass Trump statt Grönland auch immer Island gesagt hat. Mhm. Auf alle Fälle haben sie jetzt quasi knapp entschieden, das nicht zu tun. Also im Prinzip hätte
0: Reykjavik. Man muss ja auch nicht wegen einem Trottel, der hoffentlich wirklich in 3 Jahren wieder weg ist. Ich weiß auch nicht.
1: Ja, es ist natürlich nicht nur da. Also das eine ist Sicherheit, aber ich meine, sie sind eigentlich zwangsweise in der NATO, weil die USA schon lange dort halt stationiert sind, auch quasi, um einen Platz zu haben. Mhm. Und ich meine, von daher war die Geschichte ja, dass sie eigentlich von den Briten während des Zweiten Weltkriegs fand eine Invasion sozusagen statt, weil man Angst hatte, dass die Deutschen nach Dänemark Island erobern. Mhm. Und Island da im Prinzip relativ indifferent da draußen im Atlantik vor sich hin dümpelte dachte, ja. Auf alle Fälle haben sie da quasi eine halbwegs friedliche Invasion gemacht. Und das wurde nachher den Amerikanern übergeben. Und die ganzen Stationen, Militär, Flugplätze und alles Mögliche. Vorteil natürlich, Fortschritt im Land. Also es gäbe einen neuen Flughafen und all das Zeug, Straßen überhaupt. Mhm. Auch wenn nur Wege zum Teil, nicht Straßen. Aber jetzt war halt die Diskussion war irgendwo natürlich auch von daher interessant, dass und das ist das, warum ich bin eigentlich froh, ich muss sagen, so rein vom Dings, von meinem Selbstverständnis her, bin ich froh, dass zum Beispiel die Schweiz nicht in der EU ist. Ich bin zwiegespalten, weil ich denke, weil die Leute halt, die gegen die EU ist, hauptsächlich so Leute, mit schlechten Motiven sind, wie die SVP, oder? Das heißt, ich fragte mich, ich habe manchmal gesagt, ich möchte in die EU, weil ich nicht alleine quasi mit den SVP zusammen sein will. Und am besten dort ist noch, in Island ist noch ein bisschen extremer, weil die tatsächlich wie ihre, es gibt ein Gesetz, das halt verbietet, also es gab ein Gesetz, ich weiß jetzt nicht, wie es aktuell ist, auf alle Fälle hat das eine Rolle gespielt bei dieser Abstimmung, dass isländische Fischer und Arbeiter nicht für ausländische Unternehmen, Fischereiunternehmen arbeiten dürfen, weil die isländischen Fischereibarone, es gab ja so ein Quotensystem, das verteilt wurde und ein paar Leute, die das quasi die Einnahmen selber haben wollten und nicht quasi ausländischen Unternehmen die Tür öffnen wollte zu mehr Fischverarbeitung und so. Und das ist im Prinzip so, war eigentlich so fast eine Versklavung zum Teil dieser Arbeiter, die natürlich nie beteiligt wurden an einem großen Erfolg, den die Barone gebracht haben.
0: Ja, genau.
1: Bevor sie dann quasi dieselben Leute praktisch die Bank der Fischereibarone, das Hafskip, quasi dann auch 2008 das Land komplett ruiniert und in die Schuld
0: getrieben haben. Das war die Krise.
1: Ja, genau. Das waren sogenannte die Finanzbanker aus Island, die gedacht haben, die sie verkauft haben, als wir sind viel die cooleren, wir sind Wikinger, also
0: ja, sie hießen auch wir, ja, wir sind welche von euch und so, ja, wahrscheinlich. Ja.
1: Gesagt, wir sind dann gegenüber Europa, oder? Haben sie quasi gesagt, hey, wir sind die Wikinger, wir sind halt. Sie hießen auch so Ausbruch Ausbruchskrieg, Wikinger, man kann das schlecht übersetzen, auf Isländisch. Und die sind
0: wer hieß so?
1: Diese Banker, die quasi die nach England überall hingen und Firmen zusammenkauften. Die hat man
0: in Island Ausbruchkrieg Wikinger
1: also genannt. Also quasi, also. Ja genau, so. Mhm. So. Mhm. Und die haben dann quasi all das Zeug zusammengekauft und einfach sind nicht auf die Idee gekommen, dass andere Leute halt das nicht gekauft haben, vielleicht weil es nicht so viel wert war. Mhm. Und das war der Hauptgrund eigentlich dann für den Zusammenbruch des Finanzsystems.
0: Okay. Und das heißt, weil man sozusagen in Island sind die es mit denen nichts zu tun haben wollen, die wenigen, die da andere sozusagen, die sich bereichert haben oder die reich geworden sind, und die sind natürlich gegen die EU und deswegen denken sich, ja, da müssen wir für die EU sein.
1: Sind also
0: wenn
1: genau.
0: Die gegen die EU sind. Also das ist immer falsch, ja. Immer der Sache nachgehen, ja. Es gibt von mir aus irgendwelche Grenzfälle, aber im Allgemeinen immer.
1: Mir passiert das so oft, dass ich als Gegenreaktion zu etwas nicht mache und auch wenn es ein Pyrrhus-Sieg ist, auch wenn es mir mehr schadet,
0: ja.
1: Letztendlich ich es immer noch so machen möchte. Aber dort ist es tatsächlich auch die Frage, oder? Machen die Leute das Land mehr kaputt, als die EU das Land kaputt machen würde? Das ist eine tatsächlich berechtigte Frage.
0: Ja, aber man kann ja schon sagen, dass sie die Isländer in ihrem Island, wenn das klingt ja auch so ein bisschen nach Überbleibsel aus mehr oder weniger vordemokratischen Zeiten, sowas, oder?
1: Schwierig natürlich in Island, weil die Demokratie damals schon sehr, sehr, sehr, sehr alt ist.
0: Okay.
1: Praktisch mit den, okay. Also eine Demokratie vielleicht ein bisschen viel gesagt, aber es war eigentlich von der Landnahme her, also von der Besiedlung her, eigentlich eine Art, gab es immer Abstimmungen von natürlich Stammeshäuptlingen und so. Und das Komische ist angestrickt eine demokratische Struktur, aber gleichzeitig eine extreme Stammeshaltung, die bis heute da ist.
0: Ja schon, aber ich kann sagen, wenn dann die, ich weiß nicht was, wenn dann BlackRock kommt und die Pensionskasse der Rheinmetall, da können sie noch weniger dagegen machen. Ja? Von dem her finde ich,
1: das ist alles schon verbunden. Das kennt ja keine Grenzen, oder? Das kennt keine Grenzen. Ja. Und ich meine, das ist jetzt nicht die EU. Also klar hat BlackRock natürlich auch, also diese Konzerne natürlich auch Einfluss auf die Politik, aber das sind die Wirtschaft, das ist quasi der Wirtschaftskrieg, den man eh nicht aufhalten kann. Und wenn du Leute hast, die einfach nur profitieren wollen, dann heißt das auch, dann werden wir in Island Datencenter hauptsächlich bauen, wie in Irland.
0: Mhm.
1: Irland, genau. Ja. Also,
0: aber hast du nicht vorher gesagt, es ist ausländischen Menschen verboten da?
1: Es war zumindest Fischern, also ja. Fischereiunternehmen. Aber eben das andere ist, es gibt sehr, sehr viele Leute, die sehr, sehr gierig sind, wie überall. Und gleichzeitig, das muss man eben auch sagen, obwohl sie diese eigentlich älteste Demokratie haben, ist es so, dass eben das Gleiche, dass das Verständnis doch auch extrem stammesmäßig ist. Es gibt Leute, die geben den Ton vor und die anderen gehorchen ihnen, ohne dass da irgendetwas steht. Würde, also ohne dass es irgendwo ein Gesetz dafür geben würde.
0: Wie im Appenzell.
1: Ein bisschen wie im Appenzell.
0: Ja.
1: Genau. Gut, dann
0: überlassen. Auch die Form ist ein bisschen ähnlich, oder? Die Form von Island ist ähnlich wie die Form so rund.
1: Das weiß ich gar nicht. Aber das Althing, also das Parlament, das ursprüngliche Parlament, das irgendwo in Thingvellir, irgendwo im Innern tagte, wo die Leute aus allen Regionen zusammenkamen.
0: Ja.
1: Das sieht schon sehr aus wie die
0: Landsgemeinde
1: in Appenzell. Ja, gut. Dann haben wir Gies erwähnt.
0: Gies, es ist soweit. Ja.
1: Und
0: auch ein bisschen für die Gysi natürlich spielen wir jetzt.
1: Für die Gysi, für den Gysi natürlich auch.
0: Und für den Gysi,
1: was sollen wir spielen? Vielleicht Bodan. Bodan.
0: Oh, was, Bodan?
1: Was spielen wir? Bodan. Was findest du? Ich finde Gies auch eine dieser abwechslungsreichen Bands.
0: Ich habe die mal gehört und ich habe positive Erinnerungen daran, aber viel mehr kann ich nicht sagen.
1: Ich habe mich erinnert, ich denke manchmal, es ist ein bisschen eine ähnliche Stimme wie der Sänger von Beirut. Aber die Band nervt mich ein bisschen weniger, weil es am besten weniger diese Zirkus-Dings
0: hat. Also Beirut ist auch so einer, der so sehr, sehr hingebungsvoll singt.
1: Ja, oder? Genau, ja. Aber der Sound ist ja auch dann zum Teil, von ein paar sehr guten Stücken, manchmal auch ein bisschen schwülstiger. So ein bisschen
0: schwülstig, so ist es.
1: Ja. Genauso erinnere mich die Stimme auch ein bisschen an Rufus Wainwright.
0: Oh, das ist aber schon.
1: Das ist dann noch ein bisschen schwülst.
0: So ist es, ja.
1: Also von daher finde ich es gut. Und er hat eine Open-Sänger-Ausbildung, glaube ich.
0: Das tatsächlich.
1: Glaube ich sofort. Klar, muss man das hier jetzt nicht nachäffen?
0: Ja. Aber wieso nicht? Nur weil er eine Opernsänger-Ausbildung hat, muss man nicht.
1: Muss man damit leben können.
0: Ja, genau. Die muss man gut umgehen können.
1: Genau. Dann hören wir jetzt Bo Down.

0: Ja, und ich bereichere, dachte ich, das Konzept meines Kollegen, ja, britische Bands, indem ich mein Mikrofon leiser drehe und die Band The United States of America
1: spiele. Ja, genau.
0: Spiele.
1: Also, wenn jetzt Leute, wenn man jetzt gefragt hätte, von wann die sind, dann hätte man wahrscheinlich aufgrund des Sound, vielleicht aufgrund des Gesangs schon, aber nicht aufgrund des Sounds, wahrscheinlich eher auf etwas Moderneres als in den 60er.
0: Wahrscheinlich, ja. Also schon, ja, eben an der Aufnahmequalität und so und der Art merkt man es vielleicht.
1: Ja, aber sehr schöner Einsatz von elektronischen Mitteln.
0: Mhm. Ja, super Band. Eine Platte gemacht, dann haben sie sich zerstritten, glaube ich.
1: Genau. Tja. Da weiß man es ja nicht, wie bei Black Midi. Nur drei Platten zwar, aber eine, also ich meine,
0: kann. Und also dann ist ja der Sänger weggegangen.
1: Ist aber der Sänger weg, ja.
0: Und gibt es die Band, gibt es die noch? Aber wie bei Dings, Black Country New Road, ist ja auch der Sänger weg.
1: Vielleicht ist er wegen Namen Black, weil Black
0: drin ist. Ja. Und die haben aber weitergemacht, mindestens noch ein, zwei Platten lang, aber jetzt hat man auch, also ich habe schon länger nichts mehr von denen gehört und von Black Midi habe ich auch schon länger nichts mehr gehört.
1: Nichts mehr gehört.
0: Hingegen vom Sänger hat man einiges gehört.
1: Ja, genau. Aber ich fand, ich war ja am Anfang ein Fan dieser Band. Vor allem, weil es gab ja extrem wenig, nur so Live-Dings, also, obwohl man sie schon kannte, eigentlich erst später.
0: Ja, wenige. Ja. Und da gab es dieses Lied mit dem Video mit so einem alten Autorennfilm oder so irgendwas.
1: Ja, genau.
0: Das war super, ja. Das war wirklich super.
1: Ja. Aber dann ich habe dann gesagt, ja scheiße, ich bin nicht da, wenn sie am Musikfestwochen spielen. Mhm. Und ich wollte das unbedingt sehen, aber es ging nicht. Und dann hat ein Freund gesagt, er sei gewesen und so, und gesagt, die haben jetzt ein Saxophon. Das ist total scheiße. Oh. Und ich dachte zwar, schade erst. Aber das
0: muss gut, die Stooges hatten auch ein Saxophon, ja?
1: Muss man, ja, es ist ein leicht anderer Sound, ne?
0: Und die Band, das beste Konzert der letzten Jahre, als ich an den Musikfestwochen gesehen habe, hat praktisch nur ein Saxophon und Schlagzeug.
1: Saxophon war halt auch das Instrument der Synthesizer für die Armen, oder? Ja. Du kannst relativ schnell eine Fläche, Flächen legen, oder? Ja. Und das waren vielen auch, es war seltsam, dass eigentlich das Saxophon dann wegen Disco und wahrscheinlich hauptsächlich wegen der Filmmusik, weil es immer dann eingesetzt worden ist, wenn sich eine Autotür öffnete und Frauenbein rauskam, dann kam das Saxophon. Diesen Ruf hat so...
0: Also die Frau hat dann immer ein Saxophon gehabt?
1: genau. Nein, man sah das Frauenbein und hörte das Saxophon im Soundtrack. Und dann halt habe ich gedacht, gut, bei Black Midi ist es vielleicht gut, aber es war nicht gut. Nein, es hat wirklich alles, du kannst dort nicht alles zu pappen.
0: Bei mir, die bekannt übelwollenden, miesen Dreckshörerinnen von Radio Stadtfilter werden jetzt sagen, ja, das ist nur, weil du Komplexe hast, du Trottel. Ja. Ich finde, dass Black Midi darunter leiden, dass der Schlagzeuger zu gut ist.
1: Das ist gut möglich.
0: Der spielt zu viel, der ist irre gut und spielt zu viel und es ist sozusagen.
1: Also vielleicht der Cream-Effekt.
0: Das hat etwas, der Cream-Effekt, so ist es. Das hat so was Gedrängtes, Aufgesetztes ein bisschen. Das hat mir dann bald mal weniger gefallen. Aber ich glaube eben, dass sie sich auch geändert haben. Ich glaube, die ersten Sachen würde ich immer noch sehr gut finden.
1: Eben genau. Am Anfang fand ich eben und auch diesen auch den Namen, weil es hat mit MIDI zu tun, also Dinge, die Leute mit MIDI machen, oder? Ja. Oder mit MIDI-Geräten machen, diese Rhythmen und so. Ja. Haben sie live gespielt und so, deshalb irgendwie wie auch Black MIDI, also das ist eigentlich die Teufels-MIDI sozusagen, Anti-MIDI letztendlich, oder? Ja. Haben sie irgendwie gemacht und das fand ich super, aber eben, das hat es eigentlich, ich glaube, ein Saxophon hat das einfach nicht vertragen. So.
0: Wahrscheinlich aber, nicht. Eben aber sie Anfang, kamen ja auch, es hat sich auch herausgestellt, dass sie schon alle so Jazz gelernt hatten.
1: Ja, und schon. Eben, aber am Anfang ging alles ineinander über und es war alles gleich unaufgeregt, wenn auch extrem gut, aber irgendwo unaufgeregt, fand ich.
0: Richtig, ja, finde ich auch.
1: Und das
0: ja.
1: ist irgendwann vorbeigegangen. Und
0: aber da fragen wir uns doch, wenn der Sänger weg, was macht eigentlich der Sänger von Black Midi heute?
1: Der tritt alleine auf.
0: Ja. Mhm. Und wie heißt der dann?
1: Ich habe es mal irgendwann gewusst.
0: Ja. Denk mal scharf nach, Tom. Ja. Denk scharf nach.
1: Ich glaube,
0: think real hard, Doc. Think.
1: Ich glaube, er heißt Jordi, nicht Creep, sondern Jordi Grip.
0: Grip.
1: Jordi Grip.
0: Okay.
1: Und von ihm hören wir jetzt das Stück The New Sound. Also nicht mehr Midi Sound, sondern Black Midi Sound, sondern
0: es ist der neue Sound.
1: New Sound.
0: Neue Dimensionen.

0: Ja, idealer Übergang von Ideal.
1: Aus der Abteilung geschäftige Musik.
0: Genau.
1: Toll, die Greep und dann Ideal, die Band Ideal. Am Schluss der Typ, der gelacht hat, bin ich sehr sicher, das ist ja der Typ, der dann auch, der zum Beispiel das Lied Hundsgemein singt von Ideal. Mm, ja. Der Gitarrist auch vor ein paar Jahren verstorben.
0: Okay. Ja, genau.
1: Ja, Tom Combo bringt den neuen Scheiß und ich bringe den alten Scheiß. Ja, das ist auch ein kleines Konzept dieser Sendung.
0: Jordi Greep, ein bisschen Jazz und Easy Listening für die ADHSler.
1: Ja, das ADHSler kann man auf jeden Fall sagen. Ja,
0: und ich weiß auch nicht, ob das auch anders, anders empfunden wird heute. Für mich ist es wie entspannend fast.
1: Tatsächlich?
0: Ja.
1: Gut, das ist auch so, Pharoah Sanders zum Beispiel finde ich auch sehr entspannend. Und das ist ja auch irgendwie extreme Wall of Sound und Noise und auch immer so, oft gern so Percussion durch und so.
0: Ja.
1: Also ich kann mir grundsätzlich schon kenne ich das, dass man sozusagen Musik, dass man auch in, wie soll man sagen, in unangenehmer Musik Entspannung finden kann. Aber bei Jordi Greep gelingt mir persönlich das, glaube ich, nicht.
0: Okay.
1: Auch dann nicht, wenn er singt, was er in dem Fall jetzt nicht getan hat.
0: Okay. Ja. Okay. Dann müssen wir im Thema, anlässlich des Themas Neue Dimensionen.
1: Ja, neue Dimensionen. Ich habe auf der Straße ein Stück geschrieben.
0: Ja, gut. Ja. Dann willst du es vorsingen?
1: Ja, das ist der einzige Grund, warum ich das Thema vorgeschlagen habe.
0: Ah, genau, du hast ja eigentlich gar nicht gesagt, weshalb. Ne?
1: Nein.
0: Okay,
1: also das alles ist gut, ja.
0: Okay.
1: Heute in der Altstadt von Winterthur, ja. Hat sich was ereignet, wenn man so will. Also es ist eigentlich völlig selbsterklärend, ja. Das Lied geht so, ja. Okay, das lese. Ich betrete neue Dimensionen. Ich habe die Fahrradtasche umgedreht. Jetzt scheuert sie nicht mehr an meinem Schenkel. Hätte nicht gedacht, dass das so einfach geht. Neue Dimensionen!
0: Gut. Okay, der neue Hit, ja, kann man da das.
1: Ist jetzt ausbaufähig, dachte ich auch, ja.
0: Schon, aber.
1: Für dich und mich!
0: Ja.
1: Es klingt ein bisschen wie ein Mittelding, wenn ich es jetzt so höre im Kopfhörer, aus Phil und Grönemeyer.
0: Genau. Obwohl ja Phil auch Grönemeyer nachmacht.
1: Ist das wahr?
0: Ja. Okay. Ich kann das vielleicht
1: Das ist sicher aussuchen. Extrem lustig. Das kann ich mir extrem gut vorstellen. Er muss sich gar nicht so viel ändern, glaube ich, um den nachzumachen. Ich hab dich lieb! So lieb! Oder was? Was macht er?
0: Ich muss mal wirklich gucken, ob ich das finde, während wir irgendwo quatschen.
1: Gesagt, ja, ich habe gedacht,
0: das war wirklich Hit. So nur kurz, um das zu sagen. Er hat irgendwann einmal gesagt, er würde es nicht mehr machen, Grönemeyer nachmachen, weil er einfach so wie Hitler klingt.
1: Ja, für mich wie Hitler. Wahrscheinlich immer mehr, ja. Man fängt mal an und dann im Laufe der Zeit wird der Grönemeyer immer mehr zum Hitler. Das kann ich mir gut vorstellen, ja.
0: Ja.
1: Es ist eben so, ja, Hit, totaler Hit. Aber ich habe mir dann gedacht, ja, ich trete manchmal auch selber auf, Bottervogel und so. Und das ist nicht wirklich so ein Bottervogel-Lied, habe ich gedacht. Ja, irgendwie, das geht nicht. Der hat auch nicht so einen blöden Akzent. Aber totaler Hit. Und weil ja so viele, wir wissen das ja aus den Hörerstromanalysen, ganz viele KabarettistInnen wechseln immer jeden ersten Mittwoch im Monat das Programm und schalten auf Radio Stadtfilter, weil sie uns hören wollen, habe ich gedacht, vielleicht kann der eine oder andere Kabarettistin mit dem was anfangen.
0: Ja? Mhm. Ja. Nein, sowieso. Also ich meine, da könnte man auch einen normalen Hit machen.
1: Normalen
0: also,
1: Hit?
0: Ja. Also.
1: Man bräuchte so einen new wavigen Beat, oder?
0: Ja.
1: Irgend sowas, ja? Wahrscheinlich.
0: Müssen wir gucken, ob wir das vielleicht im
1: haben wir das?
0: Netz finden.
1: Okay. Ja, ich hab's nicht. Phil das Grönemeyer, oder was?
0: Nein.
1: Soll ich es mal suchen, oder was?
0: Es heißt Rock'n'Roll.
1: Na gut, das ist jetzt, das finden wir gleich.
0: Phil.
1: Kein Problem.
0: Phil the Shrill.
1: Ja.
0: Mhm. Aber das wird ja eben, das ist nicht ganz einfach. Das Shrill.
1: Schreibt man es nicht so mit SH, Rock. Ich glaube schon.
0: Das ist super sicher, super spannend für die Hörer und Hörer.
1: Ja, total. Ergebnisse für Film. Übersicht mit KI. Und die KI kennt das tatsächlich. Man glaubt es nicht.
0: Bass, ja.
1: Man glaubt es nicht.
0: Das ist tatsächlich
1: Videos.
0: Auf Drum.
1: Shake, Rattle and Roll. Schlecht, Rock'n'Roll. Rock'n'Roll. Bottervogel hat auch ein Lied, das Rock'n'Roll ist, fällt mir gerade ein. Aber ist schwierig. Ist hier nicht zu sehen. Aber die verdammte KI? Rock'n'Roll ist ein Song von Phil the Shrill, dem Künstlernamen des Berliner Comiczeichners und Entertainers Philipp Taggart, auf seinem 1999 veröffentlichten Musik- und Comedy-Album Drum und Bass. Das habe ich daheim. Vielleicht ist mir das drum deswegen so bekannt vorgekommen. Ja. Es handelt sich hierbei nicht um einen Film, sondern um ein Musikstück. Warum steht das da? Wenn es ein Song ist, ist es natürlich kein Film.
0: Vielleicht die KI, wegen Phil. Die KI ist vielleicht manchmal, wegen Phil.
1: Ja, Phil, Film, ja. Obwohl der Sänger Phil heißt, ist es kein Film, sondern ein Lied. Die KI ist echt mal, immer wieder stelle ich fest, immer noch völlig überschätzt, obwohl sie jetzt anscheinend tatsächlich schon daran arbeitet, die Weltherrschaft zu übernehmen gegen den Willen der Menschen, wo ich immer dachte, völliger Blödsinn, dass der Mensch kann nie etwas erschaffen, das ein eigenes Bewusstsein bekommt, unmöglich. Inzwischen bin ich mir nicht mehr so sicher, sage ich mal, aber wenn ich dann dann denke ich mir, KI, geh mal einpacken, das ist der ganze Siegeszug. Letztens hat sich ja auch, haben sich die KI-Gurus beschwert, dass die Menschen die tollen Segnungen von KI eigentlich viel langsamer aufnehmen und verwenden würden, als sie es gedacht hätten. Also, weil die meisten machen ja, also die meisten tun, haben wir nicht letztes Mal schon darüber geredet, Doktorarbeiten fälschen, und sonst macht dann niemand. Was damit, das also müssen, aber, wir, das, müssen wir da nicht nochmal drüber reden. Nein,
0: aber das ist ein Paradoxon.
1: Ja.
0: Und zwar haben wir überall diese Regulationen an den Unis, dass man die KI nicht brauchen darf oder nur in engem Kreis.
1: Ja.
0: Das Problem ist aber, die Firmen nachher, die verlangen, also vor allem in Amerika, verlangen die von Leuten, dass sie mit quasi genuin mit KI umgehen können. Das heißt genau das, was vorher verboten war. Es gibt tatsächlich ein Problem, wenn Leute von der Uni kommen, die nicht mit KI quasi eine Ausbildung mit KI hatten.
1: Da gibt es überhaupt kein Problem.
0: Also,
1: man muss Folgendes sagen. Ich weiß, ich gelte hier manchmal ein bisschen als Fundamentalist und ich möchte diesen Ruf untermauern, weil ich dachte letztens, meine Meinung ist jetzt, glaube ich, die, nachdem ja letztens irgendeinem von diesen fünf reichen Typen, die da KI unbedingt machen wollen, dem sind ja 1200 Agents abgehauen, haben eine andere Firma gehackt und so. Ja. Und zuerst dachte ich, wahrscheinlich habt ihr deppert gepromptet, aber anscheinend haben sie zum Beispiel eine Auflage war, die müssen jeder von diesen 1000 allein arbeiten und sie haben sich aber verbündet, hinter dem Rücken sozusagen. Ja. Okay. Und sie haben dann irgendwas gehackt und so. Und man erkennt also bereits jetzt, in diesem relativ frühen Stadium, dass AI-Agents Verbrecher sind. Ja. Und deswegen sage ich, dass jeder, der KI benutzt, auch nur irgendwie möglicherweise in Zukunft verhaftet wird, weil sich eines Verbrechens, Teilnahme eines Verbrechens schuldig gemacht hat. Oder? Jeder, der mit KI was macht, füttert auch die KI. Drum sage
0: das
1: ich.
0: Das ist so, aber ich meine, das ist wahrscheinlich
1: Studenten, auch ihr macht es schon richtig, Die Studenten machen es richtig, die keine Ahnung von KI haben, weil es verboten ist. Ja, mein kleiner Aufruf.
0: Ja, klar.
1: Aber also, die meisten Studenten lernen sich ja selbst schnell, wie man mit KI arbeitet.
0: Das passiert ja quasi ohne dein Einverständnis, dass du quasi Trainingsmaterial.
1: So ist es. Das passiert sowieso schon genug.
0: Diese Sendung wird wahrscheinlich als Trainingsmaterial.
1: So ist es.
0: Was sollen wir tun, wenn wir mal keine Leute erreichen wollen?
1: Ja, dann diese schwierige Aufgabe.
0: Genau, dann, oder? Wird wahrscheinlich
1: dann werten wir mal Studio Linde aus.
0: Das sind 10 Datencenter, die da über Monate analysieren, oder? Und dann irgendwann rauskommen mit der.
1: Genau, von den Umweltverbrechen habe ich noch gar nicht gesprochen, fällt mir gerade auf. Es wird eh schon alles verwendet. Also, man muss nicht zusätzlich, man kann eh schon gegen vieles gar nichts machen, da muss man nicht zusätzlich noch was machen, finde ich.
0: Ja.
1: Also ich finde es nicht, das Stück Rock'n'Roll von Phil the Shrill. Gut, wir haben natürlich hier
0: das auch. Ist eben noch wirklich, das ist ja wirklich noch zu einer Zeit, wo ich weiß auch mal eine große Mediathek.
1: Ja, man muss nur einfach hier, Man muss nur den Stadtfiltercomputer befragen. Einfach mal hier im Stadt, nicht im depperten Internet, nicht die blöde KI fragen, sondern den
0: guten
1: von alten Hamstern, von 20.000 Hamstern angetriebenen
0: Stadtfilter. Du hörst dich, oder? Du hörst dich, der Stadtfiltercomputer.
1: Ja.
0: Das ist nicht gehört vor 40 Jahren, oder? Ich würde auch sicher nicht einem Computer vertrauen, oder? Ja. Heute sagen die Leute, ich weiß nicht, ich sehe schon die Leute, die Eltern von morgen sagen, geh doch mal wieder auf TikTok. Geh doch mal wieder auf TikTok.
1: Das ist sehr gut
0: möglich. Und zieh mal diese Brille ab. Und geh mal wieder auf TikTok. Mach mal wieder etwas so gut, richtig Klassisches.
1: Oder? Sehr gut möglich.
0: Oder? Genau. Ja. So ist die Menschheit. Und jetzt hören wir Rock'n'Roll.
2: Rock'n'Roll. Hey, in der Schule haben wir gelernt, wer Bertolt Brecht ist. In der Schule, da haben sie uns auch gesagt, dass Rock'n'Roll schlecht ist. Hey, ich weiß nicht viel von Bertolt Brecht.

Mach ich mal. Muss es einfach. Rock'n'Roll sein. Mama. 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

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Mick, Keith, Ringo und Herbert, ich stehe auf all die unkonventionellen Typen, weil ich finde das echt immer wieder ganz gut, wie die da so auf der Bühne da so rumflippen. 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

Der olle Rock'n'Roll doch noch ein paar Freunde hier.

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Ja? 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Aber ist auch schon wieder in Ordnung. Danke. 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

0: Ja.
1: Die Essenz oder von
0: ist auch gut im wieder angekommen bei seinem ersten Auftritt in Winterthur.
1: Ja.
0: 2000 und.
1: Ja, da kannte man den Grönemeyer auch hier schon, ne?
0: Ja. Ich weiß noch, ich habe damals das Konzert organisiert und ein Plakat im Casino aufgehängt. Wenn ihr mal was Lustiges sehen wollt.
1: Das Casino gab es damals noch gar nicht. Das Casino gibt es erst seit kurzem.
0: Auf alle Fälle, es war, glaube ich, zur Eröffnung. Das Casino hat damals gerade aufgemacht.
1: Das Casino in Winterthur hat erst vor einem Jahr aufgemacht.
0: Nein, ich meine das Casino Theater.
1: Ach natürlich. So.
0: Oh Mann. Klugscheißer. Klugscheißer, nein, nicht Klugscheißer, aber Besserwisser ist eines der wenigen Lehnworte in Island.
1: In Island?
0: Im isländischen, ja, Besserwisser.
1: Oh, das hat auch gerade auch Besserwisser. Irgend sowas, sehr ungarisch.
0: Ja, ja, das komisch. War ungarischer Island.
1: Ein Casino-Theater hast du ein Plakat aufgehangen und?
0: Mit Phil und darunter geschrieben, wenn ihr mal was Lustiges sehen wollt.
1: Ach so.
0: Gut. Es waren jetzt wenige Casino-Besucher dort.
1: Ja. Gut. Glaubst du?
0: Ja, ich habe die Leute, es waren wirklich extrem und man kann da andere Zeugen fragen.
1: Ja.
0: Der Wider hatte manchmal das Problem, vor allem bei, sagen wir jetzt mal, Lesungen oder ein bisschen stilleren Sachen, dass es extrem laut war, irgendwelche Konzerte waren und so.
1: Das ist wahr.
0: Und ich habe mal, Ich habe mal etwa 10 Jahre nach diesem Konzert, diesem Auftritt wieder zu Herrn Sauerland dort gesagt, weil er gesagt hat, ja, wir können das nicht machen, weil das ist zu laut. Im Wider ist zu laut dafür. Und dann habe ich gesagt, ja, ich meine, aber im Wider sind die Leute manchmal ja auch leise. Und er hat gesagt, sie sind genau einmal leise gewesen. Und das war am Phil-Konzert. Das war das Ding. Vorhin, und das ist halt krass, der Typ tatsächlich.
1: Ja, der hat eine fucking Bühnen.
0: Ja, also Charisma,
1: ja, das und, ist wirklich und, krass.
0: Und das hat mir drei, vier andere Leute, zum Beispiel der Mokka-Pedu.
1: Ja.
0: Phil hat
1: Kaffee Mokka in Thun, ja, genau, legendäre Gestalt, auch nicht mehr am Leben.
0: Auch nicht mehr am Leben, genau. Und der hat gesagt, der hätte ihn einfach, ja, fand ich noch gut und so, deshalb haben wir schon gewusst an dem Abend, da läuft Club-Sachen, da sind Hip-Hop und so, und er hat einfach noch das Konzert, er hat ja manchmal, mal oft mit Partys, das Konzert finanziert im Mokka. Weil halt für gewisse Indie-Sachen oder nicht so bekannte Sachen nicht das Publikum war. Und dann hat er gesagt, er hat jetzt eigentlich gedacht, da hört niemand zu. Der hört niemand zu. Und plötzlich seien da irgendwelche Rapper, Hip-Hop-Fans und Elektro-Freaks, als sie auf die Toilette gingen, irgendwie dort hängen geblieben und sind immer mehr Leute geworden, die aber dort hängen geblieben waren. Weil

0: wahrscheinlich jeden Einzelnen auch angesprochen hat. Oder so. Aber das ist schon krass, ja. Schon krass, sehr krass. Gut.
1: Und ist er noch aktiv auf den Bühnen?
0: Ja, wie blöd, ja.
1: Wie blöd, okay. Ja, gut. Ja, wie blöd. Gut. Ich dachte mir, vielleicht jetzt, weil wir ja schon über Sänger sprachen, die ihre Bands verlassen haben, oder man kann auch sagen, Sänger, die von ihren Bands verlassen wurden, gibt es ja auch, ja.
0: Gibt's
1: auch. Jetzt dachte ich, den Sänger von der Band Ort.
0: Ah, ich dachte, es käme Mastodon.
1: Nein, wieso?
0: Ja, die hatten irgendwie einen Streit, das ist irgendwie eine Geschichte gewesen, die hatten einen Streit, da hat sich die Band von einem Mitglied getrennt, sie gingen im Streit auseinander und der Typ hat nachher über die Band hergezogen und gesagt, die können eigentlich gar nichts, die sind alles scheiße und so. Mhm. Und dann, manchmal gibt sich das ja, nach ein paar Jahren tritt man wieder zusammen. Aber das Problem war, dass eigentlich kurz danach er in einem Motorradunfall gestorben ist.
1: Oh.
0: Und dann blieb das einfach so. So schief.
1: Seine letzten Worte waren es quasi.
0: Ja, genau.
1: Schweine, jetzt fahre ich da mal hin und erzähl's denen.
0: Ja. Genau.
1: Ja. Ja. Ort, amerikanische Band, glaube ich, der Sänger Tim Darcy. Mhm. Ort haben mal im Albani gespielt, vor ein paar Jahren, habe ich gesehen. Auch, aber seitdem der Platte damals gibt es die Band auch nicht mehr wirklich. Mhm. Bisschen schade. Und Bernhard Schnur, der Sänger früher bei der Band Snacko Densk, hatte ich muss wirklich sagen, ich versuche mich zu beherrschen, wirklich sehr, sehr schöne, sehr supere neue Platte gemacht, namens Leeds. Ja. Und da ist ein leicht bluesiges Stück drauf, sehr ungewöhnlich.
0: Okay.
1: Aber super, es heißt Blue Sun. Und ich dachte, die zwei Lieder spielen wir jetzt hintereinander von den Sängern.
0: Was tun wir?
1: Sänger ohne Band.

0: Ja, Bernhard Schnurr und davor Tim Darcy. Es ist schon 9:45.
1: Ja, ja.
0: Man glaubt es ja kaum.
1: Ja, ja. Neue Dimensionen.
0: Neue Dimensionen, ja. Das Dimension ist, glaube ich, auch wieder mal neu übernommen worden, wenn wir gerade bei dem Thema sind.
1: Wirklich. Ich glaube, wenn man Winterthur fragt in den letzten paar Tagen, was hat neue Dimensionen
0: angenommen,
1: dann würden wahrscheinlich... Deine
0: Dimension.
1: Satteltasche hätte sich am Freitag wahrscheinlich mit Eis gefüllt, wenn sie offen gewesen wäre.
0: Freitag war das, oder was?
1: Genau.
0: Okay.
1: Also eben da neue Dimensionen hat da, glaube ich, niemand hier oder wirklich sehr wenige Leute haben also einen solchen Hagel erlebt, bis jetzt.
0: Ich noch nie, ja. Ich habe es im Radio noch nicht erzählt, ja. Die habe ich, glaube ich, schon erzählt. Ich war auf der Stadthausstraße, als der Hagel ausbrach. Ich dachte, ich schaff's noch in Stadtfilter. Es ist schon ein bisschen sehr dunkel, der Himmel, Wind auch ganz scheiße. Ja. Aber ich schaff's noch und plötzlich war es, als hätte Gott auf mich geschossen. Ja? Mit einem so dicken, weißen Projektil. Also, auf mich zugeschossen gekommen und halt zum Glück vorbeigegangen. Ich dachte, bist du deppert?
1: Ja.
0: Da habe ich wirklich gedacht, es ist wie auf einem Heavy Metal, Black Metal Plattencover und B, es war bösartig, ja?
1: Ja, ja,
0: es war wirklich, wirklich aggressiv, ja.
1: Ja, ja, ja. Das war Dings, ich war zwar zu Hause, aber es hat auch nur neben dem Dachfenster eingeschlagen, aber, und ein Freund von mir, der war vor dem Haus.
0: Ja.
1: Und, hat gesagt, von H, es wird schwarz. Nee, das hat er, glaube ich, schon vorher so, alles wird dunkel, aber so quasi, jetzt ist es richtig schwarz, jetzt ist richtig starker Wind, jetzt hagelt's und jetzt muss ich rein. Vergingen etwa 15 Sekunden von diesen Dings, sagen wir so. Und das ist mir auch aufgefallen. Das ist wirklich krass. Also ich meine, Kollegen von mir, ist Schulleiterin in Neftenbach
0: und das ist wirklich
1: 10 Uhr Pause irgendwie. Ja. Erwachsene haben sich tatsächlich heldenhaft über Kinder geneigt und sie geschützt und so und aber trotzdem viele wirklich kamen Blut.
0: Sie haben zu Gott gesagt, nimm mich.
1: Blut überströmt rein und zwar war das Fiese an diesen Dingen, dass sie eben nicht rund waren sondern dass sie diese Schnittkanten hatten.
0: Ja, genau, so diese und Kanten,
1: und eine andere Freundin von meiner Partnerin ist auch mit dem Fahrrad unterwegs.
0: Wenn ich mit dem Fahrrad irgendwo gewesen wäre.
1: Das Einzige, was in der Nähe war gerade, war wirklich ein Baum, wo sie sich dann halb so dahinter, hinter den Stamm stellen konnte, um nicht von allen, aber die hat wirklich ganz gesagt, ganz Körper ist voller Bläulen und vor allem, sie ging nachher ins Rosenberg in die Apotheke und hatte halt Schnitte, auch überall Schnitte von diesen Dings, von diesen Hagelkörnern und die haben gesagt, was haben denn sie gemacht? Und dann habe ich so gedacht, die hat sich selbst
0: verstümmelt
1: oder so, genau. Und es war der Hagel und die haben sie ja nicht geglaubt. Die waren quasi die haben nicht gewusst, dass es draußen so gehagelt hat, oder?
0: Ah, wirklich?
1: Ja, genau. Und sie war wahrscheinlich danach.
0: Und am Rosenberg hat es aber sicher gehagelt, ja?
1: Ja, wie doof. Ja. Ja, wie doof. Was jetzt auch meine Partnerin heute noch gesagt hat, ist, es ist seltsam, zum Teil, es sind so einzelne, im Wald sieht man so einzelne Streifen total verwüstet, dann daneben wieder total verschont, weil eigentlich das Band war relativ breit trotzdem noch, aber trotzdem gibt's auch, bei uns war zum Beispiel jedes Auto kaputt. Jedes Auto, das da stand, hat eingedepperte Scheiben gehabt. Aber irgendwo dann 100 Meter weiter hinten, dann wieder nicht, dann wieder doch.
0: Ja.
1: Und so, es war so wirklich.
0: Im friedlichen Tös, wo verschiedene Nationen seit Jahrzehnten friedlich zusammenleben, hat es nicht gehagelt, zum Beispiel.
1: Ja, das war sicher Strafe. Also ich habe schon oft unsere gerade dieses Gebiet zwischen Feldheim und Wülfling, dieses Grenzgebiet, schon oft gelobt als das unwetterresistenteste.
0: Im Ernst?
1: Ja, das ruhigste. Wir hatten nie Probleme, weil es auch Dings, alles Mögliche und das kann man jetzt heute nicht mehr sagen.
0: Nein.
1: Das ist krass, ja.
0: Ja, man muss auch sagen, liebe Hörerinnen und Hörer von Radio Stadtfilter, erstens solltest du vielleicht deine Frage nochmal wiederholen, falls du mit der Antwort noch eine Antwort bekommen willst. Zweitens, ja, in den nächsten Monaten, wenn sie während Live-Sendungen laute Geräusche zu hören, das ist deswegen, weil das Glasdach des Volkerthauses völlig zerstört ist. Ja. Also das sind ja so Einzelscheiben und ich würde sagen, 80% der Scheiben sind kaputt.
1: Kaputt.
0: Muss halt alles ersetzt werden. Man spricht von einer monatelangen Baustelle.
1: Ja. Ich weiß, dass es sicher dann unser Glaser da kommen, der schon an schon bei uns an den Grenzen am Rande des Nervenzusammenbruchs war.
0: Ja.
1: Der bei uns, und das war sehr eine coole Szene. Wir hatten eben ein Dachfenster und er musste das ersetzen. Und dann ist er so bei diesem Dachfenster, das ist eigentlich auf der Höhe, also auf Brusthöhe.
0: Ja.
1: Ist er so gestanden und ich habe nur quasi seinen unteren Oberkörper und die Beine gesehen. Und er ist die längste Zeit nur da gestanden. Und das Lustige ist, und ich habe einfach gewartet, ob ich ihm helfen soll. Aber ich habe gemerkt, das ist irgendeine komische Situation für mich, so einen halben Menschen vor mir zu haben. Ja. Und in dieses komische Gefühl rein kam sein Handyton. Dum, dum, dum.
0: Okay.
1: Sehr, sehr schöne Szene. Und der ist nachher, als es dann wieder eingebaut hat und so gesagt, ich schaff's, ich kann nicht mehr, ich kann. Das war das 30. Dachfenster. Ja. Und so. Und wenn er dann euer Dach kommt.
0: Ja, da soll er mal vorbeikommen. Wir könnten da noch wen brauchen.
1: Wird er wahrscheinlich einen Nervenzusammenbruch haben. Ja, genau. Ich habe eine Frage gestellt. Erstens mal, was ist Schürbeln?
0: Schürbeln
1: ist eine von der Zeitschrift MAD erfundene Sportart, eine sehr, sehr komplizierte Sportart mit sehr komplizierten Regeln.
0: Ich hätte jetzt gedacht, das ist irgendwas aus dem Solo-Turnischen.
1: Ich mit unheimlich vielen Personen und ganz verschiedenen Bezeichnungen und einer wirklich eine Feldsportart, aber gar nicht wie Fußball oder so, aber viel, viel komplizierter. Ich empfehle das nachzugoogeln. Sehr, sehr gute Geschichte. Die Band Depp Jones benannte sich nach der Figur Depp Jones aus den Lucky Luke Heftern.
0: Die ansonsten Everell Dalton heißt, aber sie geben sich mal als die Brüder Jones aus.
1: Genau.
0: Und dann sagt der Kleine, der Böse, der Oberböse Dalton, sagt, wir sind die Gebrüder Jones. Irgendwas und Depp Jones.
1: Genau, und nach dieser Figur hat sich die Band benannt, die vor 7 Personen in Albanisch spielte, und das war die Band des Sängers Bela B., der damals hat sich die Ärzte getrennt, und es war wirklich krass, dass man ins Albani gehen konnte und einfach niemand das interessiert hatte. Und das war bekannt. Das hat mir ziemlich die Augen geöffnet und auch ihm wahrscheinlich, dass es wirklich, also mindestens im Winterthur so war, dass wenn du nicht irgendeinen großen Namen hast, einfach niemand kommt. Also das war eine Zeit lang in allen Clubs das Problem. Wir sind bald am Ende der Sendung.
0: So
1: ich
0: ist
1: würde
0: es.
1: Sagen, ich lasse noch ein britisches
0: Unbedingt, die Briten.
1: Stück laufen. Ich wollte erst Warmduscher spielen.
0: Die mit den lustigen Videos.
1: Ja, mit den lustigen Videos. Und zwar sind, glaube ich, Idols, Warmduscher und Black Midi ist eigentlich die gleiche Generation Süd-Londoner Bands. Sehr seltsame, und die haben sich alle auch mehr oder weniger gekannt und so, und das ist eigentlich lustig, weil sie ja total verschiedene
0: so ist es.
1: Verschiedene Dings. Aber ich spiele jetzt, ich denke, die Idols, oder? Machen wir so fast
0: spielen wir Idols. Die haben auch schon alle Musikfestwochen gespielt. Genau. Ja. Nur Warmduscher noch nicht, oder?
1: Warmduscher noch nicht.
0: Ja. Die sind leider die unbekanntesten.
1: Da sollen wir warm, ja? Gut, spielen wir Warmduscher.
0: Ja, spielen wir doch Warmduscher.
1: Disco Peanuts.

0: Tja, und da sind wir eigentlich schon bald ziemlich am Ende.
1: Ja, und können uns endlich in neue Dimensionen begeben.
0: Ja, ja. Ja, irgendwelche Dinge, die wir noch ankündigen. Ja, wahrscheinlich im November besucht uns Stefan Pörtner, dessen neuen Roman Köbi-Krimi
1: ist das.
0: Krimi, ja. Erschienen ist mit dem Namen Vinyl.
1: Ja, und wir werden ihm die kritische Frage stellen, kann ich jetzt schon ankündigen, warum er die Buchpräsentation macht oder gemacht hat bereits. Nein, gemacht, nein, nächste 10. Woche.
0: Nee, 10. September, ja. In der seltsamen Vinylabteilung.
1: Bei Musik Hug, da in der Dings, da, wie heißt denn die Straße überhaupt?
0: Zollstraße,
1: ja, also einfach die da gleich beim Bahnhof so losgeht bis zur Langstraße, den Gleisen entlang, mehr oder weniger. Da ist diese komische Musikhook-Dings, wo so ganz edel immer so auserlesene Platten so präsentiert vorne raus und so. Und wir werden, kritisch fragen, ja, warum dort, warum nicht an einem Laden, der schon seit 30 Jahren immer schon coole Platten verkauft, ohne viel Brimborium.
0: Ja. Genau, kritische Fragen, aber ohne das Buch gelesen zu haben, kann ich eigentlich alle Köbi-Romane von Stefan Pörtner sowieso empfehlen.
1: Ja. Unbedingt empfehlen. Einer spielt in Regensdorf, den habe ich eine sehr gute Erinnerung.
0: Beginnt in der Anlage, genau, im Gefängnis.
1: Ja, und der eine, bei einem kriegt der Held, wenn man das so sagen kann, hat ein Krokodil am Schluss in der Badewanne.
0: Köbi-Krokodil,
1: auch gut, ja. Und jetzt geht es irgendwie um Schallplatten anscheinend.
0: Genau,
1: ja.
0: Genau. Um Vinyl. Wie der Titel schon sagt.
1: Genau, und der kommt dann im November zu uns, nachdem er alle Edelplattenläden der Schweiz abgeklappert hat.
0: Ja, genau.
1: Gut angekündigt, ja.
0: Genau.
1: Am Wochenende ist in Wien Volksstimmefest.
0: Okay.
1: Ich werde dort sein.
0: Gut, ja. Gut,
1: okay. Kommt auch, sage ich mal. Gästebuch King Franz hat er wieder zugeschlagen und da ist ja fast immer jemand dabei, der aus Wien ist, eine Person, die aus Wien schreibt. Ja.
0: Genau.
1: Vielleicht hört diese Person immer noch zu. Ja. Wir haben leider nicht so gut gerockt wie Franz, das tut uns leid, treffen wir es doch am Volksstimmefest, da wird ganz gut gerockt.
0: Okay,
1: ja.
0: Ja. Ja gut.
1: Würde ich mal sagen. Und ich dachte, zum Abschluss kann ich endlich eine Platte noch spielen. Ich habe doch ein paar Platten mit, habe noch keine gespielt. Aber ich bin gerade drauf gekommen, das Stück gibt es auch im Stadtfilter. Da gibt es einfach alles. Ja?
0: Okay, ja.
1: Cool. Die Hip-Hop-Band, wie sagt man, Hip-Hop-Truppe. Die heißt die Hip-Hop-Crew. Die neue Dimensionen erschließt seit Jahren, sind die Shabazz Palaces. Und deswegen kommt jetzt noch das Stück Goat Me von der Platte Exotic Birds of Prey. Und wir
0: verabschieden uns.
1: Wir verabschieden uns.
0: Und wir hören uns im Oktober wieder.
1: So ist es. Auf Wiederhören.

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1: Es ist 6 Uhr am Abend und das ist Radio Stadtfilter mit der Politur vom 2. September. Am Mikrofon ist der Domi und mit mir im Studio der Elias.
2: Genau, heute immer.
1: Salü. Und in der nächsten knappen halben Stunde beschäftigen uns die folgenden Themen. Business Apartments in Zürich. Ab sofort braucht es ein Baugesuch. Drohnenvorfall in Leipzig. Deutschland verschärft den Kurs gegen Russland. Und Bier, Fußball und Freundschaften. Ein Gespräch über Bierkurven und die anstehende Abstimmung betreffend Schützenwesen. Wer in Zürich Wohnungen kurzfristig als Business Apartment vermieten will, muss dafür seit dem 1. September eine Bewilligung einholen. Und zwar auch dann, wenn dabei nichts umgebaut wird. Das hat das Hochbaudepartement mitgeteilt. Hintergrund ist ein Bundesgerichtsentscheid vom Frühsommer. Wohnungen, die jeweils für weniger als ein Jahr vermietet werden, zahlen künftig nicht mehr zum vorgeschriebenen Wohnanteil in Wohnzonen. Damit geht ein langjähriger Streit zwischen der Stadt und 4 Anbietern von so Kurzzeitwohnungen zu Ende, und zwar zugunsten von der Stadt. Jetzt setzt Zürich das Urteil um. Die Behörden werden nicht nur bei eingereichten Gesuchen aktiv, sondern auch, wenn ihnen Kurzzeitvermietungen gemeldet werden. Zum Beispiel, wenn ganze Häuser an Firmen vermietet sind. Wie viele so Meldungen schon vorliegen, ist noch offen. Die Erfassung läuft jetzt erst an. Die Stadt rechnet aber mit einem grossen Andrang. Für die zusätzliche Arbeit hat der Stadtrat einen Nachtragskredit gesprochen. 5 neue Vollzeitstellen sollen während 3 Jahren beim Amt für Baubewilligungen aushelfen. Wie lange die einzelnen Verfahren werden dauern, ist laut Departement schwer abzuschätzen. Vielfach sind aufwendige Abklärungen nötig. Wird das Gesuch abgelehnt, will die Stadt kontrollieren, ob die Wohnung tatsächlich wieder regulär vermietet wird, z.B. anhand von stornierten Buchungen oder neuen langfristigen Mietverträgen. Wer sich nicht daran hält, muss mit einer Anzeige oder einem Buß rechnen. Nicht betroffen sind Privatpersonen, die ihre eigene Wohnung nur gelegentlich vermieten, z.B. während der eigenen Ferienabwesenheit. Ganz vom Tisch ist das Thema jetzt mit dem Ganzen aber noch nicht. Noch hängig ist eine Volksinitiative von SP, Grünen und Alternativer Linken, wo Plattformen wie Airbnb stärker einschränken will. Zum Beispiel wie in Luzern, wo Kurzzeitvermietungen auf 90 Tage pro Jahr begrenzt sind. Das Gericht in Bern hat eine Kampagnenzeitung zur Neutralitätsinitiative gestoppt, beziehungsweise die französischsprachige Ausgabe davon. Herausgeber ist das Komitee Pro Schweiz, wo an der SVP nahesteht und für ein Ja zur Initiative wirbt. Die Zeitung ist in einer Auflage von über 4 Millionen Exemplaren an Schweizer Haushalte verschickt worden. Problematisch ist anscheinend ein einzelner Satz. Auf Französisch heisst es, die Grünen würden Ja sagen zur Initiative, und zwar unter Verwendung vom offiziellen Parteinamen. Das Gericht hat das als unzulässig gewertet, weil damit fälschlicherweise der Eindruck entsteht, die Partei als Ganzes würde das Anliegen unterstützen. Die deutsche Version ist aber ungeschoren davon gekommen. Dort hat man allgemeiner von Grünen und Linken geredet, was eher als politische Strömung als konkrete Partei hat können verstanden werden. Missachtet das Komitee der Entscheid, drohen an den verantwortlichen Bussen bis zu 10'000 Franken. Die Grünen haben außerdem eine Schadenersatzklage angekündigt. Der Berner Nationalrat Raphael Mahaim von den Grünen redet vor einer Verletzung von der Persönlichkeitsrechte von seiner Partei und bezeichnet den Entscheid als Novum im Schweizer Abstimmungskampf. Auf der anderen Seite der Komiteepräsident und SVP-Nationalrat Walter Wobmann reagiert relativ gelassen. Der Versand von der Zeitungen sei ja sowieso schon abgeschlossen. Wir werden jetzt das weitere Vorgehen prüfen. Online haben die InitiantInnen schon reagiert und die umstrittene Formulierung ersetzt. Nach dem Drohnenvorfall am Flughafen Leipzig spitzt sich das Verhältnis zwischen Berlin und Moskau weiter zu. Die Bundesregierung macht Russland offiziell für den Vorfall verantwortlich. Als Reaktion hat die Regierung mehrere Massnahmen angekündigt. Der Vertrag mit dem russischen Haus in Berlin soll nicht verlängert werden und das russische Konsulat in Bonn wird geschlossen. Der Bundesinnenminister Alexander Dobrindt und der Außenminister Johann Wadephul haben außerdem strengere Einreisekontrollen für russische Staatsangehörige angekündigt. Es ist ein weiterer Schritt auf dem Weg zur gefährlichen Eskalation. Das Verhältnis zwischen Ost und West erinnert zunehmend an die Blockkonfrontation vor 1989. Deutschland wird seit dem russischen Angriff auf die Ukraine 2022 und der vom Altkanzler Scholz ausgerufene Zeitenwende mehr und mehr zur Kriegspartei. Ein Kurs, den der aktuelle Kanzler Friedrich Merz offenbar unbeirrt fortsetzt. Entspannung zwischen Berlin und Moskau ist also nicht in Sicht. Das zeigen auch die umgehenden Reaktionen aus Russland. Aus Moskau kommt scharfer Widerspruch. Der Kreml-Sprecher Dmitri Peskov verlangt Beweis für die Vorwürfe und wirft Berlin vor, die Eskalation voranzutreiben. Noch deutlicher wird die Aussenamtssprecherin Maria Sacharowa. Sie nennt die Anschuldigungen frei erfunden und kündigt eine entschlossene Antwort an.
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3: In der Nacht hat es zuerst noch Wolkenfelder, wird dann aber zunehmend klar. Am Donnerstag ist es meist sonnig mit gelegentlichen Schleierwolken im Himmel. Temperaturen betragen momentan zur Winterthur um die 25 Grad. In der Nacht kühlt es dann auf ca. 13 Grad ab, morgen wird es dann aber bis zu 28 Grad warm. Es weht ein schwacher bis mäßiger Westwind. Am Freitag gibt es viel Sonnenschein und am Nachmittag steigt die Temperaturmarke auf über 30 Grad. Am Samstag gibt es dann aber wieder einen Mix aus Sonne und Wolken und es kann zu einzelnen Regengüssen kommen. Im Kanton Zürich gilt weiterhin ein Feuerverbot im Wald und in Waldesnähe. Also nur, wenn man mehr als 50 Meter vom nächsten Waldstock entfernt ist, darf gefeuert werden. Die Behörden rufen oder zu auf, keine brennende Zigaretten oder Zündhölzchen vorzuwerfen.
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1: Und damit kommen wir zum Schwerpunkt der heutigen Sendung. Und der dreht sich um Fußball, um Freundschaften und um einen geplanten Stadionumbau. Der Elias war im Gespräch über die Bierkurve und die anstehende Abstimmung betreffend Schützenwiese.
3: Hoi, es freut mich, dass es geklappt hat.
4: Hoi, danke vielmals für die Einladung.
3: Was ist Bierkurve genau?
4: Also grundsätzlich ist Bierkurve halt der Bereich, wo sich die aktive Fanszene einfindet. Die liegt im Sektor B und ist so zwischen dem Sektor A und dem Sektor C gelegen. Ich hätte jetzt gesagt, sie erstreckt sich nicht über den ganzen Sektor B, aber reden wir da so über die Hälfte.
3: Ist eigentlich ziemlich hinter dem Goal, oder?
4: Ja, genau, noch ein bisschen nebenzu.
3: Ist es noch mehr als nur eine Tribüne? Ist Bierkurve noch etwas anderes?
4: Auf jeden Fall muss man so ein bisschen schauen, dass man da nicht so mega in Plattitüden reinverkehrt. Aber ich glaube, das hat jeder so ein bisschen für sich selber, muss er wissen, was Bierkurve für ihn ist. Ich denke, das trifft sicher auch auf das ganze Stadion zu, wenn man sagt, dass es ein Ort ist, ein Ort vom Zusammensein, ein Ort, wo mega viele Geschichten schon geschrieben worden sind, erlebt worden sind, wo man Freundschaften geschlossen hat. Ich habe Freunde fürs Leben dort drin gefunden und einfach mega viele schöne und auch traurige Momente, die man dort miteinander erlebt hat. Das ist ein Ort vom Zusammensein, von der Gemeinsamkeit.
3: Haben ihr auch Ziele als Bierkurve oder als organisierte Fans? Ihr treten auf, ihr supporten eure Mannschaft anders vielleicht als jetzt mal sagen, so 0815-Fan. Es gibt Choreos und so weiter. Was ist eures Ziel mit dem?
4: Ja, ich glaube, es gibt nicht ein Ziel, wo man irgendwann erreicht und dann sagen kann, so, jetzt ist gut, quasi, jetzt können wir Ziele. Das ist eine Sache von Matchtag für Matchtag. Grundsätzlich ist unser Ziel in dem Sinn sicher, das Beste aus uns als Fans und als Kurve rauszuholen, um mit dem dann wiederum das Beste aus der Mannschaft rauszuholen. Also der Begriff vom 12. Mann, auch wenn natürlich auch Frauen zugegen sind. Aber wir glauben schon fest an das, dass wir in den wichtigen und entscheidenden Momenten einen Unterschied machen können. Und ich hätte gesagt, das ist so ein bisschen unsere Motivation, unser Ziel in dem Sinn.
3: Und es nimmt ja einen grösseren Teil im Leben ein, wenn man sich so einen Support verschreibt.
4: Das ist mega unterschiedlich. Das finde ich irgendwie auch schön daran. Es kann jeder so viel geben, wie er will. Es gibt Leute, ich meine, die haben gefühlt einen zweiten Job neben ihrem richtigen, wo jede Woche, jeden Tag noch unzählige Stunden damit verbringen. Halt eben sich auf den nächsten Marschtag vorbereiten oder generell aufs Auftreten, auf die Organisation von der Kurve.
3: Ich habe mal irgendwo gelesen, dass das Fußballfan-Dasein, wenn man es so intensiv betreibt, eigentlich wie eine Religion oder fast schon eine Sekte sei. Was haltest du von dem Vergleich und gibt es vielleicht Ähnlichkeiten oder Unterschiede?
4: Ich habe den Vergleich irgendwie nicht so gern, aber ich verstehe mega, wo er herkommt. Ich meine, also schlussendlich ist das auch so ein bisschen Soziologie 101. Also ich meine, du hast eine Gruppe dort, du findest Zugehörigkeit, wo du eine gemeinsame Leidenschaft kannst ausleben und das durchaus auch seine fanatischen Züge hat. Das sehe ich mega. Ich glaube, ein Unterschied, wenn man das jetzt so benennen kann, zu einer Sekte, also abgesehen davon, dass wir etwas Schönes machen, ist es einfach auch, dass jeder so viel geben und auch so viel nehmen, wie er will, ist wie jedem selber überlassen.
3: Kommen wir zurück zum Stadion. Wie viel von eurer gelebten Fankultur spielt sich im Stadion ab und findet auch viele Sachen außerhalb ohne statt?
4: Das Stadion ist sicher sehr ein grosser Teil oder der Hauptteil von dieser Fußballkultur, ist aber gleichzeitig, glaube ich, auch nur das Resultat von all dem, von dieser Arbeit, die außerhalb vom Stadion geleistet wird. Eben, das habe ich vorher auch schon angeschnitten, was da teilweise für Aufwand betrieben werden, wo die Leute, glaube ich, teilweise einfach auch unterschätzen, was es wirklich dann braucht, um einen organisierten Support anzulegen, ist sehr beeindruckend. Und ja, also Leute würden nicht glauben, wie viele Sitzungen man teilweise kann haben über solche Sachen. Ja, genau, also es gibt sicher einen grossen Teil von dem Ganzen, was sich auch außerhalb vom Stadion abspielt und trotzdem aber sehr wichtig ist für den Teil, der sich dann auch im Stadion abspielt.
3: Da hat es Veränderungen gegeben, Winterthur ist ja abgestiegen. In der neuen Saison spielen sie Challenge League. Würdest du sagen, was hat das für einen Einfluss auf euch?
4: Hey, also das kann ich nur so ein bisschen aus persönlicher Sicht beurteilen. Da ist sich vielleicht auch mal ein guter Zeitpunkt zum Anmerken, dass ich da einfach nur meine Meinung vertrete und da nicht irgendwie als offizieller Gesandter von der Bierkurve dastehe. Ich muss sagen, ich bin mega positiv überrascht von so der Entwicklung, wo wir bis jetzt angelegt haben seit dem Abstieg. Es ist sicher auch noch zu früh, um das jetzt abschliessend beurteilen. Aber ich meine, vor allem wenn man das Heimspiel anschaut, klar, dort hat es weniger Zuschauer, aber minim, würde ich jetzt behaupten. Und die Auswärtsspiele, die wir bis jetzt hatten, ich meine, 600 in Kriens, das ist mega beachtlich. Das haben wir auch in der Super League nicht oft angebracht. 800 in Rappi, dort hat sicher die Bootsfahrt auch gut gezogen. So. Und jetzt gestern in Nyon waren wir knapp 100 Leute gewesen, an einem Dienstagabend. Das war auch in der Super League nicht anders gewesen. Also so dort durch, würde ich sagen, jetzt rein zahlentechnisch hat sich wenig verändert.
3: Der Sektor B, wo sich Bierkurve drin befindet, ist ja auch Teil der Umbaupläne, die erneuert werden sollen. Was tät sich dort für euch konkret verändern?
4: Ich glaube, alle, die im B stehen, sind uns einig, dass das Grösste und Wichtigste, was jetzt neu kommt, ist ein Dach, dass man auch mal an einem regnerischen Sonntag nicht mit nassen Füßen muss heimgehen. Aber es ist ja noch viel, viel mehr, also mit dem Dach und mit dieser Steile, die auch mit reinkommt. Ich meine, jetzt sind es die 5 Stufen, die sich auf einem knappen Meter Höhenunterschied befinden. Da stehen wir nachher viel steiler, wir haben das Dach, durch das wird die Optik ganz anders, die Akustik vor allem, man wird viel lauter sein, choreotechnisch ist das ein riesen Upgrade. Ich meine, bis jetzt arbeiten wir mit Eisenstangen und sind auf 6 Meter Höhe beschränkt. Das können wir nachher verdoppeln. Und klar ist es auch der ganze Rundlauf, der sich nachher verändert. Ich meine, hinten raus am Stadion wird ja auch noch so eine kleine Begegnungszone geschaffen. Das ist mega schön.
3: Aber was halten ihr von diesen Veränderungen? Also bis jetzt klingt es eher positiv, würde ich sagen.
4: Ja, ich würde eigentlich durchs Band sagen, das sind jetzt einfach Verbesserungen, die auch bitter nötig sind, wo man klar auch so ein bisschen mit einem lachenden und mit einem brüllenden Auge drauf schaut. Viele von uns sind seit Jahren, Jahrzehnten jetzt sich das B oder die Bierkurve so gewöhnt, wie sie jetzt ist. Das weiss man sicher auch zu schätzen. Aber ich glaube, viele sind dann einfach auch froh, wenn es mal ein Dach hat.
3: Was ist bezüglich zwischen euch und dem Verein mit dem ganzen Umbau? Habt ihr auch dürfen mitentscheiden, wie euer Sektor in Zukunft ausschauen soll?
4: Ja, also ich glaube, da kann man einfach einmal ein Kompliment an den Verein machen. Wir sind mega früh in den Prozess eingebunden worden. Pläne sind uns vorgestellt worden, Ideen. Wir haben unser Feedback können anbringen. Wir haben mit Architekten können schwätzen. Wir haben klar, ist uns nicht jeder Wunsch uns können erfüllt werden, wenn es darum gegangen ist, zum Beispiel die Mundlöcher auseinanderzuschieben, also die Eingänge, dass wir dort noch ein bisschen mehr Platz haben oder irgendwelche Dachvorrichtungen für Choreos, dass wir dort drin sehr früh und auch gut mit eingebunden worden sind und dass wir auch, wenn die dann mal bauen, ist, noch ein bisschen gestalterische Freiheiten haben. Das ist uns auch insofern zugesagt worden.
3: Es wird nicht nur der Sektor B umgebaut, es gibt Pläne für das ganze Stadion. Alles sollte verändert werden demnach. Hättest du Sachen anders gemacht oder findest du, es fehlt noch etwas Grundlegendes?
4: Ich glaube, grundlegend fehlt nichts, meiner Meinung nach. Eben, also ich schaue relativ positiv das ganze Projekt zu. Klar gibt es einzelne Details, wo man jetzt vielleicht finden kann, hey, das hätte ich persönlich jetzt lieber anders. Oder von dem bin ich nicht der grösste Fan. Aber schlussendlich sind das Details und jeder Wunsch kann einem dadurch dann auch nicht erfüllt werden. Ich glaube, jetzt ist es einfach mal gut, wenn das B und die Gegenstirntribüne umbauen wird und vor allem eben, dass die Junioren und die Frauen jetzt auch mehr Infrastruktur haben für ihre Garderobe und generell den ganzen Trainingsalltag.
3: Ist eigentlich auch eine Erhöhung von der Sicherheitsmassnahmen geplant? Das wird ja wahrscheinlich der Sektor B und der Auswärtssektor betreffen.
4: Dass wir in mögliche Ausweitungen von Sicherheitsmaßnahmen nicht direkt eingebunden sind, ist, glaube ich, ein bisschen klar. Aber ich mache mir da nicht mega Sorgen. Klar gibt es so ein Dach und ein neues Stadion auch wieder mehr Möglichkeiten irgendwie zur Überwachung der Fans. Grundsätzlich würde ich aber sagen, dass am FCW sehr viel am Matchtag Erlebnis von der Bierkurve, also von den Heimfans, sowie auch von den Gästefans liegt und dementsprechend auch nach dem Good Hosting-Konzept arbeiten. Darum würde ich jetzt dadurch nicht sagen, dass wir da uns auf eine Eskalation vom Sicherheitsapparat vorbereiten müssen.
3: Was würdest du jetzt jemandem sagen, der noch unentschlossen ist, wie das er oder sie am 27. September abstimmen sollen?
4: Ich bin überzeugt, dass es ein Ja zu dieser Abstimmung und auch der darauffolgende Umbau ein grosser Gewinn für die Stadt ist. Schützi, das ist so der Ort, wo die Stadt zusammenkommt. Das siehst du auch von den Resultaten vom Stadtparlament, wo sich jetzt, glaube ich, 52 Ja-Stimmen, 2 Enthaltungen und einer Nein-Stimme relativ klar positionieren. Du hast dort sozialschichtig hast du alles vertreten, genauso wie politisch. Also dort hast du deinen SVPler und dort hast du die grüne Politikerin, die sich dort zusammenfinden am Wochenende. Und ich glaube, das ist mega schön und mega wichtig auch für die Stadt. Darum gibt dem sicher ein Ja.
3: Gibt es noch etwas, was du sonst noch gerne sagen würdest?
4: Ich glaube, ich habe alles, was ich wollte sagen, können sagen. Ich bedanke mich vielmals bei dir und bei euch für die Einladung. Und wie gesagt, packt euch ein Wahlkuvert aus, das sollte jetzt angekommen sein. Und stimmt am 27. September ja.
1: Das war der Beitrag vom Elias zum geplanten Stadionumbau. Und wie immer könnt ihr natürlich auch diesen Beitrag online nachhören. Und jetzt kommen wir zu unseren Veranstaltungstipps.
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3: Genau, und wir haben mehrere Sachen gefunden, die heute Abend zu Winterthur laufen. Das erste, was wir euch erzählen wollen, ist ein Flintentreff im Wildschquerverein. Das ist in Badgasse 8 in der Altstadt. Und die Veranstalterinnen schreiben dort, wir treffen uns ungezwungen zum Plaudern, zum Diskutieren und einfach eine gute Zeit zusammen haben. Also schauen wir mal ein, wenn ihr Lust habt. Das Ganze fängt schon um 17:30 an, aber es dauert bis um 10 Uhr, also wenn ihr euch jetzt noch spontan entscheiden und eine Flinterperson sind, dann könnt ihr dort hergehen. Dann das nächste ist ein Pubquiz, und zwar Lukas Pubquiz in SM Music Bar, der Zyghausstrasse 52. Und sie schreiben Köpfchen statt Handy. Teamgeist statt Langeweile, beim Pubquiz testen wir euer Wissen, quer durch Musik, Film, Klatsch, Kurioses und Allgemeinbildung. Wie ihr seht, das Pubquiz fängt, wenn ich es richtig im Kopf habe, 7:30 an. Ihr habt also noch Zeit, wenn ihr euer Wissen testen wollt. Und wenn ihr nicht euer Wissen testen wollt, sondern mal wieder Party machen wollt, und am Mittwochabend, dann findet noch ein Rapid Rave im Salzhaus statt, an der Vogelsangstrasse 6. Und dort schreiben die Veranstalterinnen dazu, Mittwoch ist der neue Freitag oder so, statt Feierabendbier gibt es einen kühlen Drink und feinsten Techno. Und der DJ ist der Cortez, der dort auflädt. Es fängt um 8:30 an. Eintritt ist pay what you can.
1: Und wer jetzt sich von diesem vielfältigen Angebot nicht angesprochen fühlt, dem empfehlen wir einfach weiter in Radio Stadtfilter zu hören. Hier geht es jetzt weiter. Zuerst mal mit dem Literaturmagazin Seitenwind ab 7 Uhr und dann am 8 Uhr Studio Linde. Danach Musik a Gogo bis um Mitternacht und dann könnt ihr die erste Wiederholung von aktueller Politur hören. Am 1 dann The Darkest Hour mit allen Liedern, die es nicht in unsere Playlist vom Tag geschafft haben. Und am 2 dann Nachteulen, Old Time Radio und am 4 nochmal die Möglichkeit, die aktuelle Politur zu hören. Und es gibt dann morgen leider kein Morgomat, dafür aber heim nun am Mittag mit der Ursi. Und die nächste Politur findet wie immer am 6. statt, dann ohne uns zwei, aber mit dem Flo. Bis dann wünschen wir auch einen schönen Abend.
3: Schönen Abend, auf Wiederhören.
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nicht hier abgesprochen. Ist ja kein Asyl. Das ist ja schon noch nichts. Nein, das ist ja schon noch nichts.